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1: Ich bin Hendrik Daum. Die USA haben in der Nacht erneut Ziele im Iran angegriffen. Nach Angaben des US-Militärs handelt es sich bei den Schlägen um eine Reaktion auf iranische Attacken auf Handelsschiffe in der Straße von Hormuz. Iranische Staatsmedien berichten von heftigen Explosionen im Süden des Landes. Es seien unter anderem Hafenstädte getroffen worden. Zuvor hatten die USA bereits ihre Sanktionen auf iranisches Öl wieder in Kraft gesetzt. Trotz ihrer Verurteilung kandidiert Frankreichs führende rechtsnationale Marine Le Pen für die Präsidentschaftswahl im kommenden Jahr. Das erklärte die 57-Jährige am Abend im französischen Fernsehen. Ein Berufungsgericht hatte Le Pen wegen Veruntreuung von EU-Geldern unter anderem zu einem Jahr Hausarrest mit einer elektronischen Fußfessel verurteilt. Der Drogenkonsum hat im vergangenen Jahr für 2150 Menschen in Deutschland tödliche Folgen gehabt. Der Bundesdrogenbeauftragte Streeck sprach von einer Totenzahl auf Rekordniveau.
2: Das Besorgniserregende daran ist, dass jeder vierte Drogentote mittlerweile unter 30 Jahre ist und die Zahl der unter 20-Jährigen, die verstorben sind, also wirklich Jugendliche, hat sich seit 2021 fast verdoppelt.
1: Streeck machte für die vielen jungen Opfer auch den Mischkonsum von Medikamenten, Alkohol und anderen Substanzen verantwortlich. Die Schweiz steht nach einem 4:3-Sieg im Elfmeterschießen gegen Kolumbien im Viertelfinale der Fußball-WM. Dort treffen die Schweizer auf Weltmeister Argentinien. Die Mannschaft um Superstar Lionel Messi setzte sich zuvor mit 3:2 gegen Ägypten durch und drehte dabei einen 0:2 Rückstand.
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1: Ich bin Hendrik Daum. Den jüngsten Attacken, da habe ich es vergessen. Trotz ihrer Verurteilung kandidiert Frankreichs führende rechtsnationale Marine Le Pen für die Präsidentschaftswahl im kommenden Jahr. Das erklärte die 57-Jährige am Abend im französischen Fernsehen. Ein Berufungsgericht hatte Le Pen wegen Veruntreuung von EU-Geldern unter anderem zu 1 Jahr Hausarrest mit einer elektronischen Fußfessel verurteilt. Die Bundesregierung will die Holocaust-Gedenkstätte Yad Vashem mit deutlich mehr Geld unterstützen. Ein entsprechendes Abkommen haben Außenminister Wadephul und sein israelischer Kollege Saar in Jerusalem unterschrieben. Demnach wird die jährliche Förderung bis zum Ende des Jahrzehnts verfünffacht, von 1 Million auf 5 Millionen Euro. Die Schweiz steht nach einem 4:3-Sieg im Elfmeterschießen gegen Kolumbien im Viertelfinale der Fußball-WM. Dort treffen die Schweizer auf Weltmeister Argentinien. Die Mannschaft um Superstar Lionel Messi hatte sich zuvor spektakulär mit 3:2 gegen Ägypten durchgesetzt, nach einem 0:2-Rückstand bis zur 79. Minute.
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1: Ich bin Hendrik Daum. Nach den jüngsten iranischen Attacken auf mehrere Tanker in der Straße von Hormuz hat das US-Militär in der Nacht Ziele im Iran angegriffen. Tina Eck berichtet.
2: Die Spannungen sind verschärft. Die USA schlagen heftig zu. 4 bis 5 Mal so schwere Bombenangriffe wie vor 10 Tagen, beschrieb ein US-Regierungsbeamter. Auch die Ölsanktionen gegen den Iran wurden wieder in Kraft gesetzt. Damit soll Teheran für die Angriffe auf Handelsschiffe in der Straße von Hormuz bestraft werden. Der Iran wirft den USA vor, gegen das bisher erzielte Rahmenabkommen zu verstoßen und droht mit entschlossenen Gegenmaßnahmen.
1: Trotz ihrer Verurteilung kandidiert Frankreichs führende rechtsnationale Marine Le Pen für die Präsidentschaftswahl im kommenden Jahr. Das erklärte die 57-Jährige am Abend im französischen Fernsehen. Ein Berufungsgericht hatte Le Pen wegen Veruntreuung von EU-Geldern unter anderem zu 1 Jahr Hausarrest mit einer elektronischen Fußfessel verurteilt. Die Bundesregierung will die Holocaust-Gedenkstätte Yad Vashem mit deutlich mehr Geld unterstützen. Ein entsprechendes Abkommen haben Außenminister Wadephul und sein israelischer Kollege Saar in Jerusalem unterschrieben. Demnach wird die jährliche Förderung bis zum Ende des Jahrzehnts verfünffacht. Von 1 Million auf 5 Millionen Euro. Die Schweiz steht nach einem 4:3-Sieg im Elfmeterschießen gegen Kolumbien im Viertelfinale der Fußball-WM. Dort treffen die Schweizer auf Weltmeister Argentinien. Die Mannschaft um Superstar Lionel Messi hatte sich zuvor spektakulär mit 3:2 gegen Ägypten durchgesetzt, nach einem 0:2-Rückstand bis zur 79. Minute.
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1: Die schönsten Wanderwege, die coolsten Leute, die abwegigsten Fun Facts und Aktuelles aus Deutschlands schönster Genießerecke und größtem Mittelgebirge, dem Schwarzwald. Mein Name Zara Roth. Ich lebe da, wo andere Urlaub machen und nehme euch mit auf meine Touren. Visit Black Forest, der Podcast für alle, die schon hier waren, die noch kommen oder die schon hier sind. Also eigentlich für alle Entdecker, Feinschmecker, Touris und Outdoor-People. Ich zeige euch Schinken und Bollenhüte. Das ist nur die Spitze des Eisbergs, also die Tannenspitze. In dieser Folge geht's in den Südschwarzwald nach Bad Bellingen. Erst Pedelec fahren und dann schön entspannen in die Therme.
2: So, heute bin ich zu Gast in der Therme in Bad Bellingen. Das ist die Balinea-Therme und neben mir steht Herr Schwarz. Der ist hier der, wie sagt man denn dazu?
3: Der Thermenleiter.
2: Ist ja ganz schön weitläufig hier. Also mitten im Kurpark liegt die Therme. Hier gibt es wohl auch eine Klinik daneben. Das heißt,
3: zwei
2: Kliniken.
3: Ja.
2: Das heißt, viele Gäste, die hier sind, die sind auch dann jeden Tag da, weil die machen dann hier Reha oder so.
3: Genau.
2: Dann hat es ganz viele Außenbecken hier auch.
3: Zwei. Das Champagnerbecken und das neue Außenbecken nennen wir das mit Strömungskanal.
2: Wie bitte? Champagnerbecken?
3: Ja, das ist das Champagnerbecken, das ist das rechte Becken. Da haben wir in der Mitte vom Becken Champagner-Sprudeldüsen, nennt sich das.
2: Aha.
3: Ja, das ist so ein leichtes, wie wenn sie in einem Sektglas stehen, also im Champagnerglas, das sprudelt
2: ja,
3: so. Ganz
2: das kennt,
3: leicht.
2: Das kennt man ja,
3: ja,
2: in einem Sektglas stehen.
3: So ungefähr,
2: das
3: ja.
4: Champagner für alle, Champagner für alle.
3: Es ist weniger Sprudel, sondern es ist mehr so prickeln. Können Sie es ja nachher mal ausprobieren.
2: Feinperlend.
3: Das Wasser ist entdeckt worden 1956 hier.
2: Ah,
3: man
2: ja.
3: hat also hier nach Öl gebohrt. Man wollte eigentlich gar kein Wasser. Und dann ist Wasser gesprudelt, dann hat man aber, das wollte man nicht, dann hat man das Loch wieder zu betoniert. Und dann hat man nochmal an einer anderen Stelle gebohrt, dann kam wieder Wasser, großen Weinbottich, haben die ersten Leute gebadet und dann ist das halt immer größer geworden.
2: Okay, Mist, kein Öl, ja gut, dann machen wir halt eine Therme.
3: Genau, so ungefähr war das.
2: Was kommen so für Gäste hier, außer die Leute, die in die Klinik gehen und die hier wohnen?
3: Wir haben viele Tagesgäste, wir haben 40% der Besucher sind etwa sind Franzosen, Schweizer.
2: Ja. Wo sind denn die Saunas?
3: Die Saunen sind da drin.
2: Ah, da müssen wir mal hingehen.
3: Müssen wir wieder rein.
2: Wer schon mal in Frankreich war und in einem Bad, der weiß ganz genau, wir in Deutschland, wir machen was die meisten Länder in Europa nicht machen. Wir gehen nackig in die Sauna.
3: Genau. Das ist immer ein bisschen so Konfliktpunkt mit den Franzosen, weil die das halt nicht kennen.
2: Ach so.
3: Ja, ja.
2: Wir machen das auf die finnische Art.
3: Ja.
2: Jetzt möchte ich aber doch mal wissen, was ist denn jetzt der Unterschied zwischen normalem Hahnewasser und Thermalwasser?
3: Ja, die Mineralien, die da drin sind, die sind halt in einer ganz hohen Anzahl. Schwefel, Eisen, Kohlensäure, so Sachen sind da drin.
2: Hier ist so eine lange Tafel mit so kleinen Gesteinsproben und da sieht man, wo das Wasser herkommt.
3: Oh, genau.
2: Also hier fängt es an mit Sand, Ton, Mergelstein, Kalk, Oliv.
3: Das sind die braune Ablagerungen, das
2: ja.
3: ist das Eisen, was im Wasser ist.
2: Ah ja, okay. Mhm. Ja, es sieht so ein bisschen aus wie so Kupfer oder so, ne, Farben.
3: Das ist unsere Außensauna.
2: Oh ja, da hat man mit dem Fensterchen schönen Blick nach draußen.
3: Ja, und hier finden stündlich unsere Aufgüsse statt. Morgens um 11 ist der erste und abends um 21 Uhr der letzte.
2: So ganz einfach gehalten, so ein bisschen japanisch fast.
3: Ja, der Architekt, der dieses Gebäude geplant hat, hat auch damals zwei Preise gewonnen.
2: Ach so.
3: Dann haben wir hier den Innenbereich. Also wir haben hier nochmal drei Saunakabinen.
2: Was wird hier so gastronomisch geboten?
3: Salatteller, Wurstsalat, es gibt aber auch Schnitzel drauf. Also
2: Hauptsache es gibt Pommes.
3: Pommes gibt es nicht immer.
2: Wie?
3: Ja.
2: Aber in jedem Schwimmbad muss es doch Pommes geben.
3: Ja, wir sind ja kein Schwimmbad, wir sind ja ein Thermalbad.
2: Ja, dann eben so einen gesunden Salat, was
3: ja.
2: soll's.
1: Moment, kleiner Einschub. Allein im Ort Bad Bellingen warten 12 Restaurants mit heimischer Küche auf

0: 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Je nach Jahreszeit besonders zu empfehlen sind die Straußis, also Straußen- oder Besenwirtschaften genannt. Zum Beispiel Männlins Straußenwirtschaft in Bamlach. Immer April bis Juni und September, Oktober. Und dann sind da noch die unzähligen Weingüter im Markgräfler Land, durch die ihr euch probieren könnt. Holt euch am besten bei der Touri-Info in der Kurverwaltung, das ist dasselbe Gebäude wie die Therme, einen kostenlosen Kulinarik-Guide Südschwarzwald.
1: Was uns jetzt noch fehlt, ist der Wellnessbereich, oder?
2: Kann man gerne gehen.
1: Und was ist so einer der Top-Seller, sage ich mal so, die, so eine beliebte Massage oder Behandlung?
2: Ja, hauptsächlich die Rückenmassage.
1: Da haben wir es alle, ne? Am Rücken.
2: Ja, ganz genau.
1: Ja, weitläufig.
2: Das ist der sogenannte native Pool. Natives Wasser drin, das heißt, es ist das Wasser, was direkt aus der Quelle kommt.
1: Aha, deswegen ist dieses Becken auch so golden.
2: Hier sehen Sie das, das sind diese Ablagerungen.
1: Und das sind aber gute Ablagerungen.
2: Ja.
1: Ah, jetzt wird es gerade eingelassen.
2: Jetzt kommt gerade Wasser.
1: Das ist wie so ein riesen Whirlpool, aber irgendwie so.
2: Es sprudelt halt mit, aber es ist halt warmes Wasser. 35, 36 Grad ungefähr.
1: Aber kommt es in der Temperatur aus der Erde?
2: Wärmer. Mit 37, 38 Grad, ja.
1: Oh, wow.
2: Aus ca. 700 Metern. Und das ist durch die ganzen Gesteinsschichten. Durch ist, dauert es ein paar tausend Jahre.
1: Das ist der Wahnsinn. Dann dauert es ein paar tausend Jahre und dann läuft es hier jetzt in den Pool rein.
2: Das kann
1: rein.
2: Man sich dann vorstellen, in 700 Metern wie so ein unterirdischer See. So ist es dann. Und dann von da unten wird es dann nach oben gepumpt.
1: Dann hoffen wir mal, dass der See nie leer wird.
2: Ja, wir haben vier Quellen. Also wir haben nicht nur eine, sondern wir haben vier. Also im Moment sieht es noch gut aus.
1: Sieht noch gut aus?
2: Ja.
1: Wie ist es so, hier zu arbeiten? Wie lange?
2: Ich bin jetzt 22 Jahre hier.
1: Das ist ja immer ein ganz gutes Zeichen, wenn man Leute hat, die schon ganz lange da sind und die das immer noch toll finden.
2: Ja, jeden Tag aufs Neue.
1: Also in den Thermen hier gibt es eine Salzgrotte. Und ich habe gerade schon gefragt, wie kommt denn das Salzwasser hierher? Wir sind doch nicht am Mittelmeer. Nein, nein, nein. Das ist ja kein Salzwasser, sondern irgendwie anders.
2: Ja, da geht man eh angezogen rein. Also da legt man nicht in die Badekleidung rein.
1: Wow, okay. Das ist ja wie im Märchen sieht das hier aus.
2: Das ist Salz vom Toten Meer, das sind gepresste Salzsteine.
1: Wie so Fliesen sind die an die Wand
2: sind
1: angebracht.
2: Auch hier unten drunter.
1: Also auch der Boden ist Salz.
2: Und das sind etwa 12.000 Stück. Und da liegen die Leute also rein. Dann tut man das Licht dimmen, so.
1: Ja.
2: Dann lässt man eine Entspannungsmusik laufen und dann liegen die Leute eine Dreiviertelstunde hier drin und machen einfach nichts. Und genießen einfach diese Luft hier drin. Einmal hier drin ist, wie wenn sie am Meer spazieren laufen. So eine Luft ist hier drin. Viele Leute, die gerade Probleme mit der Lunge haben oder mit Erkältungen oder mit Asthma oder wie auch immer, die legen sich hier rein.
1: Ja gut, dann kann ich es kaum erwarten, aber ich will erstmal eine Runde auf jeden Fall Sport machen, damit sich das dann auch lohnt mit der Entspannung. Also ich stehe hier vor dem E-Bike-Zentrum, das ist im Kurpark direkt neben der Therme und man kann das hier wunderbar verbinden und einen kleinen E-Bike-Ausflug machen und danach sich schön in der Therme entspannen und zum Beispiel eine Tour machen mit Herrn Hess. Hallo.
3: Hallo, guten Morgen. Heute haben wir ja das Vergnügen, dass wir zusammen eine Tour, Probetour machen können und dass wir einfach mal auch das Markgräflerland ein bisschen kennenlernen. Und Bad Bellingen besteht ja nicht nur aus dem Ort Bad Bellingen und aus dem Bad, sondern aus der wunderschönen Umgebung ringsherum. Interessante Städte, Freiburg, Basel, Straßburg, Colmar und so weiter, haben wir natürlich hier vom Weinberg angefangen, in den schönen Rhein, im Rheintal bis hin hoch zum Schwarzwald oder Vogese oder auch Jura, haben wir alles in greifbarer Nähe. Ideal.
1: Und das gab es nicht immer, das E-Bike-Zentrum. Ich habe gerade gehört, wie das alles anfing. Es fing alles damit an, dass sie einen Freund haben, der hat ein Hotel hier und der hat gesagt, ich habe immer wieder Gäste, die wollen gerne Radtouren machen. Kannst du nicht mal mit denen fahren?
3: Ja, so hat es angefangen. Ein Stück weit, muss ich gestehen, bin eigentlich auch verliebt in diese Landschaft, in die Gegend. Und von daher habe ich natürlich bei dieser Tätigkeit, bei diesem Hobby viel kennengelernt und Schätze gelernt. Also von daher habe ich auch eigennützig Profit gezogen. Das ist wie ein Hund zu haben, wo man einfach mal raus muss, wenn es einmal auch nicht so danach ist. Und so ist es hier eigentlich auch. Also von daher ist das eine Situation, die mir eher entgegenkommt. Ja.
1: Und statt den Hund gibt es erlebnishungrige Touris.
3: Ja, und interessante Gespräche auch. Mhm. Also wir haben teilweise natürlich auch Gäste, die hier Urlaub machen.
1: Ja.
3: Teilweise mache ich auch für für eine Reha-Klinik auch ausfahre mit Reha-Gästen, die kommen auch hierher von ganz Deutschland teilweise. Mhm. Die sind dann nachher begeistert, was hier Bad Bellingen und die Umgebung bietet. Wir fahren auf dem Bergrücken, das ist die Römerstraße auch. Und auf diesem Bergrücken hat man natürlich neben dem Blick in die Weinberge, mhm, Blick auf die Vogese, auf Jura und auf den Schwarzwald.
1: Der Hammer, besser geht's nicht. Let's go. Jetzt machen wir einen kleinen Stopp hier. In einem schnuckeligen kleinen Stadtviertel.
3: Vor 150 Jahren hat der Rhein mit seinen vielen Armen hier bis an die Häuser gereicht. Das heißt, die Häuser waren teilweise so gebaut, dass die Fischer mit ihrem Fischfang, mit ihrem Boot unten in den Keller reinfahren konnten. Eine Tiefgarage, wie man das heute so kennt.
1: Im Ernst?
3: So waren die Häuser gebaut. Und es gab hier natürlich reichlich Fisch. Reichlich Fisch, so viel Fisch, dass es sogar in den Verträgen für Dienstmädchen, für die Herrenhäuser festgelegt wurde, wie viel mal in der Woche es denn Fisch gibt, Lachs gibt. Lachs war das arme Leute essen. Und es war ein Privileg, nicht so oft Lachs essen zu müssen. Und deswegen wurde das in der Verträge teilweise festgelegt. Es gibt beispielsweise nur 3 oder 4 Mal Lachs in der Woche und ansonsten kriegt man auch mal Fleisch.
1: Nicht schon wieder Lachs.
3: Ja, genau.
1: Dem ging es gar nicht so schlecht damals. Ja, okay, kein Penicillin, aber dafür 4 Mal die Woche. Also was Omega-3-Versorgung angeht,
3: waren die top versorgt.
1: Auf jeden Fall. Ja, okay. Blick aufs Markgräfer Land. Die Vogesen, beide Rheinarme. Hier bei der kleinen Kapelle Maria
3: Frieden.
1: Maria Frieden. Und hier geht nämlich auch der Himmelreich-Jakobusweg. Also ein Teil des Jakobuswegs lang, der sogar barrierefrei befahrbar ist.
3: Ja, dieses Teilstück ist barrierefrei. Wie stark der Rhein Einfluss auf unsere Gegend hat, das kann man daran erkennen, wenn man mal zurückdenkt, 150 Jahre zurück. Da war der Rhein ein breiter Fluss. Tulla hatte 3 Gründe, um diesen Rhein zu regulieren. Der erste Grund war Schiffbarmachung. Der zweite war diese Länderstreiterei, die es immer gab. Weil mit jedem Hochwasser waren die Inseln anders, die Zuwege anders. Und da gab es immer Streit. Und der dritte Grund, das war Malaria. Auch damals hatten wir schon Burgunderpforte, die warme Luft hier. Und das feuchte Rheingebiet. Diese Rheinregulierung hat weitere Ausflüsse, sogar Ausflüsse gehabt, bis in Schwarzwald hinten. Wenn man alte Gemälde anschaut, 200 Jahre alte Gemälde, Ölgemälde, die zeigen den Schwarzwald, die Hügel vom Schwarzwald, kahl, ohne Bäume. Also Schwarzwald ist vor 200 Jahren abgeholzt worden. Man hat Holzkohle gemacht im Schwarzwald, die Köhler. Man hatte die Glashütte im Schwarzwald und man hatte die Holzstämme, hat man in die Flüsse gegeben und rein runter für den Schiffsbau.
1: Ja.
3: Und das hat dazu geführt, dass man hier letztendlich den Schwarzwald abgeholzt hat. Und erst als der Rhein reguliert war und als Schiffe fahren konnte man auch Energie in Form von Kohle den Rhein hochbringen.
1: Und dann konnte der Schwarzwald sozusagen wieder aufgeforstet werden.
3: So war die Situation. Also man sieht, wie weitreichende Auswirkungen das hat.
1: Ja, und man hat dann gute Naturschutzgebiete und das ist ja nun auch wichtig. Wir sind, glaube ich, eine der größten Grundwasserspeichergebiete Europas auch. Das darf man auch nicht vergessen.
3: Ja, ich denke, Wasser, Brauchwasser, gutes Wasser, das wird die Herausforderung unserer Zukunft sein, das genügend zu haben. Wir haben hier im Rheingraben natürlich durch Schwarzwaldberge und durch die Vogese haben wir eine gute Grundwasserversorgung.
1: Und die Thermalquellen kommen noch dazu.
3: Die kommen noch dazu.
1: Eigentlich paradiesisch.
3: Paradiesisch, ja. Das ist eigentlich auch unsere Stärke, dass man hier wirklich einen sanften Tourismus hat, dass es nicht überlaufen ist, aber trotzdem, man ist gut versorgt, man hat eine tolle Gegend, man hat ganz viel Abwechslung hier. Und man hat ein breites Spektrum an Angebote, wo man sich wirklich gut erholen kann.
1: Also ihr sollt hier zum Urlaub machen herkommen, aber wenn ihr euch entscheidet, hierher zu ziehen, wenn wir jetzt so viel Gutes über den Ort geredet haben, dann ist es halt aus.
3: Genau.
1: Kann man auch nicht verhindern. Ist halt schön.
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1: Ich bin Hendrik Daum. Einen schönen guten Morgen. Nach den jüngsten iranischen Attacken auf mehrere Tanker in der Straße von Hormuz hat das US-Militär in der Nacht Ziele im Iran angegriffen, Tina Eck berichtet.
2: Die Spannungen sind verschärft. Die USA schlagen heftig zu. 4 bis 5-mal so schwere Bombenangriffe wie vor 10 Tagen, beschrieb ein US-Regierungsbeamter. Auch die Ölsanktionen gegen den Iran wurden wieder in Kraft gesetzt. Damit soll Teheran für die Angriffe auf Handelsschiffe in der Straße von Hormuz bestraft werden. Der Iran wirft den USA vor, gegen das bisher erzielte Rahmenabkommen zu verstoßen und droht mit entschlossenen Gegenmaßnahmen.
1: Großalarm zurzeit im Herzen von New York. Dort droht ein Wolkenkratzer zumindest teilweise einzustürzen. Tragende Stahlträger hatten sich verbogen. Mehrere Stockwerke sackten daraufhin ab. Einsatzkräfte evakuierten benachbarte Gebäude und sperrten umliegende Straßen. Jetzt soll das 38-stöckige Hochhaus aus den 70er Jahren in einer riskanten Aktion abgestützt werden. Es wird zurzeit umgebaut. Trotz ihrer Verurteilung kandidiert Frankreichs führende Rechtsnationale Marine Le Pen für die Präsidentschaftswahl im kommenden Jahr. Das erklärte die 57-Jährige am Abend im französischen Fernsehen. Ein Berufungsgericht hatte Le Pen wegen Veruntreuung von EU-Geldern unter anderem zu 1 Jahr Hausarrest mit einer elektronischen Fußfessel verurteilt. Die Schweiz steht nach einem 4:3-Sieg im Elfmeterschießen gegen Kolumbien im Viertelfinale der Fußball-WM. Dort treffen die Schweizer auf Weltmeister Argentinien. Die Mannschaft um Superstar Lionel Messi hatte sich zuvor spektakulär mit 3:2 gegen Ägypten durchgesetzt, nach einem 0:2 Rückstand bis zur 79. Minute.
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2: 5.32 Uhr, guten Morgen in Rännchen. 17 Grad, meldet Karin Oberachern, 18, das sagt Tanja. Heute wird's mit viel Sonnenschein am Nachmittag zwischen den Wolken 30 Grad geben, bleibt trocken. Ab und zu natürlich kräftigere Windböen, das kennen wir von gestern. Morgen dann wieder sonnige 30 Grad, am Wochenende nochmal ein Stückchen wärmer.
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2: Wir haben eine Meldung von der B294 Elsach-Freiburg. Der Brandbergtunnel ist gesperrt. Grund sind technische Probleme. Voraussichtlich dauert es bis 14 Uhr. Es gibt eine Umleitung.
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2: Anhängerblitzer gibt's natürlich jetzt schon, die aktiv sind. Der neueste steht in La am Almweg. Alle findet ihr immer auf hitradio.de. Gute Fahrt.
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0: die einen pendeln im Moment noch zwischen Dusche und Kaffeemaschine und andere sind schon auf der Straße. Peter zum Beispiel meldet einen neuen Anhängerblitzer. Der ist in Baden-Baden umgezogen in die Geroldsauer Straße. Tempo 30 ist da erlaubt. Guten Morgen und guten Start in den Mittwoch.
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1: Was ist für dich Vertrauen? Auf wen oder was vertraust du? Eine Gruppe Jugendlicher hat sich mit der Frage beschäftigt. Es kamen sehr unterschiedliche Antworten. Eltern, Polizei, Lehrer, Freunde, Haustier. Am meisten beeindruckt hat mich, dass die Jugendlichen sehr offen miteinander in den Austausch kamen. In praktischen Übungen konnten sie Vertrauen auch ganz konkret erfahren. Am Ende des Treffens stand die Erkenntnis, dass da auch über unserem Leben jemand sein könnte, der uns vertraut und dem wir vertrauen können. Es war eine Ahnung von dem, was der Psalm beschreibt. Unter seinen Schwingen findest du Zuflucht. Schild und Schutz ist dir seine Treue. Christian Müller, Katholische Kirche.

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2: In Gengenbach 16 Grad, bei Uschi aus La Kubach bekomme ich 18 von Sabrina gemeldet. Heute Nachmittag werden es locker 30 Grad in der Ortenau.
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2: Um 6 Uhr mit Linda L.
3: Für die Hinterbliebenen der getöteten Ukrainerin in Offenburg ist jetzt eine Spendenaktion gestartet. Damit soll der Sohn der Frau unterstützt werden. Der Ex-Freund der 36-Jährigen soll zuerst auf sie geschossen und sich dann selbst getötet haben. Der Link zur Spendenaktion ist auf hitradio.de. Das Krankenhaus in Kiel soll spätestens Anfang 2028 geschlossen werden. Jetzt wurden die Pläne für die Nachnutzung vorgestellt. Ein Zentrum für Gesundheit mit mehreren Facharztpraxen, ambulantem OP-Zentrum und Langzeitpflegeplätzen soll entstehen. Auf der B33 zwischen Gutach und Hornberg starten heute die nächsten beiden Bauabschnitte. Heißt für Autofahrer, der Hornberg-Tunnel wird ab heute in Fahrtrichtung Offenburg gesperrt. Laut Regierungspräsidium Freiburg voraussichtlich bis Ende Juli. 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Jetzt Deutschland und die Welt mit Julia Wasilkow.
4: Es wird vermutlich noch dauern, bis die Deutsche Bahn wieder pünktlicher ist. Aber über Verspätungen sollen die Infos besser werden. Am Vormittag stellt der Konzern ein weiteres Maßnahmenpaket vor. Unter anderem sollen Fahrgäste besser bei Verspätungen und kurzfristigen Gleiswechseln informiert werden. Es ist die dritte Maßnahme für mehr Komfort, Sicherheit und Sauberkeit. Wir bleiben bei der Bahn. Bedrohungen, Schläge, Angriffe, Bahnmitarbeitende und Bundespolizisten werden immer öfter Opfer von Gewalt. Allein in den ersten 5 Monaten des Jahres gab es mehr als 7000 Betroffene. Der linken Politiker Bart Schwarz, so steuere man auf einen neuen Negativrekord zu. Im Prozess um den tödlichen Angriff auf einen Schaffner in Rheinland-Pfalz wird morgen ein Urteil erwartet. Inzwischen sind 2 Euro pro Liter Sprit schon zur Gewohnheit geworden. Und so schnell dürften die Preise wohl nicht sinken. Grund dafür ist, dass die gegenseitigen Angriffe des Iran und den USA kein Ende nehmen. Nach iranischen Attacken auf Handelsschiffe in der Meerenge Straße von Hormuz attackierten die USA in der Nacht mehr als 80 Ziele im Iran. Supermärkte und Discounter verdrängen mit Macht die klassischen Bäckereien. Laut einer YouGov-Auswertung entfallen bereits 70% der verkauften Backwaren auf den Lebensmitteleinzelhandel. Der Grund? Viele Supermärkte haben ihr Angebot mit Backstationen deutlich ausgebaut. Bei einzelnen Ketten sind inzwischen nahezu alle Filialen damit ausgestattet. Die Schweiz steht nach einem 4:3-Sieg im Elfmeterschießen gegen Kolumbien im Viertelfinale der Fußball-WM. Dort treffen die Schweiz auf Weltmeister Argentinien. Das Team um Superstar Messi gewann zuvor mit 3:2 gegen Ägypten. Thomas Thonfeld.
5: Gut 70 Minuten läuft alles für Ägypten. Ibrahim macht nach 15 Minuten das 1:0. Kurz danach hält Torwart Schubir einen schwach geschossenen Foul-Elfmeter von Messi. Und nach Sikos 2:0 in Minute 67 riecht es in Atlanta nach Sensation. Aber Romeros Anschlusstreffer in der 79. Minute weckt den Weltmeister. Messi macht 5 Minuten später den Ausgleich. Und in der 2. Minute der Nachspielzeit köpft Enzo Fernandez den Titelverteidiger ins Viertelfinale.
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2: Gleich 4:04, guten Morgen hinterm Lenkrad. Wir schauen auf die B294 Elzach-Freiburg. Der Brandbergtunnel ist gesperrt in beide Richtungen. Grund sind technische Probleme. Das dauert voraussichtlich bis 14 Uhr. Es gibt eine Umleitung.
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2: Und es gibt einen neuen Anhängerblitzer, der steht in Baden-Baden an der Gierolzauer Straße. Tempo 30.
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2: Du, Naemi.
8: Ja?
2: Kennst du eine Schweizerin?
8: Ich kenne ein paar Schweizer.
2: Das ist gut, Schweizerin.
8: Wobei, ja.
2: Wobei, geht ja alles. Ich würde, wie schnell kann man heiraten? Geht schnell.
8: Ach so, Du willst schnell heiraten?
2: Ich will sehr schnell heiraten. Ich weiß, dass du an der WM gar kein Interesse hast, Fußball nicht mitkriegst. Aber es wäre hilfreich, 3 Wochen Ehe würden mir reichen.
8: Okay, warum denn?
2: Weil die Schweiz heute Nacht 4:3 gegen Kolumbien gewonnen hat und die stehen im Viertelfinale.
8: Und deswegen wirst du jetzt heiraten, ja, dass sie dann gewinnen, oder was?
2: Nein, dann wäre ich ja auch Weltmeister. Dann hätte ich wieder Bock.
8: Och Gott,
2: ja,
8: im Himmel.
2: Komm. Okay. Müsste halt spätestens bis Sonntag funktionieren, weil dann ist Viertelfinale Schweiz.
8: Also ich kann viel, aber so schnelle Hochzeit organisieren, das nicht.

0: Matthias, du bist unterwegs im Kinzigtal und hast ein Update für uns.
1: Ich wollte eine Gefahrstelle melden. B33 Gengebach Mitte ist gesperrt wegen Mehrarbeiter. Also wird alles Gengebach Mitte runter und wieder bei
0: B33. Ist das in beide Richtungen so oder nur eine?
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0: 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Sie gilt als die Adele der Gen Z. Ich finde beide spannend, beide anders, aber auf jeden Fall Sienna Spyro, Shooting Star. Wir kennen den Song übrigens aus Der Teufel trägt Prada 2. Die hätte es auch ohne diesen Film geschafft, nach oben zu schießen. Auch. Aber ja, mega. Neu auf Radio Sienna Spyro, es ist 6.19 Uhr. Guten Morgen.
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2: Guten Morgen, Pauline in Kilkork. 18 Grad und Sonne schickst du gerade ins Studio. In Sundheim sind es ebenfalls 18 bei German und Stefanie aus Ohlsbach. Sagt mal, ein bisschen frischer, 16 Grad. Heute Nachmittag kriegen wir in der Spitze überall in der Ortenau um 30 Grad.
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2: Es ist 6.32 Uhr und hier ist Linda L.
3: Mehrfach wurde auf sie geschossen. In Offenburg ist am Montag eine 36-jährige Frau gestorben. Ein 33 Jahre alter Türke soll in der Händelstraße zuerst auf sie und dann sich selbst gezielt haben. Ihre Freundin Olga vom Integration-Kulturzentrum Kaleidoskop hat jetzt eine Spendenaktion gestartet. Damit soll der hinterbliebene Sohn unterstützt werden.
4: Wir kennen Katja seit 2 Jahren. Die hat bei uns als Theaterpädagogin gearbeitet, auch ehrenamtlich. Ihr Sohn ist jetzt allein geblieben. Seine Oma wohnt in München. Wir sollen auch Oma hierher bringen nach Offenburg und komplette nochmal Bestattung organisieren. Und wir haben auch mit restlicher Familie, die noch da ist, also das heißt also sein Lebensgefährte und seine Oma, wir sind in Kontakt und versuchen, uns das Beste zu geben, damit wir das unterstützen können.
3: Das komplette Interview mit Olga ist in unserer Audiothek und auch heute in der mittelbadischen Presse Thema. Ende 2027, spätestens Anfang 2028, soll das Krankenhaus in Kiel geschlossen werden. Es wird danach zum Zentrum für Gesundheit mit mehreren Facharztpraxen. Rund 180 Interessierte waren bei der Infoveranstaltung in der Stadthalle dabei. Neben Praxen unter anderem für Kardiologie und Chirurgie soll das ambulante OP-Zentrum wiederbelebt werden. Außerdem sind Langzeitpflegeplätze geplant. Eine 24/7 Notfallversorgung soll es nach der Schließung nicht mehr geben. Die Pläne ausführlich heute in der Kieler Zeitung. Weil die Sanierung der B33 zwischen Gutach und Hornberg schneller als gedacht vorankommt, starten heute die nächsten 2 Bauabschnitte. Das bedeutet für Autofahrer eine halbseitige Tunnelsperrung.
5: Zuvor hatte es lange Rückstaus in den Hornbergtunnel gegeben. Aus Sicherheitsgründen wird der deshalb ab heute in Fahrtrichtung Offenburg gesperrt. Wegen der hohen Temperaturen und der schweren LKW im Stau ist laut Regierungspräsidium Freiburg auf einem Abschnitt der neuen Straße eine Buckelpiste entstanden. In den vergangenen Tagen musste die Straße daher mit Wasser gekühlt werden, damit die Vertiefungen nicht noch größer werden. Die Behörde geht aber davon aus, dass die bei rollendem Verkehr wieder glatt gefahren werden. Tobias Siegwart, Nachrichtenredaktion.
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2: Guten Morgen hinterm Lenkrad. Wir haben die B33 Offenburg Richtung Haslach. Da laufen im Bereich Gengenbach Mäharbeiten und B294 Elzach-Freiburg. Der Brandbergtunnel ist in beide Richtungen gesperrt. Grund sind technische Probleme. Das dauert voraussichtlich bis 14 Uhr. Vielleicht klappt es schneller. Wir haben ein Auge drauf. Im Moment gibt's eine Umleitung.
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2: Blitzer stehen in Freistadt an der Maiwaldstraße und in Rastatt auf dem Friedrichring. Kommt gut und sicher an.
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2: Die dem Groschop bisher noch keine Blitzhochzeit mit einer Schweizerin vermitteln konnte.
8: Ja, jetzt.
2: Die Schweiz sensationell im Viertelfinale der Fußball-WM. Ich würde gerne eingebürgert werden, sagen wir mal für 3 Wochen bis nach dem Finale.
8: Okay, aber dann will ich, dass du mir eine Hochzeit mit einem Norweger organisierst.
2: Die sind auch noch dabei.
8: Ja, ja.
2: Hast du recht. England würde auch noch funktionieren, also das schaffen wir doch.
8: Gut, aber da will keiner hin.
2: Komm, schnell mal heiraten. Guten Morgen, hier ist James Blunt, noch ein Engländer.

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1: Hi, grüß dich.
2: Hi, Thorsten, na, wie geht's?
1: Ja, soweit ganz gut. Selbst
2: soweit
1: auch?
2: So gut. Ja, doch, ich kann mich nicht beklagen. Du hast, soweit ich weiß, Kinder, richtig?
1: Ja.
2: Sommerferien stehen vor der Tür. Wie ist die Stimmung?
1: Ja. Kein Bock mehr auf Schule.
2: Oh no. Okay, was macht ihr denn Schönes in den Sommerferien?
1: Ja, also wir fahren auf jeden Fall mal ein paar Tage zu meiner Schwester nach Köln.
2: Oh nett.
1: Die ist schon vor ein paar Jahren da hochgezogen. Und ansonsten wahrscheinlich viel Schwimmbad bzw. an der See. Und wenn die Mädels halt was mit ihrer Freunde machen wolle, Eis essen in Stadt oder was aus dem Strand fällt.
2: Ah ja, perfekt. Da kann man bestimmt auch richtig gut Orbits verbraten. Und damit du genug auf deinem Konto hast, würde ich gerne eine Runde mit dir Alles oder Hits spielen. Hast du Zeit?
1: Ja, klar, können wir gerne machen.
2: Perfekt.
0: Oder?

0: Okay, Thorsten, du bist geboren im Jahr 1985. Was glaubst du? Ist das Lied älter oder jünger als du?
1: Wenn ich ehrlich bin, kenne ich das Lied gar nicht. ich behaupte jetzt mal, so schöner wie ich.
0: Okay, und das ist richtig. Herzlichen Glückwunsch. Wenn man das Lied nicht kennt, dann ist es schon mal ein gutes Zeichen, dass es immer vielleicht ein bisschen jünger ist als einer. Wie ist es, würdest du sagen, du zockst um 100 Orbits? Oder du belässt
1: ich
0: es bei
1: probier's,
0: den Fünf. Okay. Dann geht es jetzt nämlich um das Jahrzehnt. Wann ist Need Your Love von One Republic rausgekommen?
1: Also da es überhaupt nicht nach 90er klingt, und es mir für die 2010er, glaube ich, zu doch etwas älter. Also ich würde 2000er sagen.
0: 2000er?
1: Ja.
0: Oh, Thorsten, das ist leider...
1: 2010er.
0: Nee, es ist leider ein 2020er.
1: Komplett verdient.
0: Genau, weil ich habe so einen kleinen Tipp versucht, dir mitzugeben. Wenn man das nämlich gar nicht kennt, kann es auch sein, dass das ganz neu ist. Das Lied ist tatsächlich aus 2026.
1: Oh, ja. Okay.
0: Das gibt's noch
1: also
0: gar nicht.
1: Also ganz neu.
0: Ja, deswegen kannst du es noch gar nicht kennen.
1: Alles klar, ja gut, da bin ich jetzt halt nicht drauf gekommen.
0: Ja, gar kein Problem. Vielen Dank fürs Mitmachen.
1: Ja, sehr gerne. Ich sag danke für deinen Anruf. Ja? Mach's gut, Naomi.
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In der Sekunde kommt ein neuer Blitzer rein, der steht in Malberg am Schmiedeweg. Also er steht noch nicht, wird gerade aufgebaut, meldet ihn mir. Naja, jetzt wissen alle Bescheid. Guten Morgen mit Tetra, die Uhr um 6.48 Uhr.

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2: Guten Morgen in Hornberg. 17 Grad haben wir schon bei Simone. Wer bietet mehr? Elgersweier zum Beispiel. Der Mario ist da zu Hause. 19 Grad lockere Wolken und 19 sind es auch in Fischerbach bei Stefanie. Heute klettern die Temperaturen auf bis zu 30 Grad in der Ortenau. Es bleibt trocken, immer mehr Sonne ist dabei. Und ich habe heute früh aus Gründen schon Schweizer Radio gehört. Die sind sensationell im Viertelfinale der Fußball-WM, die Schweizer. Wow. Ein Nordföhn. Nordföhn heißt es, da kommt dann immer wieder. Also der Wind kam gestern aus Südwest, heute kommt er eher als Nordföhn daher. Trotzdem geht's hochsommerlich weiter, morgen auch bis zu 30 Grad.
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2: Um 7 Uhr mit Linda L.
3: Ein 33-jähriger Türke soll zuerst auf sie und dann sich selbst gezielt haben. Nach den tödlichen Schüssen auf eine Ukrainerin in Offenburg wurde jetzt eine Spendenaktion gestartet. Damit soll der hinterbliebene Sohn der Frau unterstützt werden. Der Link ist auf hitradio.de. Das Krankenhaus in Kiel soll spätestens Anfang 2028 geschlossen werden. Jetzt wurden die Pläne für die Nachnutzung vorgestellt. Ein Zentrum für Gesundheit mit mehreren Facharztpraxen, ambulantem OP-Zentrum und Langzeitpflegeplätzen sollen stehen. Auf der B33 zwischen Gutach und Hornberg starten heute die nächsten beiden Bauabschnitte. Heißt für Autofahrer, der Hornbergtunnel wird ab heute in Fahrtrichtung Offenburg gesperrt. Laut Regierungspräsidium Freiburg voraussichtlich bis Ende Juli. 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
4: Der Umgang mit künstlicher Intelligenz wird im Berufsleben immer wichtiger. In Stellenanzeigen werden immer öfter KI-Fähigkeiten gefordert. Das zeigt eine Untersuchung. In der Studie heißt es auch, dass inzwischen 40% der Unternehmen in irgendeiner Form auf künstliche Intelligenz setzen. Verweigerer von KI nennen als Hauptgrund fehlende Relevanz für das eigene Geschäftsmodell. Wieder haben die USA Ziele im Iran angegriffen. Wie das US-Militär sagt, ist das eine Reaktion auf iranische Attacken auf Handelsschiffe in der Straße von Hormuz. Mehr dazu von Tina Eck.
5: Die USA schlagen heftig zu. 4 bis 5-mal so schwere Bombenangriffe wie vor 10 Tagen, beschrieb ein US-Regierungsbeamter. Auch die Ölsanktionen gegen den Iran wurden wieder in Kraft gesetzt. Damit soll Teheran für die Angriffe auf Handelsschiffe in der Straße von Hormuz bestraft werden. Eine neue militärische Eskalation droht. Der diplomatische Prozess ist in Stocken geraten.
4: Wer sich ein Elektroauto zulegt, wählt besonders häufig einen VW. Dahinter folgen BMW, Skoda und Tesla. Von April bis Juni wurden 25.600 E-Autos zugelassen. Chinesische Hersteller spielen eine immer größere Rolle auf dem deutschen Auto-Elektromarkt. Erfolgreichster Anbieter ist BYD auf Platz 13 bei den Neuzulassungen. Großalarm in New York. Dort droht ein Wolkenkratzer einzustürzen. Benachbarte Gebäude sind evakuiert worden. Die Straßen um den Wolkenkratzer sind gesperrt. 37 Stockwerke hat das Hochhaus. Es ist aus den 1970er Jahren und wird gerade umgebaut. Alle Viertelfinals der Fußball-WM stehen fest. Dahin geschafft hat es in der Nacht die Schweiz durch einen 4:3-Sieg gegen Kolumbien im Elfmeterschießen. Vorher gewann Argentinien 3:2 gegen Ägypten. Damit lauten die nächsten Spiele: Frankreich-Marokko, Spanien-Belgien, Norwegen-England und Argentinien-Schweiz.
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2: Guten Morgen hinterm Mühlenkrad. Auf der A8 Karlsruhe Richtung Stuttgart zwischen Pforzheim West und Ost 3 Kilometer Stau. B33 Offenburg Richtung Haslach zwischen Gengenbach Mitte und Strohbach Mehrarbeiten. Straße ist gesperrt, gibt eine Umleitung. Und B294 Elzach Freiburg, der Brandbergtunnel ist gesperrt, Grund sind technische Probleme. Das dauert voraussichtlich bis 14 Uhr, vielleicht klappt's früher, das behalten wir im Blick. Im Moment gibt's eine Umleitung.
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2: Geblitzt wird in Freistädt, Maiwaldstraße, Tempo 30, Malberg am Schmiedeweg, ortsauswärts und in Rastatt steht ein Blitzer am Friedrichring. Hier ist 50 erlaubt.
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2: Diese Geschichte bewegt euch seit Tagen. Es geht um Waldemar aus Lahr, der hat uns erzählt, was ihm passiert ist in Baggersee, Niederschopfheim.
8: Und dann habe ich Wasser geschluckt, wenn die dritte Mal mich nicht bewischt hätte. Also ich wäre bestimmt nicht mehr hochgekommen. Also wäre ich jetzt tot. Mhm. Freundin wäre jetzt allein, ja, und ich wäre weg vom Fenster.
2: Zwei junge Frauen haben ihn aus dem Wasser gezogen. Er sucht beide und will unbedingt Danke sagen. Wie es Waldemar geht, frage ich ihn gleich auf Hitradio Ohr.

0: Ohne diese beiden jungen Frauen wäre ich jetzt tot. Die haben blitzschnell gehandelt, das sagt Waldemar aus Lahr. Du hast uns schon erzählt, Waldemar, wie knapp das war im Baggersee Niederschopfheim vor gut einer Woche.
1: Das war ganz knapp.
0: Du hattest Wasser geschluckt, du warst in Panik und am Ertrinken. Und zwei junge Frauen haben dich in letzter Sekunde aus dem Wasser rausgezogen. Wie geht's dir jetzt?
1: Ja, mir geht's eigentlich schon besser, aber noch nicht ganz weg. Ich war gestern beim Doktor. Ich habe halt auf der Brust immer noch so einen Marzdruck drauf. Und morgen muss ich ins Ärztehaus zum Röntgen. Die Doktor sagen, da muss irgendetwas sein, das kann nicht sein, dass es mir so lange wehtut. He? Aber so geht es mir eigentlich schon wesentlich besser. Also schon gut, so im Verhältnis, also gegen den Sonntag. He?
0: Du warst gestern bei deiner Hausärztin.
1: Die Assistentin kannte die Geschichte, die war auf dem Weg zur Arbeit. Dann hat sie das eben am Morgen früh hat sie das gehört. Und wo ich ihr das habe wieder erzählt, ich habe mir wieder sagen, wegen was, dass ich kommen soll. Dann habe ich gesagt, ich habe einen Radiounfall gehabt. Nicht gesagt, ja, das hätte sie mitgekriegt am Radio.
0: Du erzählst deine Geschichte hier im Radio, weil du unbedingt wissen möchtest, wer sind diese beiden jungen Lebensretterinnen.
1: Ja.
0: Die waren dann weg, als du wieder zu dir gekommen bist.
1: Ich habe noch geguckt, ob ich sie finde, aber ich habe sie dann nicht mehr gesehen. Ich wollte unbedingt mich bei deinen zwei Damen bedanken. Die haben mir also wirklich das Leben gerettet.
0: Was weißt du denn noch über die beiden Frauen? Wie alt waren die ungefähr? Wie sahen die aus?
1: Ich habe sie nicht gesehen. Ich war ja nur kurz über Wasser. Ich weiß nur, dass die eine halt braun war. Die andere habe ich nicht gesehen. Die habe ich nur so ein wenig nebendran. Aber die Kind kann ich überhaupt nicht beschreiben. Und die eine, die müsste so um die 30 rum, schätze ich. Also ich bin ja nur kurz hoch und dann bin ich wieder abgesackt und dann wieder hoch und wieder runter. Und ich habe nur so einen kurzen Moment gehabt. Also, ja, mehr kann ich nicht sagen dazu.
0: Das war am Baggersee in Niederschopfheim am Sonntag vor gut einer Woche. Wie viel Uhr ungefähr?
1: Ja, 14 Uhr ungefähr.
0: Waldemar, mir hat jemand geschrieben.
1: Ja.
0: Und die Beschreibung, die du jetzt lieferst, die könnte da passen.
1: Mhm.
0: Ich rufe da gleich mal an.
1: Ja, Ich bin auf jeden Fall noch zu Hause. Hä?
0: Dann sprechen wir weiter so in 20 Minuten.
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1: Wir starten in Zell, also Zell-Weierbach, 21 Grad und Sonne bei Wetterwächter Sarah Klaus meldet aus Ortenberg, 16 Grad und 19 sind es in Hoberg, lockere Wolken meint Regina. Recht hast du, aber am Nachmittag deutlich mehr auf den Thermometern dann zu lesen, bis zu 30 Grad bekommen wir in der Ortenau morgen genauso.
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1: 7.30 Uhr und hier ist Linda L.
3: Mehrfach wurde auf sie geschossen. In Offenburg ist am Montag eine 36-jährige Frau gestorben. Ein 33 Jahre alter Türke soll in der Händelstraße zuerst auf sie und dann sich selbst gezielt haben. Unter den Hinterbliebenen ist auch der 12 Jahre alte Sohn der Ukrainerin. Wir haben mit ihrer Freundin Olga vom Integration-Kulturzentrum Kaleidoskop gesprochen.
4: Wir kennen Katja seit 2 Jahren. Die hat bei uns als Theaterpädagogin gearbeitet, auch ehrenamtlich. Ihr Sohn ist jetzt allein geblieben. Seine Oma wohnt in München. Wir sollen auch Oma hierher bringen nach Offenburg und komplette nochmal Bestattung organisieren. Und wir haben auch mit restlicher Familie, die noch da ist, also das heißt also sein Lebensgefährte und seine Oma, wir sind in Kontakt und versuchen, unser Bestes zu geben, damit wir das unterstützen können.
3: Das komplette Interview mit Olga ist in unserer Audiothek und auch heute in der mittelbadischen Presse Thema. Spätestens Anfang 2028 soll das Krankenhaus in Kehl geschlossen werden. Es wird danach zum Zentrum für Gesundheit mit mehreren Facharztpraxen. Rund 180 Interessierte waren bei einer Infoveranstaltung in der Stadthalle dabei. Neben Praxen unter anderem für Kardiologie und Chirurgie soll das ambulante OP-Zentrum wiederbelebt werden. Außerdem sind Langzeitpflegeplätze geplant. Eine 24/7-Notfallversorgung soll es nach der Schließung nicht mehr geben. Die Pläne ausführlich heute in der Kehler Zeitung. Weil die Sanierung der B33 zwischen Gutach und Hornberg schneller als gedacht vorankommt, starten heute die nächsten 2 Bauabschnitte. Das bedeutet für Autofahrer eine halbseitige Tunnelsperrung.
5: Zuvor hat es lange Rückstaus in den Hornbergtunnel gegeben. Aus Sicherheitsgründen wird der deshalb ab heute in Fahrtrichtung Offenburg gesperrt. Wegen der hohen Temperaturen und der schweren LKW im Stau ist laut Regierungspräsidium Freiburg auf einem Abschnitt der neuen Straße eine Buckelpiste entstanden. In den vergangenen Tagen musste die Straße daher mit Wasser gekühlt werden, damit die Vertiefungen nicht noch größer werden. Die Behörde geht aber davon aus, dass die bei rollendem Verkehr wieder glatt gefahren werden. Tobias Siegwart, Nachrichtenredaktion.
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1: Guten Morgen hinterm Lenkrad. Wir starten mit der A5 Karlsruhe Richtung Basel zwischen Herbolzheim und Riegel. 3 Kilometer Stau. Dann die A8 Karlsruhe Richtung Stuttgart zwischen Pforzheim West und Ost. 3 Kilometer Stau. Ein dickeres Problem auch auf der B33 Offenburg Richtung Haslach zwischen Gengenbach Mitte und Strohbach. Mehrarbeiten. Straße ist gesperrt. Es wird umgeleitet und wir haben massiv Stau. B294 Elsach Freiburg. Der Brandbergtunnel ist gesperrt. Grund sind hier technische Probleme. Das soll noch bis 14 Uhr dauern. Auch da gibt's eine Umleitung.
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1: Blitzer stehen am Baden-Air-Park, Victoria Boulevard, Tempo 40. In Freiburg die Granada-Allee, Tempo 60. Freistadt gemeldet, die Maiwaldstraße im 30er-Bereich. In Malberg steht ein Blitzer am Schmiedeweg, ortsauswärts. Und in Rastatt auf dem Friedrichring, das ist dann eine 50er-Zone. Habt ihr mehr? Schickt's gern her. WhatsApp ist 0173 104 3311.
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1: Guten Morgen.
8: Guten Morgen.
1: Am Mittwoch. Wer hat mir das Leben gerettet? Das fragt Waldemar aus Lahr. In letzter Sekunde haben 2 Frauen ihn aus dem Baggersee Niederschopfheim gezogen und er will Danke sagen. Wir suchen seit dem Wochenende gemeinsam nach den beiden Frauen. Und ich rufe gleich eine an, in 7 Minuten mache ich das. Auf sie könnte die Beschreibung passen.

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1: Hallo.
0: Hallo. Christina, du hast mir geschrieben, dir geht seit gut einer Woche ein Erlebnis am Baggersee, Niederschopfheim, nicht mehr aus dem Kopf. Es geht um einen Mann, der fast ertrunken wäre. Einen Mann, den du nicht kennst und von dem du nicht wusstest, wie es mit ihm weiterging. Wir hören noch mal, was Waldemar sagt.
2: Dann bin ich 2 Meter nach unten abgetaucht, he? Und dann habe ich Wasser geschluckt, dann bin ich wieder hoch, dann bin ich wieder runter. Und bevor das ich das dritte Mal dann untergegangen bin, haben die mich geschnappt und haben mich dann rausgezogen, bis ich wieder stehen habe gehen. Dann bin ich halt hingelegen, weil ich habe ja Wasser gehabt und habe ich wegen Wasser gebrochen. Dann habe ich wieder gucken noch, habe ich die 2 Frauen noch gesucht und habe sie nicht mehr gefunden. Ich wollte mich so gerne bei denen bedanken. Die haben mir nämlich das Leben gerettet. Wenn die das dritte Mal mich nicht erwischt hätte, ich wäre bestimmt nicht mehr hochgekommen. Also nur wäre ich jetzt tot. Freundin wäre jetzt allein, ja, und ich wäre weg vom Fenster.
0: Heftig.
1: Wow, ja.
0: Christina, wie hast du von Waldemars Geschichte erfahren und wann war dir klar, dass du Teil dieser Geschichte sein könntest?
1: Also vor ein paar Tagen kam ja ein Aufruf bei euch im Radio und dass er sich halt bedanken möchte. Ich habe erstmal überlegt, ob es vielleicht nicht ich sein könnte, weil ich meine, in Niederschopfheim könnte ja schon mehrmals was passieren.
0: Du warst an dem Sonntag da an dem See mit deiner kleinen Tochter im Wasser. Was ist dann passiert?
1: Genau, also wir haben halt Spaß gehabt und dann höre ich auf einmal, macht das halt richtig Platsch. Ich drehe mich um und auf einmal sehe ich nur noch halben Kopf von diesem Mann. Ich habe meine Tochter nach vorne geschubst, damit sie wieder Boden an den Füßen hat. Und dann bin ich natürlich direkt zu ihm, ohne zu überlegen, zu ihm geschwommen, habe ihn gepackt. Und dadurch, dass er echt schwer war, habe ich trotzdem alles gegeben und habe dann auch gesehen, dass von links noch eine Dame kam und mir geholfen hat. Und dann haben wir den Mann halt rausgezogen.
0: Es war, sagt er, in letzter Sekunde diese Hilfe.
1: Also er hat dann auch gesagt, Wasser, Wasser. Und dann ich habe nicht mehr weitergehört. Wir haben ihn einfach nur rausgezogen, ohne halt da jetzt mehr zuzuhören, damit er natürlich auch wieder frei atmen kann, weil man hat wirklich gehört, der hat einiges an Wasser geschluckt.
0: Christina, ich habe dir ein Bild von Waldemar und von seiner Freundin geschickt und du hast mir sofort nach 3 Sekunden geantwortet, ja, es war genau dieser Mann, es war genau dieses Paar da an dem Baggersee. Das ist Waldemar aus Lahr, der eben sagt, ohne deine schnelle Hilfe wäre seine Freundin jetzt alleine, er wäre definitiv ertrunken. Waldemar ist jetzt in der anderen Telefonleitung.
3: Hallo Christina, ich
1: bin
3: der
1: Waldemar.
3: Ich bin aus Lahr. Ich danke dir vielmals. Ich auch. Du hast mein Leben gerettet.
1: Gerne, Waldemar.
3: Ja, und ich will mich bald bei dir bedanken. Können wir uns mal treffen?
1: Ja, gerne doch.
0: Christina, was ein Moment. Du hast alles richtig gemacht.
1: In dem paar Sekunden. Das freut mich.
0: Waldemar sagt, da waren 2 junge Frauen. Die andere kanntest du gar nicht, oder wie war das?
1: Nein, ich kannte sie nicht. Also das war auch eine Französin, also sie hat auch Französisch gesprochen. Ich habe sie dann nach der Rettung halt auch nicht mehr gesehen. Also ich weiß nicht, woher sie jetzt kommt.
3: Aber wenigstens eben habe ich gefunden.
0: Und du hast mir auch gesagt, Christina, es ist halt auch dir ein Bedürfnis zu erfahren, wie das weiterging, weil die Geschichte hat dich aufgewühlt. Du hast mit vielen im Freundeskreis darüber gesprochen. Das hat dich auch sehr beschäftigt. Ne?
1: Ich habe mich direkt, also wo ich raus aus dem Wasser bin, ich konnte mich nicht beruhigen. Ich habe zwar den Waldemar noch mit seiner Freundin gesehen, die haben sich hingelegt. Die sahen auf jeden Fall wieder also so aus, dass der jetzt so langsam wieder durchatmet. Aber ich habe mich dann auch nicht mehr getraut, zu ihm zu kommen. Meine Kleine gepackt, weil ich voller Adrenalin war und sind dann nach Hause. Genau.
3: Ja.
0: Sowas habe ich im Radio noch nicht erlebt, so einen Moment.
3: Ja. Das ist super. Ich bin ganz weg.
0: Da hat man ja intuitiv 2 Sekunden zum Nachdenken und so ganz ungefährlich ist es ja auch nicht. Du hast gar nicht nachgedacht, oder?
1: Ich habe nicht nachgedacht. Meine Mama hat dann auch gesagt, Christina, also du warst mit deiner Tochter alleine, es hätte auch anders enden können. Ja, aber in dem Moment habe ich wirklich nicht nachgedacht. Ich habe sie vorgerückt und bin direkt hingeschwommen.
0: Und zum Glück war die andere Frau, die Französin, da. Zu zweit geht das. Also wenn man am Baggersee sowas sieht, laut rufen, Leute dazu holen, das haben mir jetzt auch viele Rettungsexperten gesagt, ist ganz wichtig. Und dann kann man wirklich Leben retten. Das ist hier passiert.
1: Genau.
3: Ja.
1: Gänsehaut.
3: Ja. Ich bin immer noch sprachlos.
0: Und ich wünsche dir, Waldemar, alles Gute, dass du wieder ganz gesund wirst.
3: Ja, ich hoffe es auch. Ne? Es wird wieder. Ne? Es geht jetzt halt eine Weile, aber es wird wieder. Ne? Also Alex, ich bedanke mich im Vorrang zuerst bei dir. Ne? Ohne dich hätte ich die Christina nie gefunden. Ne? Also, ja, das ist so. Das haben wir das Leben geredet. Ich wär nicht mehr hier, also ehrlich, ich wäre abgesoffen. Ne? Und irgendwie Dank muss sein, das geht nicht anders bei mir. Ne?
0: Waldemar, mein Anteil ist ja der geringste an der Geschichte. Du hast immer wieder geschrieben und gesagt, es wäre dir halt wirklich ein Herzensanliegen und wirklich
3: ja, wichtig. Ja, das ist mir auch. Ne?
0: Deswegen ist mein Anteil hier der geringste, aber es ist schön, wenn ein Radio Menschen dann so verbinden kann.
1: Das stimmt. Gut.
3: Ja, das stimmt, ja.
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2: Sununga, neuer Sommerhit gerade gehört. Temperaturen passen doch jetzt schon dazu. In Kehl 22 Grad und Sonne bei Lilith. Und heute geht's rauf auf 30 Grad am Nachmittag.
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2: Um 8 Uhr mit Linda L.
3: Die Stadt Zell am Hamersbach reagiert auf die Diskussionen rund um das Familienbad mit neuen Maßnahmen. Künftig soll das Badepersonal entscheiden, wann der Zutritt vorübergehend begrenzt wird. Außerdem soll rund ums Bad verstärkt kontrolliert werden, vor allem Falschparker. Wie geht es nach der Schließung des Kehler Krankenhauses weiter? Die Pläne für die Nachnutzung wurden jetzt vorgestellt. Demnach soll ein Zentrum für Gesundheit entstehen, unter anderem mit Facharztpraxen und einem ambulanten OP-Zentrum. Auf der B33 zwischen Gutach und Hornberg starten heute die nächsten beiden Bauabschnitte. Heißt für Autofahrer, der Hornbergtunnel wird ab heute in Fahrtrichtung Offenburg gesperrt. Laut Regierungspräsidium Freiburg voraussichtlich bis Ende Juli. Einfach näher dran an der Region. Jetzt Deutschland und die Welt mit Julia Wasilkow.
4: Das Hauptproblem der Bahn sind die häufigen Verspätungen. Grund dafür ist die marode Infrastruktur. Mit einem Sofortprogramm sollen Reisende besser über Ausfälle und Änderungen informiert werden. Vorgestellt wird das Ganze am Vormittag. Ursula Winkler.
5: Die drei Sofortprogramme sollen schneller helfen. Putztrupps säubern Bahnhöfe und Züge. Bordrestaurants werden auf Vordermann gebracht. Mehr Sicherheitsleute sind unterwegs. Damit Fahrgäste künftig besser informiert werden, sollen unter anderem die Bahn-App und die Webseite genauso schnell aktualisiert werden wie etwa die Anzeigen an den Bahnhöfen.
4: Wieder sorgt die US-Behörde ICE für Negativschlagzeilen. Das Heimatschutzministerium teilte mit, Agenten hätten in Texas einen Mann aus Mexiko erschossen, der sich einer Überprüfung widersetzt haben soll. Die ICE-Behörde steht wegen ihres aggressiven Vorgehens in der Kritik. Im Januar hatten Einsatzkräfte in Minnesota 2 Menschen erschossen. Ein Ausfall im Mobilfunknetz hat Australien teilweise lahmgelegt. Betroffen waren neben Zugverbindungen der Flugverkehr sowie Notrufe und Bezahlsysteme. Der Flughafen der Metropole Perth an der Westküste war Medienberichten zufolge besonders schwer betroffen. Die Rede ist von einer technischen Panne und nicht von einem Cyberangriff. Die Schweiz steht im Viertelfinale der Fußball-WM. Im Achtelfinale setzten sich die Schweizer im Elfmeterschießen mit 4:3 gegen Kolumbien durch. Im Viertelfinale in der Nacht auf Sonntag trifft die Schweiz auf Weltmeister Argentinien. Die Mannschaft um Superstar Lionel Messi setzte sich am Abend mit 3:2 gegen Ägypten durch.
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2: Guten Morgen hinterm Lenkrad. Auf der A5 Karlsruhe Richtung Basel zwischen Rust und Riegel abschnittsweise insgesamt 4 Kilometer stockend. Dann die A8 Karlsruhe Richtung Stuttgart zwischen Pforzheim West und Ost inzwischen 4 Kilometer Stau. B33 Offenburg Richtung Haslach zwischen Gengenbach Mitte und Strohbach Mehrarbeitenstraße ist gesperrt. Auch da Stau, es gibt eine Umleitung. Und B294 Elsach Freiburg, der Brandbergtunnel ist gesperrt, voraussichtlich bis 14 Uhr. Technische Probleme sind der Grund und auch da gibt es eine Umleitung, es dauert länger.
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2: Blitzer stehen heute früh am Baden-Air-Park, Victoria Boulevard, in Emmendingen neu reingekommen, die Hochburger Straße, Tempo 30, Freiburg, Granada Allee, Tempo 60, in Freistädt einer, an der Maiwaldstraße im 30er Bereich, Malberg, Ortsausgang, Schmiedeweg und in Offenburg steht ein Blitzer, Platanenallee, wenn ihr von Elgersweier kommt. Habt ihr mehr, dann schickt's gern her oder ruft kostenfrei durch über die 0800 504 33 11.
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2: Guten Morgen.
9: Guten Morgen.
2: Heute Abend schaut Deutschland auf Lichtenau. Die Sendung Aktenzeichen XY im ZDF wird damit beginnen und wir schauen jetzt schon mal drauf, so in 7 Minuten.

0: Einmal im Monat werden im ZDF in Aktenzeichen XY Kriminalfälle gezeigt und versucht aufgeklärt zu werden übers Fernsehen. Heute Abend 20.15 Uhr wird die Sendung beginnen mit einem Fall aus Lichtenau. Unser Moritz Hebding fasst zusammen, worüber Rudi Zerne heute Abend berichten wird.
1: Sein mysteriöses Verschwinden stellt die Polizei vor ein Rätsel. Und das beschäftigt auch Moderator Rudi Zerne.
2: Es geht um einen klassischen Vermisstenfall, bei dem allerdings das Schlimmste befürchtet werden muss.
1: Der damals 51-jährige Mann kommt von der Nachtschicht nach Hause und weil er nicht schlafen kann, beschließt er, einen Spaziergang zu machen.
2: Am Morgen des 3. April 2024 gegen 8 Uhr verließ Alexander Bonert aus der Hanauer Straße in Lichtenau das Haus. Seitdem fehlt von dem Familienvater jede Spur.
1: Dass er solche Spaziergänge macht, kommt öfters mal vor. Deshalb fällt das erstmal gar nicht weiter auf.
2: Seine Ehefrau erledigte zum Zeitpunkt seines Verschwindens noch Besorgungen, kehrte gegen 10.30 Uhr nach Hause zurück. Der Ehemann war nicht da. Als er auch zu einem wichtigen Termin um 13 Uhr nicht erschien, meldete sie ihn gegen 20 Uhr bei der Polizei als vermisst. Seitdem fehlt von ihm jede Spur, er ist quasi wie vom Erdboden verschluckt.
1: Es gibt absolut keine Anhaltspunkte, wo er hingegangen sein könnte. Laut Angaben der Polizei fehlen Anzeichen oder Motive für ein mögliches Verbrechen. Die Ermittler schließen einen Suizid nicht aus, möglich wäre auch ein Unglücksfall, aber auch dafür gibt es bislang keinerlei Hinweise.
2: Es gab eine Überwachungskamera im Hof und diese Überwachungskamera zeichnete Alexander Bonerts Verschwinden auf noch, also das sind praktisch die letzten Aufnahmen von ihm. Und anhand seiner Bekleidung vermutet die Polizei, dass er um 8 Uhr zu einem Spaziergang aufgebrochen war. Sein Handy und die Geldbörse ließ er zurück. Und man muss auch noch dazu sagen, dass er im Alter von 39 Jahren wurde bei ihm ein Herzschrittmacher eingesetzt. Und es könnte sein, dass er natürlich beim Wandern beispielsweise in eine Notsituation geraten ist. Suchaktionen blieben jedenfalls bislang erfolglos.
1: Mit der Sondersendung will Aktenzeichen XY neue Hinweise zu dem Fall bekommen.
2: In diesem Fall ist es so, dass die Ehefrau des Vermissten und der Sohn bei uns live im Studio sein werden. Wir steigen mit diesem Fall in die Sendung ein und da geht es halt um die wichtigsten Ansatzpunkte.
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0: 8.22 Uhr und viele von euch stehen in diesem Stau auf der B33 Offenburg Richtung Haslach. Zwischen Gengenbach Mitte und Strohbach ist die Straße gesperrt, aber vor der Ableitung haben wir schon einen Kilometer sehr, sehr zähen Stau. Auch in der Umleitung dauert es dann länger. Haltet durch. Einen neuen Blitzer gibt's auch noch zwischen Kuppenheim und Muggensturm. Die komplette Übersicht dann gleich um 8:30 auf Hitradio Ohr.
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2: Blick nach Berghaupten, 22 Grad und Sonne, meldet Michaela eben von da. Heute in der Spitze locker 30 Grad in der Ortenau und es bleibt trocken. Morgen auch hochsommerlich mit 30 Grad Richtung Wochenende nochmal ein Stück heißer.
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2: Um 8.32 Uhr mit Linda L.
3: Mehr als 630 Unterschriften kamen in einer Petition bereits zusammen. Die Stadtzell am Hamersbach reagiert auf die Diskussionen um das Familienbad mit neuen Maßnahmen. In Zukunft soll an besonders heißen Tagen der Zutritt vorübergehend begrenzt werden, sobald die maximale Besucherzahl erreicht sei. Wann das genau der Fall ist, entscheidet das Badepersonal. Dauer- und Zehnerkartenbesitzer sollen davon aber nicht betroffen sein. Außerdem will die Stadt die Kontrollen rund um das Freibad verstärken und unter anderem mehrsprachige Hinweise an Falschparker verteilen. Die Initiatoren der Petition hatten vor allem die Sicherheit und Aufenthaltsqualität im Bad als gefährdet gesehen. Spätestens Anfang 2028 soll das Krankenhaus in Kiel geschlossen werden. Es wird danach zum Zentrum für Gesundheit mit mehreren Facharztpraxen. Rund 180 Interessierte waren bei der Infoveranstaltung in der Stadthalle dabei. Neben Praxen unter anderem für Kardiologie und Chirurgie soll das ambulante OP-Zentrum wiederbelebt werden. Außerdem sind Langzeitpflegeplätze geplant. Eine 24/7 Notfallversorgung soll es nach der Schließung nicht mehr geben. Die Pläne ausführlich heute in der Kehler Zeitung. Weil die Sanierung der B33 zwischen Gutach und Hornberg schneller als gedacht vorankommt, starten heute die nächsten zwei Bauabschnitte. Das bedeutet für Autofahrer eine halbseitige Tunnelsperrung.
4: Zuvor hatte es lange Rückstaus in den Hornbergtunnel gegeben. Aus Sicherheitsgründen wird der deshalb ab heute in Fahrtrichtung Offenburg gesperrt. Wegen der hohen Temperaturen und der schweren LKW im Stau ist laut Regierungspräsidium Freiburg auf einem Abschnitt der neuen Straße eine Buckelpiste entstanden. In den vergangenen Tagen musste die Straße daher mit Wasser gekühlt werden, damit die Vertiefungen nicht noch größer werden. Die Behörde geht aber davon aus, dass die bei rollendem Verkehr wieder glatt gefahren werden. Tobias Siegwart, Nachrichtenredaktion.
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6: Das Offenburger Familienunternehmen Peter Huber Kältemaschinenbau ist im Innovationswettbewerb Top 100 als Innovator des Jahres 2026 ausgezeichnet worden. Schon zum vierten Mal. Damit bekommt die Firma die höchste Auszeichnung des Wettbewerbs. Der kürt seit 1993 besonders innovationsstarke mittelständische Unternehmen. Bewertet werden dabei Innovationsklima, Innovationsmanagement, Außenorientierung und der Erfolg umgesetzter Innovationen. Insgesamt gehört Huber damit schon 12-mal zu den 100 innovativsten Mittelständlern Deutschlands. Das Unternehmen entwickelt hochpräzise Temperierlösungen für Forschung, Industrie und Hightech-Anwendungen. Ada Cosmetics mit Sitz in Kehl hat einen neuen Showroom in Bangkok eröffnet und stärkt damit seine Präsenz im asiatisch-pazifischen Raum. Die Firma erweitert ihr weltweites Netzwerk für Hospitality-Innovationen auf 8 Standorte, darunter auch Salzburg, Straßburg und Mailand. Gezeigt werden unter anderem moderne Spendersysteme oder die automatisierte Nachfülllösung Refillution. Die kann den Kunststoffverbrauch um bis zu 95% senken. Der Standort richtet sich an Hotelbesitzer, Einkaufsteams und Housekeeping-Profis aus der gesamten Region. Soweit die Business-Nachrichten aus der Region. 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
2: Guten Morgen, hinterm Lenkrad, da ist doch einiges los mittlerweile. Wir starten mit der B415 La Richtung Schönberg. Da liegen mehrere Spanngurte auf der Straße. Dann die A5 Karlsruhe Richtung Basel zwischen Herbolzheim und Teningen abschnittsweise. Insgesamt 4 Kilometer Stau. A8 Karlsruhe Richtung Stuttgart zwischen Pforzheim West und Ost 4 Kilometer Stau. B28 Appenweier Oppenau. Der Tunnel Oberkirch ist gesperrt. Es gibt eine Umleitung. Die B33 Offenburg Richtung Haslach zwischen Gengenbach Mitte und Strohbach. Mehrarbeiten, Straße gesperrt. Auch da wird umgeleitet. Wir haben aber schon 1 Kilometer Stau vor der Ableitung. Und auch in der Umfahrung dauert es deutlich länger. B294 Elzach-Freiburg, der Brandbergtunnel ist gesperrt. Grund sind technische Probleme, das soll wohl bis 14 Uhr gerichtet sein. Und dann kommt noch Kehl Richtung Bodersweier. Achtung, da wird eine Ölspur weggeputzt, Höhe Abzweig Querbach.
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2: Und Blitzer gibt's an der A5 Karlsruhe Richtung Basel zwischen Freiburg Süd und Bad Krozingen. Weiter geht's am Baden-Airpark, Victoria Boulevard. In Emmendingen steht ein Blitzer an der Hochburger Straße. Freiburg, die Granada Allee, Tempo 60. Freistädt, Maywaldstraße gemeldet. Dann geht's weiter in Offenburg mit der Platanenallee, wenn ihr von Elgersweier kommt. In Oppenau steht ein Blitzer an der Poststraße und Achtung auch zwischen Koppenheim und Muggensturm. Das war's dann aber auch.
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2: Guten Morgen.
9: Guten Morgen.
2: Glaub ich es denn, da haben wir ja fast 2 Dutzend Verkehrsmeldungen und Blitzer. Schnell Musik auf Hitradio Ohr. Kommt gut rein in diesen Mittwoch.

0: Ich liebe ja Camping und war auch schon oft zelten. Naimi, du und Zelt?
1: Ja, ich liebe Zelten,
0: auch, okay.
1: Aber mittlerweile bin ich ein bisschen aufgestiegen und schlafe jetzt nur noch in so VW-Bussen.
0: Hallo.
1: Alle meine Freunde haben ja jetzt so Busse, das ist total cool.
0: Die feine Dame. Das ist aber auch immer so ein Gefrickel, dass das Zelt da mal steht. Mittlerweile gibt es ja da neuere Modelle, das war ja, ich erinnere mich an. Ja. Stundenlange Aufbauprojekte. Ich weiß nicht, wie lange es in Offenburg dauert, so ein Zelt aufzubauen. Es ist ein sehr großes Zelt, das wir hier haben.
1: Oh,
0: Offenburg feiert im Zelt. Ab Mitte Juli. Wir haben da alles an Programm. Eine Sache habe ich mir jetzt rausgepickt. Völlig crazy. Ich dachte erst, Jazzrausch, was soll das sein? Leute, wir hören da mal rein, wenn diese Musiker große Combo live auftritt. Das ist eine Mischung aus Elektro, aus, ach, einfach mal...

0: klingt wie eine Armada an Schiffshörnern auch. Ne? Und diese treibenden Beats, und dann machen die eine Lichtershow auf der Bühne, das ist sensationell. Jazzrausch unter anderem sind also dabei in Offenburg bei Offenburg feiert im Zelt. So, Naimi, du hast dir was rausgepickt, also es ist glaube ich am letzten Tag.
1: Ja genau, am Sonntag ist dann großes Familienfest in Offenburg im Zelt und das fängt ab 10 Uhr an und da kann man ganz viele Mitmachaktionen mitmachen und das wird richtig eine süße Sache.
0: Offenburg feiert im Zelt. Los geht's am 17. Juli.
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2: Der Topwert kommt von Marco aus Muggensturm, aktuell 23 Grad, aber wir haben überall in der Ortenau die 20 schon geknackt. Heute Nachmittag geht's rauf auf brutzlige 30 Grad, morgen genauso und Richtung Wochenende nochmal ein bisschen heißer.
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2: Es ist 9 Uhr und hier ist Linda L.
3: Die Stadt Zell-am-Hamersbach reagiert auf die Diskussionen rund um das Familienbad mit neuen Maßnahmen. Künftig soll das Badepersonal entscheiden, wann der Zutritt vorübergehend begrenzt wird. Außerdem soll rund ums Bad verstärkt kontrolliert werden, vor allem Falschparker. Die Ortsvorsteher von Oberkirch-Nußbach und Appenweier-Nesselried wollen einen Radweg zwischen beiden Orten voranbringen. Statt entlang der engen Landstraße soll der über bestehende Feldwege führen. Das Landratsamt will den Vorschlag prüfen, sobald er offiziell eingereicht ist. In Kehl wird heute Nachmittag der neu gestaltete Rosengarten eröffnet. Rund 1000 Rosen wurden eingepflanzt und etwa 700.000 Euro investiert. 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
4: Das Brot oder die Brötchen zum Frühstück, die kommen immer öfter vom Discounter oder Supermarkt und nicht vom klassischen Bäcker. 70% der verkauften Backwaren fallen auf den Lebensmitteleinzelhandel. Das zeigt eine YouGov-Auswertung. Viele Supermärkte haben ihr Angebot mit Backstationen deutlich ausgebaut. Bei einzelnen Ketten sind inzwischen nahezu alle Filialen damit ausgestattet. Anwendungen mit künstlicher Intelligenz ziehen nach und nach in die Unternehmen ein. 40% von ihnen arbeiten damit inzwischen. Das zeigt eine Studie im Auftrag des Verbands der Internetwirtschaft. Stefan Schütz berichtet.
5: In Stellenanzeigen ist immer häufiger zu lesen, dass Erfahrung mit KI-Anwendungen von Vorteil ist. Das gilt sowohl für große, mittlere, aber auch zunehmend für kleinere Betriebe. 60% der Unternehmen in Deutschland nutzen KI allerdings noch gar nicht. Als Hauptgrund nennen die Verweigerer, dass KI in ihrem Geschäftsmodell nicht relevant sei.
4: Inzwischen sind 2 Euro pro Liter Sprit schon zur Gewohnheit geworden. Und so schnell dürften die Preise wohl nicht sinken. Grund? Die gegenseitigen Angriffe des Iran und den USA nehmen kein Ende. Nach iranischen Attacken auf Handelsschiffe in der Straße von Hormuz attackierten die USA in der Nacht mehr als 80 Ziele im Iran. Durch die Meerenge wird viel Öl transportiert. Mitten in der Millionenmetropole New York droht ein Wolkenkratzer einzustürzen. Das 37-stöckige Hochhaus wird gerade umgebaut. 2 tragende Stützen sind eingeknickt. Es gibt mehrere Risse und die Decken sacken ab. Daneben stehende Häuser wurden evakuiert. Die Straßen um den Wolkenkratzer sind gesperrt. Alle Viertelfinals der Fußball-WM stehen fest. Dahin geschafft hat es in der Nacht die Schweiz durch einen 4:3-Sieg gegen Kolumbien im Elfmeterschießen. Vorher gewann Argentinien 3:2 gegen Ägypten. Damit lauten die nächsten Spiele Frankreich-Marokko, Spanien-Belgien, Norwegen-England und Argentinien-Schweiz.
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2: Guten Morgen hinterm Lenkrad. Auf der A5 Karlsruhe in Richtung Basel. Bauarbeiten zwischen Hartheim, Heitersheim und Müllheim-Neuenburg. Da ist eine Spur gesperrt, im Moment 2 Kilometer Stau. A8 Karlsruhe Richtung Stuttgart zwischen Pforzheim West und Ost, 3 Kilometer Stau. B28 Appenweier-Oppenau, der Tunnel Oberkirch ist gesperrt, es gibt eine Umleitung. B33 Offenburg Richtung Haslach, vor Haslach 2 Kilometer Stau. Und die B294 Elsach-Freiburg, da ist der Brandberg-Tunnel gesperrt. Grund sind technische Probleme, das soll voraussichtlich bis 14 Uhr gelöst sein. Es gibt auch hier eine Umleitung.
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2: Das ist eine ganze Latte Blitzer, ich mach's kompakt. Die A5 Karlsruhe Richtung Basel zwischen Freiburg Süd und Bad Krozingen. B28 zwischen Sand und Wirstedt, also in Fahrtrichtung Kehl, Tempo 80. Weiter geht's am Baden-Airpark, Victoria Boulevard, in Emmendingen die Hochburger Straße. Blitzer außerdem in Freiburg, Granada-Allee, Freistädt-Maiwaldstraße. In Offenburg die Platanenallee, in Oppenau die Poststraße. Und dann haben wir noch einen zwischen Kuppenheim und Muggensturm im 50er-Bereich. Kommt gut durch.
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2: Der Frau, die seit 3 Stunden einen Job hat, findet im Groschop eine Schweizerin zum
15: Immer
2: Heiraten.
15: Immer noch. Ich dachte, wir hätten das jetzt aufgegeben.
2: Ich möchte wieder Fußball-WM feiern können. Die Schweiz ist sensationell im Viertelfinale und ich brauche eine Blitzeinbürgerung. Norwegerin würde auch noch gehen. Ist halt ein bisschen weiter rum ums Eck. Zur Not auch England. Die sind dabei. Eine Spanierin vielleicht. Nein.
15: Alter, hast du Ansprüche.
2: Schönen Mittwochvormittag zusammen.
15: Guten Morgen.

0: das ganz neu auf Hitradio feiern. Und Dalton, versprich mir, feiern. Yannick Steffenhaus, Oberkirch. Naomi, dieser Hit hier, älter oder jünger als du? Du bist Jahrgang?
1: Ich bin Jahrgang 97.
0: Erster Punkt schon mal. Welches Jahrzehnt ist es?
1: Ich glaube, er ist ein 90er.
0: Wow, nächster Punkt, genau 1993 und genau 4,5 Minuten. Beste Laune, Mr. Jones, Counting Crows, gleich auf Hitradio Ohr in 50 Sekunden.
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0: Hitradio-Ohr, Naomi und Alex sind hier. Hi.
1: Hier ist der Andi, hi. Ich habe einen Blitzer in Uferhofe gefunden.
0: Mhm. Platanenallee?
1: Also direkt in der Hauptstraße, halt. Ich weiß nicht, was ist das für, aber wirklich direkt hinterm Auto versteckelt.
0: Dürfte die Platanenallee sein, oder?
1: Ja, gleich wenn du Uferhofe reinfährst, ja. Von Elgersweier kommen.
0: Ja, genau, Tempo 30, gell?
1: Genau.
0: Ja, der steht da schon seit 2 Stunden. Genau. Ich hoffe, du bist nicht reingefahren.
1: Hätte ich den Bus mit durchgelassen, wäre ich durch, weil ich hätte dann beschleunigt, dass der Bus dann schneller durchkommt. Aber ich habe mich dann entschieden, den Bus eher durchzulassen und das war dann im Prinzip die Rettung.
2: Sehr gut.
0: Andi, lass den Blitzer bitte stehen und komm gut weiter an.
1: Danke, ja, ciao.
2: Ciao. Ciao.
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2: Wir schauen nach Allmannsweier zu Christian. Sonne scheint und 23 Grad meldet er. Heute sind locker 30 Grad drin am Nachmittag. Es bleibt trocken. Morgen auch hochsommerlich mit 30 Grad und Richtung Wochenende nochmals 2-3 Grad heißer.
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2: Um 9.31 Uhr mit Linda L.
3: Mehr als 630 Unterschriften kamen in einer Petition bereits zusammen. Die Stadt Zell am Hamersbach reagiert auf die Diskussionen um das Familienbad mit neuen Maßnahmen. In Zukunft soll an besonders heißen Tagen der Zutritt vorübergehend begrenzt werden, sobald die maximale Besucherzahl erreicht sei. Wann das genau der Fall ist, entscheidet das Badepersonal. Dauer- und Zehnerkartenbesitzer sollen davon aber nicht betroffen sein. Außerdem will die Stadt die Kontrollen rund um das Freibad verstärken und unter anderem mehrsprachige Hinweise an Falschparker verteilen. Die Initiatoren der Petition hatten vor allem die Sicherheit und Aufenthaltsqualität im Bad als gefährdet gesehen. Nach dem Umzug des Ortenau-Klinikums auf den neuen Klinik-Campus am Offenburger Holderstock soll ab 2031 das bisherige Klinikgelände auf dem Ebertplatz neu entwickelt werden. Das war jetzt Thema bei einer Infoveranstaltung. Nach Angaben der Stadt wäre unter anderem Mehrgenerationen- oder seniorengerechtes Wohnen denkbar. Auch die bestehenden Grünflächen sollen möglichst erhalten bleiben. Für das geplante Sanierungsgebiet hofft Offenburg auf Fördermittel von bis zu 60%. Die Ortsvorsteher von Oberkirch-Nussbach und Appenweier-Nesselried wollen sich für einen Radweg zwischen ihren beiden Kommunen einsetzen. Die Landstraße gilt schon seit Jahren als eng und unübersichtlich.
4: Aktuell verschärft sich die Lage wegen der Arbeiten an der B3-Kreuzung in Windschlag, weil die Straße von vielen Autofahrern als Ausweichstrecke genutzt wird. Für einen Radweg müsste die Straße laut Landratsamt Ortenau-Kreis verbreitert werden. Dafür würden aber Fördergelder fehlen. Die beiden Gemeinden haben jetzt einen Kompromiss erarbeitet. Der Radweg soll über bestehende landwirtschaftliche Wege verlaufen. Sobald der Vorschlag offiziell vorliegt, will das Landratsamt ihn prüfen. Tobias Siegwart, Nachrichtenredaktion.
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2: Hallo hinterm Lenkrad. Wir starten mit der A5 Karlsruhe Richtung Basel zwischen Hertha-Meitersheim und Mülheim-Neuenburg. Bauarbeiten, das eine Spur gesperrt, 3 Kilometer Stau. A8 Karlsruhe Richtung Stuttgart zwischen Pforzheim West und Ost, 4 Kilometer Baustellenstau. B28 Appenweier-Oppenau, da ist der Tunnel Oberkirch gesperrt. Und die B294 Elzach-Freiburg, der Brandbergtunnel, ist in dem Bereich gesperrt, voraussichtlich bis 14 Uhr. Da gibt's technische Probleme, es wird umgeleitet, dauert länger.
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2: Blitzer stehen heute Vormittag an der A5 Karlsruhe Richtung Basel zwischen Freiburg Süd und Bad Krozingen. B28 zwischen Sand und Willstedt, Fahrt Richtung Kehl im 80er Bereich. Dann geht's weiter am Baden-Airpark, Victoria Boulevard, Emmendingen, Hochburger Straße, Freiburg, Granada Allee, Freistädt, die Maiwaldstraße. Blitzer außerdem in Lahr. Nee, der ist jetzt gerade rausgelöscht worden. Machen wir aktuell weiter mit Offenburg in der Platanenallee. In Oppenau steht einer Poststraße und zwischen Kuppenheim und Muggensturm im 50er Bereich. Habt ihr noch mehr? Schickt's gern her. WhatsApp 0173 104 3311.
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2: Was ein Morgen.
7: Ja.
2: Ihr schreibt immer noch Nachrichten ins Studio zu dem, was hier heute früh um 7:45 in der Show passiert ist. So einen Moment habe auch ich im Radio noch nie erlebt. Wir hören gleich nochmal rein.

0: dachte erst gar nicht daran, dass die mich meinen im Radio. Das sagt Christina aus Friesenheim. Sie hatte bei uns auf Hitradio Ohr Waldemar aus Lahr gehört mit seiner Geschichte von der Rettung aus dem Baggersee in Niederschopfheim. Und wie gerne er seinen Retterinnen, zwei jungen Frauen, danken möchte. Christina hat sich dann doch noch bei uns gemeldet und ich habe sie heute früh angerufen.
1: Wenn die Zeit einmal mich nicht bewusst hätte, ich wäre bestimmt nicht mehr hochgekommen. Also dann wäre ich jetzt tot. Freundin wäre jetzt allein, ja, und ich wäre weg vom Fenster.
0: Heftig.
2: Wow, ja.
0: Du warst an dem Sonntag da an dem See mit deiner kleinen Tochter im Wasser. Was ist dann passiert?
2: Genau, also wir haben halt Spaß gehabt. Und dann höre ich auf einmal, macht das halt richtig Platsch. Ich drehe mich um und auf einmal sehe ich nur noch halben Kopf von diesem Mann. Ich habe meine Tochter nach vorne geschubst, damit sie wieder Boden an den Füßen hat. Und dann bin ich natürlich direkt zu ihm, ohne zu überlegen, zu ihm geschwommen, habe ihn gepackt. Und dadurch, dass er echt schwer war, habe ich trotzdem alles gegeben und habe dann auch gesehen, dass von links noch eine Dame kam und mir geholfen hat. Und dann haben wir den Mann halt rausgezogen.
0: Es war, sagt er, in letzter Sekunde diese Hilfe.
2: Also er hat dann auch gesagt, Wasser, Wasser. Und dann habe ich nicht mehr weitergehört. Wir haben ihn einfach nur rausgezogen, ohne halt da jetzt mehr zuzuhören, damit er natürlich auch wieder frei atmen kann, weil man hat wirklich gehört, der hat einiges an Wasser geschluckt.
0: Christina, ich habe dir ein Bild von Waldemar und von seiner Freundin geschickt und du hast mir sofort nach 3 Sekunden geantwortet, ja, es war genau dieser Mann, es war genau dieses Paar da an dem Baggersee. Das ist Waldemar aus Lahr, der eben sagt, ohne deine schnelle Hilfe wäre seine Freundin jetzt alleine, er wäre definitiv ertrunken. Waldemar,
2: oh, Gänsehaut,
0: ist jetzt in der anderen Telefonleitung.
1: Hallo Christina, ich bin
2: Hallo,
1: der Waldemar.
2: Waldemar.
1: Ich bin aus Lahr. Ich danke dir vielmals. Ich habe
2: ich auch.
1: Du hast mein Leben gerettet.
2: Gerne, Waldemar.
1: Ja, und ich will mich bald wieder bedanken. Können wir uns mal treffen?
2: Ja, gerne doch.
0: Christina, was ein Moment. Du hast alles richtig gemacht. In dem
2: paar Sekunden. Das freut mich.
0: Waldemar sagt, da waren 2 junge Frauen. Die andere kanntest du gar nicht, oder wie war das?
2: Nein, ich kannte sie nicht. Also das war auch eine Französin. Also sie hat auch Französisch gesprochen. Ich habe sie dann nach der Rettung halt auch nicht mehr gesehen. Also ich weiß nicht, woher sie jetzt kommt.
1: Aber wenigstens Eber habe ich gefunden.
0: Und du hast mir auch gesagt, Christina, es ist halt auch dir ein Bedürfnis zu erfahren, wie das weiterging, weil die Geschichte hat dich aufgewühlt. Du hast mit vielen im Freundeskreis darüber gesprochen. Das hat dich auch sehr beschäftigt. Ne?
2: Ich habe mich direkt, also wo ich raus aus dem Wasser bin, ich konnte mich nicht beruhigen. Ich habe zwar den Waldemar noch mit seiner Freundin gesehen, die haben sich hingelegt. Die sahen auf jeden Fall wieder also so aus, dass der jetzt so langsam wieder durchatmet. Aber ich habe mich dann auch nicht mehr getraut, zu ihm zu kommen. Meine Kleine gepackt, weil ich voller Adrenalin war und sind dann nach Hause. Genau.
1: Ja.
0: Sowas habe ich im Radio noch nicht erlebt, so einen Moment.
1: Ja. Das ist super. Ich bin ganz weg.
0: Da hat man ja intuitiv 2 Sekunden zum Nachdenken und so ganz ungefährlich ist es ja auch nicht. Du hast gar nicht nachgedacht, oder?
2: Ich habe nicht nachgedacht. Meine Mama hat dann auch gesagt, Christina, also du warst mit deiner Tochter alleine, es hätte auch anders enden können. Ja. Aber in dem Moment habe ich wirklich nicht nachgedacht. Ich habe sie vorgerückt und bin direkt hingeschwommen.
1: Ja.
2: Gänsehaut.
1: Ja, ich bin immer noch sprachlos.
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2: Morgens um 10 in der Ortenau und es sind schon 27 Grad bei Kevin in Niederschopfheim in Lahr, 26 bei Alexander. Heute locker 30 Grad möglich, morgen ganz genauso Richtung Wochenende Richtung 33 Grad.
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2: Mit Linda L.
3: Die Stadt Zell am Hammersbach reagiert auf die Diskussionen rund um das Familienbad mit neuen Maßnahmen. Künftig soll das Badpersonal entscheiden, wann der Zutritt vorübergehend begrenzt wird. Außerdem soll rund ums Bad verstärkt kontrolliert werden, vor allem Falschparker. Die Ortsvorsteher von Oberkirch-Nußbach und Appenweier-Nesselried wollen einen Radweg zwischen beiden Orten voranbringen. Statt entlang der engen Landstraße soll er über bestehende Feldwege führen. Das Landratsamt will den Vorschlag prüfen, sobald er offiziell eingereicht ist. In Kehl wird heute Nachmittag der neu gestaltete Rosengarten eröffnet. Rund 1000 Rosen wurden eingepflanzt und etwa 700.000 Euro investiert. 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
4: Krankschreibung schon am ersten Tag. Das geplante Gesundheitssparpaket von Union und SPD ist umstritten. Am Freitag soll es im Bundestag beschlossen werden. Direkt danach soll der Bundesrat grünes Licht geben. Stoppen wollen das nun die Grünen. Fraktionschefin Dröge sagte im ZDF-Morgenmagazin,
5: wir könnten in der ersten Sitzungswoche im September dieses Gesetz im Deutschen Bundestag beschließen. Das ist immer noch ganz vernünftig im Zeitplan. Diese Eile, die die Koalition gerade an den Tag legt, die hat nur damit zu tun, dass sie Angst haben, dass der Bundesrat ansonsten einmal darüber nachdenkt, was dort vorgelegt wird.
4: Das Gesundheitssparpaket der Bundesregierung soll die Beiträge der Krankenversicherung stabilisieren. Sie werden bedroht, geschlagen und angegriffen. Über 6000 Bahnbeschäftigte und Bahnbeamte der Bundespolizei sind in diesem Jahr Opfer von Gewalt geworden. Der linken Abgeordnete Bartsch sagt, wenn es so weitergeht, steuere man auf einen neuen Negativrekord der Gewalt zu. Der Umgang mit künstlicher Intelligenz wird im Berufsleben immer wichtiger. In Stellenanzeigen werden immer öfter KI-Fähigkeiten gefordert. Das zeigt eine Untersuchung. In der Studie heißt es auch, dass inzwischen 40% der Unternehmen in irgendeiner Form auf künstliche Intelligenz setzen. Verweigerer von KI nennen als Hauptgrund fehlende Relevanz für das eigene Geschäftsmodell. Der Bundestag berät heute über mehr Befugnisse für Polizei und Strafverfolger. Gesetzentwürfe sehen vor, dass Fotos und biometrische Daten automatisch mit Informationen aus dem Internet abgeglichen werden dürfen. Außerdem soll Bundespolizei und BKA erlaubt werden, Daten aus verschiedenen Quellen per KI zusammenzuführen. Das Ganze würde zu stark in die Freiheitsrechte eingreifen, sagen Kritiker. Wer sich ein Elektroauto zulegt, wählt besonders häufig einen VW. Dahinter folgen BMW, Skoda und Tesla. Von April bis Juni wurden 25.600 E-Autos zugelassen. Chinesische Hersteller spielen eine immer größere Rolle auf dem deutschen Auto-Elektromarkt. Erfolgreichster Anbieter ist BYD auf Platz 13 bei den Neuzulassungen.
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2: 10:04. Hallo hinterm Lenkrad. Wir starten mit der A5 Karlsruhe Richtung Basel. Zwischen Hartheim-Heitersheim und Mülheim-Neuenburg Bauarbeiten. Das eine Spur gesperrt. 3 Kilometer Stau. A8 Karlsruhe Richtung Stuttgart zwischen Pforzheim West und Ost. 4 Kilometer Stau durch die Baustelle. B28 Appenweier-Oppenau, da ist der Tunnel Oberkirch vorübergehend gesperrt und B294 Elzach-Freiburg, der Brandberg-Tunnel ist gesperrt bis voraussichtlich 14 Uhr. Es gibt eine Umleitung.
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2: Und hier stehen die Blitzer. A5 Karlsruhe Richtung Basel zwischen Freiburg Süd und Bad Krozingen. B28 Appenweier Richtung Kehl zwischen Sand und Willstedt Tempo 80. Am Baden-Airpark Victoria Boulevard, 40er Bereich. In Emmendingen die Hochburger Straße Tempo 30. In Freiburg die Granada Allee Tempo 60. Freistädt Maiwaldstraße Offenburg, einer Platanenallee, Oppenau die Poststraße dabei. Und noch ein Blitzer steht zwischen Kuppenheim und Muggensturm. 50 dürft ihr da fahren. Gute Fahrt.
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2: Ob die Schweizer schon wach sind, frage ich mich.
8: Du, ich habe dir ja verschwiegen, dass meine Cousins Schweizer sind. Die leben in Zürich und in, was weiß ich wo, in der Schweiz.
2: Schweiz gewinnt tatsächlich sensationell bei der Fußball-WM und steht im Viertelfinale. So langsam könnten die ersten Schweizer wieder wach sein. Elias wird gleich mal versuchen, einer anzurufen in der Show. Ich wollte mich ja Blitz einbürgern lassen.
8: So schnell geht's leider nicht.
2: Geht nicht so schnell.
8: Mm-mm.
2: Das ist auch gut und entspannt. Die armen Schweizer spielen im Viertelfinale. Sonntag auf Montag in der Nacht um 3 Uhr. Sie müssen einen Blitzfeiertag einführen dort. Glückwunsch auf jeden Fall an die Nachbarn in der Schweiz. Hier ist jetzt Radio Ruhr mit Coldplay. Schönen Vormittag.

0: Die Frage ist, hört mich gerade jemand von euch? Viele schreiben ins Studio rein, warum läuft französisches Radio statt Hitradio? Unser Techniker klärt gerade auf, der Sender La, der Mast wird gewartet. Dringende Wartungsarbeiten auf der 107,4. Darum kommen da ab und zu jetzt die Franzosen durchs Radio. Meldet euch bitte mal, wenn ihr mich hört.
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0: Leipzig. Und wir haben schon gehört, die Schweizer stehen im Viertelfinale der Fußball-WM. Wow. Also, da kann man sich dann doch mal so ein bisschen mitfreuen. Ich habe heute früh schon DJ Bobo geschrieben und da gratuliert. Inzwischen ist ja mein ganz großer WM-Frust dann auch Geschichte. DJ Bobo hat sich gefreut, hat eine ganz coole Antwort, weil der weiß auch, dass wir morgen ja wieder die 90er nach 9 spielen auf mit Radio Ohr. Das hat er mir geschickt.
1: Hallo, ich bin's, DJ Bobo. Ihr hört Hitradio Ohr und ich wünsche mir doch bitte einen Song, und zwar wäre das More and More von Captain Hollywood, weil wir wollten immer so tanzen wie Captain Hollywood damals.
0: Das ist eine coole Idee, das packe ich morgen in die Playlist rein. 90er nach 9. Morgen eine Stunde mit euren Wünschen hier am Vormittag, die doch jetzt auch schon mal reinschicken an die WhatsApp 0173104 3311. Ah, und Heike aus Schwanau schreibt gerade, ich höre dich, Alex, über DAB+. Das stimmt, DAB+ ist auch nicht betroffen im Moment. Das geht landesweit in Baden-Württemberg. Und der Sender LA ist dann auch in ein paar Minuten wieder repariert. Dominik aus Schwanau meldet sich, kann auch zuhören. Also, weiter geht's gleich mit Elias im Vormittag auf Hitradio. Ich bin Alex Groschop.

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1: Wetter. 25 Grad sind es schon in Lahr bei Juri und auch da ist schon die Sonne raus. Leicht bewölkt ist es noch in Appenweier, auch hier 25 Grad beim Jochen. Und Silvia aus Schwanau meldet 26 Grad und Sonne. Es bleibt heute ziemlich sonnig, bis zu 30 Grad kriegen wir in der Spitze.
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1: Um 10:30 mit Linda L.
3: Der Ersatzneubau der Brücke in der Lahr-Rakrutenau-Straße ist fertiggestellt und wieder für den Verkehr freigegeben. Im März 2021 waren erhebliche Mängel an der Brücke festgestellt worden. Daher wurde ein Teil des Fundaments abgerissen und durch einen Neubau an der gleichen Stelle ersetzt. Die Brücke ist die einzige Zufahrt zum großen Wohnkomplex Rakrutenau-Straße. Insgesamt wurden rund 850.000 Euro investiert. Knapp die Hälfte davon kommt als Förderung vom Land. Mehr als 630 Unterschriften kamen in einer Petition bereits zusammen. Die Stadt Zell am Hamersbach reagiert auf die Diskussionen rund um das Familienbad mit neuen Maßnahmen. In Zukunft soll an besonders heißen Tagen der Zutritt vorübergehend begrenzt werden, sobald die maximale Besucherzahl erreicht sei. Wann das genau der Fall ist, entscheidet das Badepersonal. Dauer- und Zehnerkartenbesitzer sollen davon aber nicht betroffen sein. Außerdem will die Stadt die Kontrollen rund um das Freibad verstärken und unter anderem mehrsprachige Hinweise an Falschparker verteilen. Die Ortsvorsteher von Oberkirch-Nussbach und Appenweier-Nesselried wollen sich für einen Radweg zwischen ihren beiden Kommunen einsetzen. Die Landstraße gilt schon seit Jahren als eng und unübersichtlich.
4: Aktuell verschärft sich die Lage wegen der Arbeiten an der B3-Kreuzung in Windschleg, weil die Straße von vielen Autofahrern als Ausweichstrecke genutzt wird. Für einen Radweg müsste die Straße laut Landratsamt Ortenaukreis verbreitert werden. Dafür würden aber Fördergelder fehlen. Die beiden Gemeinden haben jetzt einen Kompromiss erarbeitet. Der Radweg soll über bestehende landwirtschaftliche Wege verlaufen. Sobald der Vorschlag offiziell vorliegt, will das Landratsamt ihn prüfen. Tobias Siegwart, Nachrichtenredaktion.
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1: Hallöchen, ihr müsst mehr Zeit einplanen. Auf der A5 Karlsruhe Richtung Basel zwischen Hartheim-Heitersheim und Müllheim-Neuenburg gibt's eine Baustelle. Eine Spur ist da gesperrt, 3 Kilometer ist der Stau schon lang. Außerdem auf der A8 Karlsruhe Richtung Stuttgart zwischen Pforzheim-West und Pforzheim-Ost steht ein kaputter PKW. Hier ist auch eine Baustelle, 5 Kilometer Stau und ihr braucht um die 15 Minuten länger. Auf der B28 Appenweier Richtung Oppenau ist der Tunnel in Oberkirch gesperrt und auf der B294 Elsach Richtung Freiburg auch hier ist der Brandbergtunnel gesperrt. Voraussichtlich noch bis 14 Uhr. Grund dafür sind technische Probleme.
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1: Geblitzt wird ordentlich in der Region, deshalb hier nur die wichtigsten. Auf der A5 Karlsruhe Richtung Basel zwischen Freiburg Süd und Bad Krozingen im 120er Bereich wird geblitzt. Auf der B28 zwischen Sand und Willstedt, hier ist 80 erlaubt. In Offenburg in der Plantanenallee von Elgersweier kommend Richtung Giffitz wird geblitzt. Und dann gibt's noch 2 Abstandskontrollen auf der A5 Basel Richtung Karlsruhe Höhe Malsch und einmal in der Gegenfahrt Richtung A5 Karlsruhe Richtung Basel Höhe Sinsheim. Alle anderen Anhängerblitzer der Region findet ihr wie immer bei uns in der kostenlosen Hitradio OR App oder im Web. Kommt gut und sicher ans Ziel.
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1: Hallo, und wie ihr kostenlos auf das ein oder andere Konzert kommt, das verrate ich euch gleich hier.

0: Offenburg feiert und diesmal nicht nur unter freiem Himmel, sondern unterm Zeltdach. Freitag in der Woche startet Offenburg feiert im Zelt. OB Marco Steffens kennt die Stimmung dort sehr gut.
1: Hammermäßig, also ich habe das ja auch schon erlebt. 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
1: 8. Juli 1991. Extreme sind mit More Than Words neu in den Charts. More than words is all you have to make it real. Jeder Musiker träumt von diesem einen Mega-Hit, der alles verändert. Doch was passiert, wenn genau dieser Traum plötzlich zum Fluch wird? Das erlebt die Rockband Extreme mit ihrer Akustikballade More Than Words. Zuerst müssen die Musiker hart für die Veröffentlichung kämpfen. Ihre Plattenfirma weigert sich strikt, das ungewöhnliche Stück als Single herauszubringen. Gitarrist Nuno droht sogar mit dem Ausstieg aus der Band. Schließlich lenkt das Label ein und der Song wird zu einem gigantischen Welthit. Doch der Erfolg hat einen hohen Preis. Plötzlich gelten die Musiker als die Jungs mit der sanften Kuschelballade. Sie hassen dieses softe Image bald so sehr, dass sie sich weigern, ihren größten Hit live auf der Bühne zu spielen. Das bekommt der Sänger von Aerosmith, Steven Tyler, mit, der mit ihnen auf Tour ist. Wie ein strenger Vater schreibt er in riesigen Buchstaben auf ihre Garderobentür: Spielt den verdammten Song. Er macht ihnen unmissverständlich klar, dass die Fans zum ersten Mal da sind und genau darauf warten, auf diese Nummer. Also schlucken Extreme ihren Stolz runter und spielen zähneknirschend das Lied, das ihre Karriere für immer prägt.

0: Man redet ja immer von Selbstliebe. Und ich bin einfach meine Lieblingskünstlerin.
1: Ja, das sagt Leonie. Na, dann spielen wir doch gleich mal einen Song von ihrer Lieblingskünstlerin. So baby, don't worry, you are my only, you won't be lonely, even if the sky is falling down. Don't worry von Leonie für Leonie und natürlich für euch in 3 Minuten. Oh, ich bin schon wieder,
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1: Wetter. In Bühl haben wir 24 Grad und einige Wolken am Himmel bei Monika. In Gamshurst sind 27 Grad und wechselnd bewölkt, immerhin bei der Helga. Und Sonne ist schon draußen, jetzt sonst war ja beim Uwe 27 Grad. Aber keine Sorge, ihr bekommt überall noch ein paar Sonnenstrahlen. Ab heute bis zu 30 Grad kriegen wir.
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1: Um 11 Uhr mit Linda L.
3: Nach einem Unfall wurde die technische Ausstattung beschädigt. Daher musste der Oberkirchtunnel heute bis auf Weiteres voll gesperrt werden. Das Landratsamt will informieren, sobald klar ist, wie lange die Sperrung noch dauern wird. Die Brücke in der Lara-Krutenau-Straße ist fertig und wieder für den Verkehr freigegeben. Nachdem 2021 erhebliche Mängel festgestellt worden waren, sind Teile des Fundaments jetzt erneuert. In Kehl wird heute Nachmittag der neu gestaltete Rosengarten eröffnet. Rund 1000 Rosen wurden eingepflanzt und etwa 700.000 Euro investiert. Einfach näher dran an der Region. Jetzt Deutschland und die Welt mit Oliver Urbanke.
4: Die Deutsche Bahn wird ihre Kundenkommunikation noch in diesem Jahr deutlich verbessern. Bahnchefin Paller hat dafür ein Maßnahmenpaket vorgestellt und kündigt 50 Millionen Euro zusätzlich für IT und künstliche Intelligenz an. Konkret soll ein KI-Assistent auf der Bahn-Website und dem DB-Navigator individuelle Reiseauskünfte geben. Außerdem

0: Es macht gerade keinen Spaß, an die Tankstelle zu fahren. Nach den erneuten Angriffen der USA auf den Iran ist der Ölpreis kräftig gestiegen. Ein Barrel legt dem frühen Handel um fast 3% zu. Wir werden das im Laufe des Tages dann erneut an den Tankstellen spüren. Die Grünen wollen das umstrittene Gesundheitssparpaket stoppen. Union und SPD wollen das Gesetz am Freitag im Bundestag beschließen. Grünen-Parteichef Banaschak hat angekündigt, dass seine Fraktion erwägt, das mit juristischen Mitteln zu blockieren. Mehr von Katrin Müller.
1: Die Grünen sprechen von Murks und Kürzungskahlschlag. Die Abgeordneten hätten wohl erst Anfang der Woche rund 300 Seiten mit kurzfristigen Änderungsanträgen zum Lesen bekommen, so Fraktionschefin Dröge im ZDF. Bis heute gäbe es keine finale Beschlussfassung. Die Grünen könnten nun einen Eilantrag beim Bundesverfassungsgericht einreichen.
0: Das Brot oder die Brötchen zum Frühstück, die kommen immer öfter vom Discounter oder Supermarkt und nicht vom klassischen Bäcker. 70% der verkauften Backwaren entfallen auf den Lebensmitteleinzelhandel. Das zeigt eine YouGov-Auswertung. Viele Supermärkte haben ihr Angebot mit Backstationen deutlich ausgebaut. Bei einzelnen Ketten sind inzwischen nahezu alle Filialen damit ausgestattet. Sommermärchen im hessischen Schwalmstadt. Hier können alle Kinder und Jugendlichen in diesem Sommer kostenlos ins Freibad. Ein anonymer Spender bezahlt den Eintritt für alle. Er sagte, er schwimme selbst gern und habe Geld genug. Sein Wunsch, die Kinder sollen mehr ins Schwimmbad gehen, miteinander in Kontakt kommen und Spaß haben.
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4: Hi auf die Straßen. Auf der A5 Karlsruhe Richtung Basel braucht ihr länger zwischen Hartheim-Heitersheim und Mülheim-Neuenburg. Grund dafür sind Bauarbeiten. Eine Spur ist gesperrt. Der Stau ist mittlerweile 5 Kilometer lang und ihr braucht um die 30 Minuten länger. Auf der A8 Karlsruhe Richtung Stuttgart müsst ihr auch ein bisschen mehr Zeit mitbringen. Zwischen Pforzheim-West und Pforzheim-Ost steht ein kaputtes Auto. 5 Kilometer Stau, Verzögerung bis zu 15 Minuten. Auf der B28 Appenweier Richtung Oppenau ist der Tunnel in Oberkirch gesperrt und auf der B294 Elsach Richtung Freiburg auch hier ein gesperrter Tunnel. Der Brandbergtunnel ist hier bis etwa 14 Uhr noch zu.
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4: Geblitzt wird ganz schön viel in der Region, deshalb hier nur die neuesten Blitzer. In Gaggenau steht einer in der Beethovenstraße, hier ist 30 erlaubt. In Gutach in der Landstraße wird geblitzt bei Tempo 40. Und in Herbolzheim in der Herbolzheimer Straße Richtung Oberhausen, da wird geblitzt bei Tempo 70. Dann gibt's noch Abstandskontrollen auf der A5 Basel Richtung Karlsruhe, Höhe Malsch. Und in der Gegenfahrt Richtung A5 Karlsruhe Richtung Basel, einmal Höhe Sinsheim und zwischen Baden-Baden und Bühl. Alles zum Nachlesen und alle Blitzer, die sonst noch in der Region rumstehen, die findet ihr bei uns in der App und im Web. Kommt gut und sicher an.
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4: Heute Abend ist es wieder soweit. Ab 20.15 Uhr geht es im ZDF unter anderem um einen ungelösten Fall aus Lichtenau. Was bisher schon bekannt ist, gleich in 6 Minuten.

0: muss.
1: Der damals 51-jährige Mann kommt von der Nachtschicht nach Hause und weil er nicht schlafen kann, beschließt er, einen Spaziergang zu machen.
0: Am Morgen des 3. April 2024 gegen 8 Uhr verließ Alexander Bonert aus der Hanauer Straße in Lichtenau das Haus. Seitdem fehlt von dem Familienvater jede Spur.
1: Dass er solche Spaziergänge macht, kommt öfters mal vor. Deshalb fällt das erstmal gar nicht weiter auf.
0: Seine Ehefrau erledigte zum Zeitpunkt seines Verschwindens noch Besorgungen, kehrte gegen 10.30 Uhr nach Hause zurück. Der Ehemann war nicht da. Als er auch zu einem wichtigen Termin um 13 Uhr nicht erschien, meldete sie ihn gegen 20 Uhr bei der Polizei als vermisst. Seitdem fehlt von ihm jede Spur. Er ist quasi wie vom Erdboden verschluckt.
1: Es gibt absolut keine Anhaltspunkte, wo er hingegangen sein könnte. Laut Angaben der Polizei fehlen Anzeichen oder Motive für ein mögliches Verbrechen. Die Ermittler schließen einen Suizid nicht aus. Möglich wäre auch ein Unglücksfall. Aber auch dafür gibt es bislang keinerlei Hinweise.
0: Es gab eine Überwachungskamera im Hof. Und diese Überwachungskamera zeichnete Alexander Bonerts Verschwinden auf noch. Also das sind praktisch die letzten Aufnahmen von ihm. Und anhand seiner Bekleidung vermutet die Polizei, dass er um 8 Uhr zu einem Spaziergang aufgebrochen war. Sein Handy und die Geldbörse ließ er zurück. Und man muss auch noch dazu sagen, dass er im Alter von 39 Jahren wurde bei ihm ein Herzschrittmacher eingesetzt. Und es könnte sein, dass er natürlich beim Wandern beispielsweise in eine Notsituation geraten ist. Suchaktionen blieben jedenfalls bislang erfolglos.
1: Mit der Sondersendung will Aktenzeichen XY neue Hinweise zu dem Fall bekommen.
0: In diesem Fall ist es so, dass die Ehefrau des Vermissten und der Sohn bei uns live im Studio sein werden. Wir steigen mit diesem Fall in die Sendung ein und da geht es halt um die wichtigsten Ansatzpunkte.
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0: Ihr habt schon mitbekommen, der Tunnel in Oberkirch ist gesperrt. Warum das der Fall ist und ja, ob es vielleicht Hoffnung gibt, auf wann der wieder aufmachen kann, darüber sprechen wir gleich in den Regio-News in weniger als 10 Minuten.
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2: Der Alexander hört uns in Mallorca. 31 Grad und Sonne schickt er von dort. In Appenweier haben wir im Moment noch 26 Grad und Sonne bei Manuel. Vielleicht schaffen wir es ja auch noch über die 30 Grad wie in Malle. Mal gucken.
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2: Es ist 11:30 und hier die Region News mit Linda L.
3: Bei einem Unfall hatte ein LKW eine Leitung im Tunnel beschädigt, was den Brandalarm ausgelöst hat. Daher musste der Oberkirchtunnel heute Morgen voll gesperrt werden.
4: Wie das Landratsamt Ortenau-Kreis mitteilt, bleibt das auch bis auf Weiteres so. Das Straßenbauamt prüft derzeit den Schaden. Schon jetzt zeichne sich ab, dass die Sperrung länger dauern kann. Erst wenn die Systeme wieder laufen, kann der Tunnel wieder öffnen. Das Landratsamt will informieren, sobald klar ist, wie lange die Sperrung voraussichtlich dauert. Wird. Der Verkehr wird währenddessen über die Oberkircher Ortsdurchfahrt umgeleitet. Daniel Wierich, Nachrichtenredaktion.
3: Der Ersatzneubau der Brücke in der Lahrer-Kruttenau-Straße ist fertiggestellt und wieder für den Verkehr freigegeben. Im März 2021 waren erhebliche Mängel an der Brücke festgestellt worden. Daher wurde ein Teil des Fundaments abgerissen und durch einen Neubau an der gleichen Stelle ersetzt. Die Brücke ist die einzige Zufahrt zum großen Wohnkomplex Kruttenau-Straße. Insgesamt wurden rund 850.000 Euro investiert. Knapp die Hälfte davon kommt als Förderung vom Land. Der SC Freiburg und der Fertighaushersteller Weberhaus aus Rheinau-Links haben ihre Partnerschaft verlängert. Seit 2021 ist Weberhaus exklusiv Partner des Vereins und unter anderem auf den LED-Banden im Europaparkstadion vertreten. Gleichzeitig ist die Firma Co-Sponsor der SC Frauen und der Freiburger Fußballschule.
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2: Hi, hinter die Lenkräder. Auf der A5 Karlsruhe Richtung Basel zwischen Hartheim-Heitersheim und Mülheim-Neuenburg. Immer noch Stau, eine Spur ist gesperrt. 5 Kilometer ist es im Moment noch ziemlich stockend. Hier braucht ihr ungefähr 30 Minuten länger. Auf der B28 Appenweier Richtung Oppenau habt ihr gerade schon in den Nachrichten gehört. Der Tunnel in Oberkirch, der ist noch gesperrt. Und auf der B294 Elsach Richtung Freiburg auch hier der Brandbergtunnel bis 14 Uhr voraussichtlich noch gesperrt.
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2: Geblitzt wird auf der A5 Karlsruhe Richtung Basel zwischen Freiburg Süd und Bad Krozingen. Hier sind 120 erlaubt. Neue Blitze haben wir in Rheinau-Freistädt in der Maiwaldstraße beim Feuerwehrhaus. Hier wird geblitzt bei Tempo 30 und in Waldkirch in der Märklinstraße auch hier nicht schneller fahren als 30. Abstandskontrollen haben wir noch auf der A5 Basel Richtung Karlsruhe Höhe Malsch und in der Gegenfahrt Richtung A5 Karlsruhe Richtung Basel. Einmal Höhe Sinsheim und einmal noch zwischen Baden-Baden und Bühl. Alle weiteren Blitzer und auch alle Anhängerblitzer, so rum, die gibt's bei uns immer im Überblick in der App oder auf hitradioohr.de. Kommt gut und vor allem sicher ans Ziel.
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2: Karibik-Flair aus dem Radio, das gibt's mit Simple Plan und Sean Paul. Normalerweise klingt der Song ja nach Strand und Cocktails. Bei uns klingt er gleich erstmal ein bisschen anders. Wir haben das Summer Paradise nämlich einfach mal ins Badische übersetzt. Und wie das klingt, das hört ihr gleich in etwas mehr als 5 Minuten.

0: sporadisch englische Songtexte neu erzählt.
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0: Lock Lock mit Out of the Dark war das. Und Vorsicht, wenn ihr auf der B3 unterwegs seid, Appenweier Richtung Rännchen. Da steht auf Höhe vom Penny ein Transporter, der die Autos ablädt. Der steht halb auf der Straße. Hier bitte besonders vorsichtig. Und das gesamte Update von den Straßen, das gibt's um kurz nach 12 wieder.
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2: Leicht bewölkt und 27 Grad schickt Marion aus Offenburg hier ins Studio. In Sundheim sind es 27 Grad und auch leicht bewölkt bei Jahn. Und 29 sind es schon in Seelbach bei der Edeltraut oder in Ottenheim beim Marcel. Wir bekommen vielleicht noch ein paar Temperaturpünktchen hoch dazu. Bis zu 31 Grad in der Spitze werden wir wahrscheinlich kriegen. Und hier und da kommt immer mehr so langsam auch die Sonne raus. Das heißt, ja, vielleicht eincremen bietet sich auch noch an.
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2: Um 12 Uhr mit Linda L.
3: Ein Auto ist mit einem durchfahrenden Zug zusammengestoßen. Daher läuft momentan am Bahnübergang in der Gengenbacher Kinzigstraße ein Einsatz von Feuerwehr, Polizei und Rettungsdienst. Nach jetzigem Stand wurden die rund 200 Zugpassagiere nicht verletzt. Nach einem Unfall wurde eine Leitung beschädigt und der Brandalarm ausgelöst. Daher musste der Oberkirchtunnel heute bis auf Weiteres vollgesperrt werden. Das Landratsamt will informieren, sobald klar ist, wie lange die Sperrung noch dauern wird. Weberhaus aus Rheinau-Links und der SC Freiburg haben ihre Partnerschaft verlängert. Seit 2021 ist Weberhaus exklusiv Partner des Vereins und unter anderem auf den LED-Banden im Europaparkstadion vertreten. Einfach näher dran an der Region. Jetzt Deutschland und die Welt mit Oliver Urbanke.
4: Es läuft nicht alles rund, aber darüber soll künftig besser informiert werden. Bahnchefin Palle hat Maßnahmen vorgestellt, um die Kundenkommunikation und den Komfort bei Zugreisen zu verbessern. So soll mithilfe von KI deutlich schneller über kurzfristige Ausfälle oder Gleiswechsel informiert werden. Bahnhöfe bekommen mehr Sicherheitspersonal und auch in Bordrestaurants und Zugtoiletten soll mehr investiert werden. Nicht nur bei der Bahn, auch in vielen anderen Branchen wird der Umgang mit künstlicher Intelligenz immer wichtiger. In Stellenanzeigen fordern Unternehmen mittlerweile immer öfter KI-Fähigkeiten von ihren Bewerberinnen und Bewerbern. In einer Studie dazu heißt es auch, dass inzwischen 40% der Unternehmen in irgendeiner Form auf künstliche Intelligenz setzen. Aus Sicht von US-Präsident Trump ist die ohnehin wackelige Waffenruhe zwischen dem Iran und den USA beendet. Er werde seine Unterhändler weiter mit dem Iran reden lassen, wenn diese es wünschen, so Trump weiter. In der Nacht hatte das US-Militär trotz Waffenruhe wieder Ziele im Iran angegriffen, als Reaktion auf Attacken gegen mehrere Tanker in der Straße von Hormuz. Diese erneuten Angriffe zwischen den USA und dem Iran kriegen wir auch in Deutschland zu spüren. Die Ölpreise sind erneut nach oben geschossen. Tanja Wagner berichtet.
5: Ein Barrel der Sorte Brent legte binnen 2 Tagen um mehr als 5% zu und wird jetzt für $76 gehandelt. Für Verbraucher bedeutet das erneut mehr Unsicherheit. Gerade jetzt im Sommer nutzen eigentlich viele Hausbesitzer die Zeit, um sich günstig mit Heizöl einzudecken. Und auch die Spritpreise dürften absehbar wieder steigen.
4: Wer sich ein Elektroauto kauft, wählt besonders häufig einen VW. Dahinter folgen BMW, Skoda und Tesla. Von April bis Juni wurden 25.600 E-Autos zugelassen. Chinesische Hersteller spielen auch eine immer größere Rolle auf dem deutschen Elektroautomarkt. Erfolgreichster Anbieter ist BYD auf Platz 13 bei den Neuzulassungen.
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2: Servus auf die Straßen. Achtung auf der B3 Appenweier Richtung Rännchen. Höhe Penny steht ein Transporter, der da gerade Autos ablädt und damit die Straße blockiert. Außerdem müsst ihr mehr Zeit einplanen auf der A5 Karlsruhe Richtung Basel. Zwischen Hartheim und Haltersheim und Mülheim-Neuenburg gibt es eine Baustelle, 5 Kilometer ist der Stau etwa lang und ihr braucht bis zu 30 Minuten länger. Außerdem ist der Tunnel auf der B28 Appenweier Richtung Oppenau in Oberkirch gesperrt. Auch in Oberkirch ist deshalb mit mehr Verkehr zu rechnen. Und auch auf der B294 Elzach Richtung Freiburg ist der Tunnel gesperrt. Grund dort sind technische Probleme. Das Ganze dauert dort vermutlich noch bis 14 Uhr.
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2: Geblitzt wird an der A5 Karlsruhe Richtung Basel zwischen Freiburg Süd und Bad Krozingen. Hier sind 120 erlaubt. In Baden-Baden in der Luisenstraße stadtauswärts wird geblitzt. In Gaggenau in der Beethovenstraße, in Gutach in der Landstraße steht ein Blitzer. In Herbolzheim in der Herbolzheimer Straße Richtung Oberhausen. Hier sind 70 erlaubt. In Oppenau in der Poststraße wird geblitzt und in Waldkirch in der Märklinstraße. Dann haben wir noch 3 Abstandskontrollen an der A5. Einmal Basel Richtung Karlsruhe, Höhe Malsch. Und dann noch in der Gegenfahrt Richtung Karlsruhe, Richtung Basel. Einmal Höhe Sinsheim und einmal zwischen Baden-Baden und Bühl noch eine Abstandskontrolle. Alles zum Nachlesen und alle Anhängerblitzer der Region gibt's wie immer bei uns in der kostenlosen Hitradio OR App oder bei uns auf der Homepage. Kommt gut und entspannt am Ziel an.
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2: Und ich habe heute Nacht fast kein Auge zugemacht. Grund dafür, so ein kleines nerviges Vieh. Warum die manchmal aber auch ganz nützlich sind, diese Stechmücken. Darüber sprechen wir gleich hier nach 2 Hits.

0: Es gibt ein Geräusch, das bei vielen direkt Juckreiz auslöst. Da schüttelt es mich direkt, aber auch diese kleinen Biester, die nerven uns Menschen extrem, aber trotzdem würde es unserer Natur ohne die nicht ganz so gut gehen. Die Natur funktioniert nur richtig mit denen, Tom Aumer vom Naturschutzbund LBV.
1: Die Mücke ist in der Nahrungskette tatsächlich sehr, sehr wichtig. Nicht nur für Vögel, für Fledermäuse, für Fluginsekten, sondern eben im Larvenstadion auch für Fische und für Amphibien.
0: Als Futter für andere Tiere ist sie schon mal ganz nützlich, diese Stechmücke, aber sie bringt noch mehr.
1: Die Larve selbst ernährt sich natürlich auch. Die lebt im Wasser, frisst dort Mikroorganismen, Bakterien, aber auch abgestorbene und faulige Pflanzenteile und filtert somit quasi das Wasser und ist ein wichtiges Element im Ökosystem Gewässer.
0: Gerade in der Nähe hier vom Rhein gibt es ja unglaublich viele Mücken. Was es für Alternativen gibt, diese Mücken loszubekommen, außer diese aggressiven Mittel, die es da gibt. Und warum es gut für uns ist, dass Mücken wohl eine Erinnerung haben. Das gleich hier nach Tina Turner und What's Love Got to Do With It.

0: Gegen die nervigen kleinen Stechmücken gibt's natürlich einige Mittel, oft sind die aber gar nicht gut für die Umwelt. Es gibt auch Alternativen. Tom Aumer vom Naturschutzbund LBV.
1: Es gibt natürlich auch Alternativen zu dem BTI. Hier gibt es zum Beispiel CO2-Fallen, die man anwenden kann. Und bei sich zu Hause kann man natürlich entsprechend über Mückennetze auch schaffen, dass man relativ unbeschadet aus so einer Überpopulation herauskommt.
0: Und es gibt eine neue Studie, die beweist, dass Mücken sich erinnern können. Das kann für uns von Vorteil sein, wenn wir nicht gestochen werden wollen.
1: Das heißt, wenn eine Mücke eine Nahtoderfahrung hat, das heißt mit anderen Worten, man hat auf die Mücke hingeschlagen und sie konnte fliehen, dann meidet die Mücke den Geruch des Menschen, auf dem sie war, für die nächsten Stunden und man sollte dann eigentlich Ruhe von ihr haben. Also man muss sie nicht immer totschlagen, es reicht oft, wenn man daneben schlägt.
0: Wer also keine Lust auf Stiche hat, macht sich am besten einfach Fliegengitter ins Fenster. Und wenn euch doch mal ein kleiner Vampir dann nervt, dann schlagt in Zukunft vielleicht mal mit Absicht daneben.
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1: Wetter. Noch ist nicht überall die 30-Grad-Marke geknackt. In Goldscheuer zum Beispiel 28 Grad bei Alexander, wechselnd bewölkt. Bedeckt ist es auch in Kehl bei Oleg 28 Grad. 30 haben wir immerhin bei der Barbara in Meißenheim. Es wird noch ein paar Temperaturpünktchen obendrauf geben im Laufe des Tages. Und euch auf jeden Fall jetzt schon mal vielen Dank fürs Wettermelden. Wie immer gibt es dafür 5 Orbits auf euer Sammlerkonto.
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1: Um kurz nach 12:30 mit Linda L.
3: Ein Auto war aus noch unklarer Ursache mit einem durchfahrenden Zug zusammengestoßen. Daher läuft momentan in der Kinzigstraße in Gengenbach ein Einsatz von Feuerwehr, Polizei und Rettungsdienst. Auch ein Rettungshubschrauber ist im Einsatz. Der Bahnverkehr wurde wegen des Einsatzes auf der Strecke eingestellt. Die rund 200 Passagiere im Zug wurden nach jetzigem Stand nicht verletzt. Die Polizei kann zum jetzigen Zeitpunkt noch nichts zum Beteiligten Auto bzw. dem Gesundheitszustand der Insassen bekannt geben. Bei einem Unfall hatte ein LKW eine Leitung im Tunnel beschädigt, was den Brandalarm ausgelöst hat. Daher musste der Oberkirchtunnel heute Morgen voll gesperrt werden.
4: Wie das Landratsamt Ortenau-Kreis mitteilt, bleibt das auch bis auf Weiteres so. Das Straßenbauamt prüft derzeit den Schaden. Schon jetzt zeichne sich ab, dass die Sperrung länger dauern kann. Erst wenn die Systeme wieder laufen, kann der Tunnel wieder öffnen. Das Landratsamt will informieren, sobald klar ist, wie lange die Sperrung voraussichtlich dauern wird. Der Verkehr wird währenddessen über die Oberkircher Ortsdurchfahrt umgeleitet. Daniel Bierich, Nachrichtenredaktion.
3: Der Ersatzneubau der Brücke in der Lara-Krotenau-Straße ist fertiggestellt und wieder für den Verkehr freigegeben. Im März 2021 waren erhebliche Mängel an der Brücke festgestellt worden. Daher wurde ein Teil des Fundaments abgerissen und durch einen Neubau an der gleichen Stelle ersetzt. Insgesamt wurden rund 850.000 Euro investiert. Knapp die Hälfte davon kommt als Förderung vom Land.
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6: Die Suche nach gutem Brot kann schwierig sein und die Auswahl wird noch kleiner, denn immer mehr Bäckereien sind pleite. Im ersten Halbjahr haben bundesweit Dutzende Bäcker Insolvenz angemeldet. 40% mehr als im Vorjahreszeitraum. Das berichtet die Auskunftei Kreditreform. Die größte Bedrohung für die Bäckereien sind demnach die Backstationen im Supermarkt oder beim Discounter. Traditionellen Fachgeschäften gehe die Laufkundschaft verloren. Und gerade kleinere Bäckereien leiden besonders unter steigenden Kosten, sparsamen Kunden und dem harten Preiskampf. An der Börse wachsen derweil die Sorgen wegen des Iran-Kriegs. Die Waffenruhe ist wohl beendet. Der DAX fällt deshalb mehr als 2% unter 24.900 Punkte. Einfach näher dran am Börsengeschehen. Niklas Wolf für Hitradio Ohr.
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1: Achtung, wenn ihr auf der B3 unterwegs seid, Appenweier Richtung Rännchen, dort steht Höhe Penny, ein Transporter, der Autos ablädt. Hier steht er halb auf der Straße, da bitte besonders vorsichtig fahren. Außerdem ist der Tunnel in Oberkirch auf der B28 gesperrt. Auch deswegen kommt es in Oberkirch zu mehr Verkehr. Auf der B294 Elsach Richtung Freiburg ist der Brandbergtunnel gesperrt. Das Ganze dauert wahrscheinlich noch bis 14 Uhr.
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1: Geblitzt wird auf der A5 Karlsruhe Richtung Basel zwischen Freiburg Süd und Bad Krozingen. Hier sind 120 erlaubt. In Baden-Baden in der Luisenstraße wird geblitzt, stadtauswärts im 30er-Bereich. In Gutach in der Landstraße noch mehr Blitzlichtgewitter. In Herbolzheim in der Herbolzheimer Straße Richtung Oberhausen. Hier sind 70 erlaubt. In Ottenau in der Beethovenstraße und in Waldkirch in der Märklinstraße wird auch geblitzt. Dann noch 2 Abstandskontrollen von der A5 Karlsruhe Richtung Basel. Einmal auf Höhe Sinsheim und einmal zwischen Baden-Baden und Bühl. Egal, wo ihr gerade seid, kommt gut und sicher ans Ziel.
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1: Eine bewegende Suche mit Happy End. Waldemar hat tagelang die Frau gesucht, die ihm das Leben gerettet hat. Heute Morgen war es dann soweit. Wie es war, als die beiden sich dann gefunden haben, das gleich hier nach zwei Hits.

0: Gänsehaut heute Morgen in der Morningshow. Waldemar aus Laa sucht seit Tagen seine Lebensretterin vom Baggersee in Niederschopfheim. Alexander Groschop hat sie heute Morgen gefunden.
1: Wenn die dritte Mal mich nicht verwischt hätte, ich wäre bestimmt nicht mehr hochgekommen. Also dann wäre ich jetzt tot. Freundin wäre jetzt alleine und ich wäre weg vom Fenster.
0: Heftig.
2: Wow, ja. Wir haben ihn einfach nur rausgezogen, ohne halt da jetzt mehr zuzuhören, damit er natürlich auch wieder frei atmen kann, weil man hat wirklich gehört, der hat einiges an Wasser geschluckt.
3: Das ist Waldemar aus Laa, der eben sagt, ohne deine schnelle Hilfe wäre seine Freundin jetzt alleine. Er wäre definitiv ertrunken. Waldemar
2: Gänsehaut.
3: Ist jetzt in der anderen Telefonleitung.
1: Hallo, Christina. Ich bin Waldemar. Ich bin aus Laa. Ich danke dir vielmals.
2: Ich auch.
1: Du hast mein Leben gerettet.
2: Gerne, Waldemar. Ja.
3: Und du hast mir auch gesagt, Christina, es ist halt auch dir ein Bedürfnis zu erfahren, wie das weiterging, weil die Geschichte hat dich aufgewühlt. Du hast mit vielen im Freundeskreis darüber gesprochen. Das hat dich auch sehr beschäftigt. Ne?
2: Wo ich raus aus dem Wasser bin, ich konnte mich nicht beruhigen. Ich habe zwar den Waldemar noch mit seiner Freundin gesehen, die haben sich hingelegt. Die sahen auf jeden Fall wieder also so aus, dass der jetzt so langsam wieder durchatmet. Aber ich habe mich dann auch nicht mehr getraut, zu ihm zu kommen. Eine Kleine gepackt, weil ich voller Adrenalin war und sind dann nach Hause.
1: Mhm.
2: Genau.
1: Ja.
3: Sowas habe ich im Radio noch nicht erlebt, so einen Moment.
1: Ja. Das ist super. Ich bin ganz weg.
2: Gänsehaut.
1: Ja. Ich bin immer noch sprachlos. Die haben das Leben gerettet. Ich wäre nicht mehr hier, also ehrlich, ich wäre abgesoffen. Ne? Und irgendwie Dank muss sein, das geht nicht anders bei mir. Ne?
0: Das ganze packende Gespräch gibt's zum Nachhören bei uns auf hitradio.de in der Radiothek.

0: Wir haben einen neuen Anhängerblitzer gemeldet von Adrian. Danke dir fürs Bescheidgeben. Auf der B462 Rastatt Richtung Gaggenau beim Pendlerparkplatz wird geblitzt. Nicht schneller als 70.
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1: Janosch aus Oberschopfheim schickt 28 Grad, Annette in Seebach 24 Grad und Gavran in Kehl 28. Alle haben sie eins gemeinsam, überall ist es ziemlich bedeckt. Es bleibt überwiegend heute auch ziemlich wolkig, aber die nächsten Tage werden mit mehr Sonnenschein auf jeden Fall dann kommen. Bis zu 36 Grad gibt es diese Woche noch. Wir bleiben also über der 30 Grad Marke.
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1: Es ist 13 Uhr und hier die Nachrichten mit Linda L.
2: Am Gengenbacher Bahnübergang in der Kinzigstraße sind ein Auto und ein durchfahrender Zug zusammengestoßen. Den Passagieren im Zug ist nach ersten Infos offenbar nichts passiert. Die Polizei kann zum jetzigen Zeitpunkt aber noch nichts zum beteiligten Auto bzw. dem Gesundheitszustand der Insassen bekannt geben. Nach einem Unfall wurde eine Leitung beschädigt und der Brandalarm ausgelöst. Daher musste der Oberkirchtunnel heute bis auf Weiteres voll gesperrt werden. Das Landratsamt will informieren, sobald klar ist, wie lange die Sperrung noch dauern wird. Weberhaus aus Rheinau-Links und der SC Freiburg haben ihre Partnerschaft verlängert. Seit 2021 ist Weberhaus exklusiv Partner des Vereins und unter anderem auf den LED-Banden im Europaparkstadion vertreten. 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Jetzt Deutschland und die Welt mit Oliver Urbanke.
3: Sorge vor neuer Eskalation im Iran-Krieg und explodierende Preise an den Zapfsäulen. US-Präsident Trump hat nach erneuten Angriffen zwischen den USA und dem Iran die Waffenruhe für beendet erklärt. Wir bekommen das vor allem beim Öl zu spüren. Den Sommer nutzen viele normalerweise, um Heizöl für den Winter zu kaufen. Und der Sprit ist laut ADAC wieder auf Märzniveau, bevor der Tankrabatt in Kraft getreten war. Deutschland liegt bei Investitionen in Forschung und Entwicklung, Software und Design weltweit in der Spitzengruppe. Nach einer Studie der Weltorganisation für geistiges Eigentum wurden in Deutschland im vergangenen Jahr knapp 730 Milliarden US-Dollar investiert. Das bedeutet Platz 3 hinter Japan und den USA. Die FIFA will nach Informationen des britischen Senders Sky News über ein Ende des Teilnahmeverbots für russische Mannschaften beraten. Anlass sei die Entscheidung des Internationalen Olympischen Komitees, die Sanktionen gegen russische Sportlerinnen und Sportler zu beenden. Wegen des russischen Angriffs auf die Ukraine im März 2022 waren sämtliche russische Teams von internationalen Wettbewerben ausgeschlossen worden. Ungarns neue Regierung unter Ministerpräsident Modor hat die staatlichen Fernseh- und Rundfunksender angewiesen, sämtliche Nachrichtensendungen vorläufig einzustellen. Stattdessen laufen seit gestern nur Filme, Serien sowie Unterhaltungs- und Bildungsprogramme. Modor sprach von einem historischen Tag, an dem die Ausstrahlung von Propaganda auf den Plattformen der öffentlich-rechtlichen Medien ende. Die neue Regierung arbeitet schrittweise daran, die Strukturen von Vorgänger Viktor Orban im Land aufzubrechen. Susanne Daubner, die Stimme der Tagesschau, hat sich eine besondere letzte Sendung gewünscht. Sie will darin tanzen und hat Sesamstraßenmonster Elmo eingeladen. Das hat sie in einem neuen Videopodcast mit Elmo verraten. Wann ihre letzte Sendung sein wird, liest die 65-Jährige offen.
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1: Achtung, in Lada hat's ganz frisch gekracht. Noch ungesichert ist der Unfall auf der Rheinstraße Richtung Eisenbahnbrücke, kurz nach dem Kreisverkehr Hirschplatz. Hier bitte besonders vorsichtig fahren. Außerdem ein bisschen vorsichtiger auf der B3 Appenweier Richtung Rännchen. Höhe Penny steht ein Transporter, der Autos ablädt, halb auf der Straße. Dann haben wir auf der B28 Appenweier Richtung Oppenau den gesperrten Tunnel in Oberkirch. Dadurch kommt es zu erhöhtem Verkehrsaufkommen in Oberkirch drin. Außerdem auf der B294 Elzach Richtung Freiburg. Da ist der Brandenberg-Tunnel gesperrt. Grund dafür sind technische Probleme. Ungefähr bis 14 Uhr dauert es noch.
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1: Geblitzt wird an der A5 Karlsruhe Richtung Basel zwischen Freiburg Süd und Bad Krozingen hier im 120er Bereich. In Herbolzheim in der Herbolzheimer Straße Richtung Oberhausen wird geblitzt bei Tempo 70. In Ortenau in der Beethovenstraße nicht schneller als 30. Genauso in Waldkirch in der Märklinstraße. Dann gibt's noch eine Abstandskontrolle auf der A5 Karlsruhe Richtung Basel, Höhe Sinsheim. Alles zum Nachlesen und alle Anhängerblitzer der Region bei uns in der App und im Web.
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1: Und gestern hat die Schweiz gegen Kolumbien gewonnen und ist deshalb seit 1954 das allererste Mal wieder in einem WM-Viertelfinale. Wie das Spiel gestern für die Schweizerin hier aus der Region war und wie sie sich auf das Viertelfinale vorbereitet, das gleich hier nach Let Me Love You von DJ Snake und Justin Bieber.

PIT-Radio-Ohrhörerin Esther. Ursprünglich kommt sie aus der Schweiz, jetzt lebt sie hier in der Region. Und natürlich hat sie als Schweizerin gestern das WM-Spiel Schweiz gegen Kolumbien verfolgt.

0: Schon ausgeschlafen. Habt ihr das Spiel wahrscheinlich ganz bis zum Ende verfolgt, oder?
1: Ja, ja, natürlich. Auf jeden Fall.
0: Und wie war die Nacht?
1: Super. Das ganze Spiel war etwas anstrengend, aber ja, weil es eben, wie sagt man, kritisch war teilweise und ja, also und zuletzt sind wir glücklich, ja.
0: Es ging bis ins Elfmeterschießen, dann das 4:3. Ja. Wie angespannt wart ihr?
1: Sehr angespannt, also sehr, sehr angespannt.
0: Und jetzt seid ihr aber nach 72 Jahren die Schweiz das erste Mal wieder im Viertelfinale. Wie fühlt sich's an?
1: Super, also ich glaub's fast nicht. Ist wirklich super.
0: Wie bereitet ihr euch jetzt drauf vor?
1: Argentinien, ja, das wird schwer da mit Messi und Co., oder? Aber wir hoffen natürlich, wir hoffen alles. Das wäre ja zu schön, um wahr zu sein.
0: Ihr hattet ja früher einen Schweizer Verein und trefft euch immer noch mit ganz vielen Schweizern hier in der Region. Was macht ihr dann?
1: Ja, da gehen wir essen und ein bisschen bla bla bla und haben schön und gemütlich, ja.
0: Typisch Schweizer halt, oder?
1: Genau.
0: Wir machen ja bei uns die Genuss-WM. Jetzt hat die Schweiz natürlich mit dem Einzug ins Viertelfinale auch bewiesen, die haben kulinarisch schon auch ordentlich was drauf. Was ist denn dein Lieblingsessen?
1: Das ist natürlich die Rösti mit Zürcher Geschnetzeltes.
0: Wunderbar. Und damit geht's dann auch ins Viertelfinale.
1: Ja.
0: Guten Hunger.
1: Vielen Dank.
0: Die Daumen sind gedrückt für die Schweiz.
1: Das ist sehr lieb. Vielen Dank. Tschüss.
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1: Wetter. Bei Nathalie in Rännchen 26 Grad und bedeckt. 29 sind es in Schutterzell bei Daniel, auch hier bedeckt. Überwiegend wolkig ist es im Moment.
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1: Um kurz nach 13:30 mit Yvonne Stolz.
3: Am Bahnübergang in der Gengenbacher Kinzigstraße sind ein Auto und ein durchfahrender Zug zusammengestoßen. Für die Person im Auto endete das tödlich. Zur Identität ist noch nichts bekannt.
4: Die rund 200 Passagiere im Zug wurden nach jetzigem Stand nicht verletzt. Neben Feuerwehr, Rettungsdienst und Polizei war auch ein Hubschrauber im Einsatz. Der Regionalexpress konnte inzwischen bis zum nächstmöglichen Bahnhof weiterfahren. In Haslach konnten die Passagiere aussteigen. Das DRK versorgt die Betroffenen mit Getränken. Die Schwarzwaldbahnstrecke ist aktuell gesperrt. Ein Busersatzverkehr soll eingerichtet werden. Tobias Siegwart, Nachrichtenredaktion.
3: In Neuried-Altenheim ist ein Tabak- und Presseshop überfallen worden. Die Kripo sucht Zeugen, die gestern Abend etwas davon am Yachthafen mitbekommen haben. Nach bisherigen Erkenntnissen waren gegen 19.35 Uhr drei Maskierte in den Verkaufsraum gekommen und bedrohten die Kassiererinnen mit Schusswaffen. Sie forderten auf Französisch die Herausgabe von Tabak und Geld. Die Beute verstauten sie in Einkaufstaschen. Die Täter flüchteten mit einem grauen Skoda, in dem eine weitere maskierte Person war. Rund 1000 Rosen sind eingepflanzt worden. Nach 20 Jahren ist der Rosengarten in Kehl neu gemacht worden. Heute ist die Eröffnung. Rund 700.000 Euro wurden investiert und etwa 130 Kehler haben im Vorfeld ihre Ideen für die Umgestaltung geliefert. Ab 16 Uhr heute Nachmittag können sich Interessierte alles anschauen. Bis 17.30 Uhr gibt's Programm mit Getränken und Imbiss.
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1: Servus auf die Straßen. Es hat gekracht in Lahr auf der Rheinstraße Richtung Eisenbahnbrücke kurz nach dem Kreisverkehr Hirschplatz. Hier bitte besonders vorsichtig fahren. Außerdem auf der A5 Karlsruhe Richtung Basel. Da müsst ihr mehr Zeit einpacken. Kurz nach Höhe Raststätte Baden-Baden gibt es eine Baustelle auf der linken und mittleren Spur. Dadurch stockender Verkehr. Und hier braucht ihr im Moment etwas länger. Dann haben wir auf der B28 Appenweier Richtung Oppenau den gesperrten Tunnel in Oberkirch, der auch in Oberkirch für mehr Verkehr sorgt. Dann haben wir auf der B294 Elzach Richtung Freiburg den Brandbergtunnel gesperrt, bis 14 Uhr etwa noch eine halbe Stunde. Und in Haslach staut es sich am Bahnhof in beide Richtungen. Hier mehr Geduld.
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1: Geblitzt wird an der A5 Karlsruhe Richtung Basel zwischen Freiburg Süd und Bad Krozingen. Hier dürft ihr 120 fahren. Auf der B462 Richtung Gaggenau Höhe Kuppenheim wird geblitzt im 100er Bereich. In Achern in der Kirchstraße steht ein Blitzer, in Herbolzheim in der Herbolzheimer Straße, in Ottenau in der Beethovenstraße wird geblitzt, auch in Rastatt in der Donaustraße und in Waldkirch in der Märklinstraße. Außerdem gibt es noch eine Abstandskontrolle auf der A5 Karlsruhe Richtung Basel Höhe Sinsheim. Alles genau zum Nachlesen und alle Anhängerblitzer in der Region findet ihr bei uns in der App und im Web. Kommt gut und sicher ans Ziel.
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1: Und die Mittagspause ist schon vorbei und da denkt man vielleicht schon das ein oder andere Mal an den Feierabend. Habt ihr Bock auf ein anderes Feierabendprogramm als auf der Couch liegen für heute? Dann habe ich was für euch gleich hier nach zwei Hits.

0: Heute Abend ist ja in Ortenberg mal wieder, wie jeden Mittwoch, der Feierabendmarkt. Heute ist aber was Besonderes. Amalia Lindhermann, Bürgermeisterin in Ortenberg.
1: Ja, heute steht unser Feierabendmarkt ganz im Zeichen unserer Freundschaft mit unserer Partnergemeinde im Elsass, mit Stotzheim. Wir sind im 61. Jahr unserer Partnerschaft und feiern heute Abend Jumelage. Und unsere Freunde aus dem Elsass bringen frischen Flammenkuchen mit, haben einen tollen Obststand dabei und leckere Weine und Cremant.
0: Das klingt wunderbar. Für alle, die jetzt noch nie auf dem Feierabendmarkt in Ortenberg waren, was kann man sich darunter denn vorstellen?
1: Unser Feierabendmarkt zeichnet sich dadurch aus, Punkt 1, dass er komplett ehrenamtlich organisiert ist, dass wir jede Woche eine andere Live-Musik vor Ort haben, dass wir verschiedenste Stände essen, trinken, aber auch Speisen, die man mit nach Hause nehmen kann, sowie auch gebastelte Sachen. Und manchmal haben wir auch Förderklassen da. Also man wird immer fündig. Und es ist ein ganz, ganz toller Ort, um sich zu treffen und den Abend miteinander zu verbringen.
0: Und Sie haben gerade schon gesagt, es gibt Live-Musik. Worauf kann man sich denn heute ab 16.30 Uhr auf dem Dorfplatz freuen?
1: Also heute können Sie sich auf Linus Colorado freuen, der Sie unterhalten wird.
0: Wunderbar, das klingt sehr schön. Das heißt, wer jetzt heute Abend nach dem Feierabend noch nichts vorhat, kann gerne dann nach Ortenberg zum Feierabendmarkt.

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der B36 Rastatt Richtung Karlsruhe wurde ein neuer Blitzer aufgestellt. Der steht vor der Messe im 70er Bereich. Danke Daniel fürs Melden. Den gesamten Überblick über die Situation auf den Straßen gibt's in ein paar Minuten nach den Nachrichten um 14 Uhr.

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1: Wetter. Bei Anja in Schutterzell haben wir 28 Grad und bedeckt. Leicht bewölkt ist es in Lahr bei Martin und sogar 30 Grad. Und in Rännchen sind 27 bei Patrick. Danke euch fürs Wettermelden. 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
1: Um kurz nach 14 Uhr mit Yvonne Stolz.
2: Der Unfall am Bahnübergang in der Kinzigstraße in Gengenbach endete tödlich. Ein Autofahrer starb. Nach momentanen Erkenntnissen war gegen 11 Uhr das Auto auf den halbseitig beschrankten und laut Polizei funktionsbereiten Bahnübergang gefahren und dort mit einem Regionalexpress zusammengestoßen. Auch am Haslacher Bahnhof ist aktuell viel los. Hier werden die rund 200 Passagiere des Zugs mit Getränken versorgt. Bis zum Ende der Streckensperrung soll es einen Busersatzverkehr geben. Nach einem Überfall auf einen Tabakshop am Yachthafen in Neuried-Altenheim sind die Täter auf der Flucht. Sie sollen gestern Abend die Kassiererinnen mit Schusswaffen bedroht haben. Die Täter verschwanden mit Bargeld und mehreren Stangen Zigaretten. Einfach näher dran an die Region, jetzt Deutschland und die Welt mit Oliver Obanke.
3: Ein KI-Bot, eine weitere App und schnellere Infos zu Gleiswechseln. Die Deutsche Bahn will noch in diesem Jahr ihre Kundenkommunikation deutlich verbessern. Tine Klimach berichtet.
4: Zugausfälle und Verspätungen, oft herrscht Chaos am Gleis, das soll besser werden, laut Bahn. Künftig sollen die Infos beim Gleiswechsel innerhalb von 2 Sekunden im Navigator angezeigt werden. Dort sollen Reisende bald individuelle Auskünfte zu ihrer Fahrt erfragen können, hieß es. Gerade wer öfter umsteigen muss und ein Zug der Reise ausfällt, muss sich oft durch die Verbindung wühlen und kommt nicht schnell weiter.
3: Das Thema schien sich eigentlich erledigt zu haben. Doch US-Präsident Trump verfolgt offenbar weiter das Ziel, Grönland unter die Kontrolle der USA zu bringen. Am Rande des NATO-Gipfels in Ankara untermauerte Trump seinen Anspruch auf die größte Insel der Erde. Dänemarks Regierungschefin Frederiksen wies die Forderung scharf zurück. Grönland gehört zwar zum Königreich Dänemark, genießt aber weitgehende Autonomie und Selbstverwaltung. Das Gesundheitssparpaket der Bundesregierung soll in dieser Woche vom Parlament verabschiedet werden. Die Grünen überlegen, das juristisch zu stoppen. Parteichef Banaschak nannte die Reform von Gesundheitsministerin Warken Murks. Er sagte der Mediengruppe Bayern, es gebe zu viele kurzfristige Änderungen, dass keine Beratung möglich sei. Billig-Airlines machen es schon lange, jetzt auch die Lufthansa. Der Kranich-Konzern erhebt laut Medienberichten seit dem 1. Juli auch auf Langstreckenflügen eine extra Gebühr für Sitzplatzwechsel. Heißt, es lohnt sich nicht mehr, bis zum Check-in zu warten, um einen eventuell besseren Sitz zu ergattern. Die Höhe der Gebühr ist abhängig von der Strecke, dem Abflugort und der Buchungszeit. Maximal 2 Packungen Eier pro Einkauf. Das gilt derzeit für Kunden des Discounters Netto. Hintergrund sei die angespannte Situation auf dem Eiermarkt, sagte eine Sprecherin. Tierkrankheiten in regionalen Legehennenbeständen würden sich auf die Verfügbarkeit von Eiern auswirken, heißt es. Gemeinsam mit den Lieferanten arbeite man daran, die Warenverfügbarkeit sicherzustellen.
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1: Hallo auf die Straßen. Ihr müsst mehr Zeit einplanen auf der A5 Karlsruhe Richtung Basel. Kurz nach der Raststätte Baden-Baden gibt es eine Baustelle auf der linken und mittleren Spur, dadurch stockender Verkehr. Auf der B28 Appenweier Richtung Oppenau ist der Tunnel in Oberkirch gesperrt, dadurch auch in Oberkirch mehr Autos unterwegs. Auf der B294 Elzach Richtung Freiburg ist der Brandbergtunnel nach wie vor gesperrt. Grund dafür sind technische Probleme, es wird aber umgeleitet und bald sollte die Sperrung aufgehoben sein. In Haslach staut es sich am Bahnhof in beide Richtungen. In Lahr gab es einen Unfall auf der Rheinstraße Richtung Eisenbahnbrücke, kurz nach dem Kreisverkehr Hirschplatz. Dadurch staut es sich auch auf der B3 stadteinwärts. Und Nussbach Richtung Nesselried ist die Landstraße beidseitig gesperrt.
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1: Geblitzt wird an der A5 Karlsruhe Richtung Basel zwischen Freiburg Süd und Bad Krozingen. Hier dürft ihr nicht schneller als 120 fahren. auf der B36 Rastatt Richtung Karlsruhe wird geblitzt. Kurz vor der Messe Karlsruhe hier 70 erlaubt. Auf der B462 Richtung Gaggenau Höhe Kuppenheim steht ein Blitzer im 100er Bereich. In Aachen in der Kirchstraße, in Rastatt in der Donaustraße und in Riegel im Kleinfeldele Höhe DM wird geblitzt. Außerdem gibt es noch eine Abstandskontrolle auf der A5 Karlsruhe Richtung Basel auf Höhe von Sinsheim. Euch gutes und sicheres Ankommen. Alles zum Nachlesen gibt's bei uns in der App und im Web.
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1: Schönen Mittwoch euch.

0: Was macht man, wenn man 100 Jahre irgendwas feiern will, also so richtig auf den Putz hauen will? Klar, man sucht sich ein super geiles Programm aus und macht eine richtig, richtig fette Party mit ganz vielen Profis. Ja, und wenn man davon erzählen will, dann holt man sich am besten auch einen Profi ran. Regina, was gibt's denn Schönes?
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3: Und die Mila in Kiel meldet uns 29 Grad. Hier halten sich ein paar Wölkchen. Später zum Abend kommt auch noch viel Sonne raus. Morgen dann den ganzen Tag knalliger Sonnenschein bei bis 27 Grad und kaum eine Wolke am Himmel.
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3: Das News-Update mit Ivan Stolz.
4: Der Unfall am Bahnübergang in der Gengenbacher Kinzigstraße endete für einen Autofahrer tödlich. Der Wagen war nach momentanen Erkenntnissen der Polizei gegen 11 Uhr am halbseitig beschrankten und laut Polizei funktionsbereiten Bahnübergang in den Gleisbereich eingefahren und dort mit dem Zug zusammengestoßen. Die Person im Auto starb noch vor Ort.
5: Die rund 200 Passagiere im Zug wurden nach jetzigem Stand nicht verletzt. Neben Feuerwehr, Rettungsdienst und Polizei war auch ein Hubschrauber im Einsatz. Der Regionalexpress konnte inzwischen bis zum nächstmöglichen Bahnhof weiterfahren. In Haslach konnten die Passagiere aussteigen. Das DRK versorgt die Betroffenen mit Getränken. Die Schwarzwaldbahnstrecke ist aktuell gesperrt. Ein Busersatzverkehr soll eingerichtet werden. Tobias Siegwart, Nachrichtenredaktion.
4: In Neuried-Altenheim ist ein Tabak- und Presseshop überfallen worden. Die Kripo sucht Zeugen, die gestern Abend etwas davon am Yachthafen mitbekommen haben. Nach bisherigen Erkenntnissen waren gegen 19.35 Uhr drei Maskierte in den Verkaufsraum gekommen und bedrohten die Kassiererinnen mit Schusswaffen. Sie forderten auf Französisch die Herausgabe von Tabak und Geld. Die Beute verstauten sie in Einkaufstaschen. Die Täter flüchteten mit einem grauen Skoda, in dem eine weitere maskierte Person war. Der Karlsruher SC hat sein neues Heimtrikot für die Saison vorgestellt. Es ist blau, trägt das Karlsruher Stadtwappen und den Schriftzug Fidelitas als Zeichen der Verbundenheit mit der Stadt. Zum ersten Mal gibt es das Heimtrikot auch als Damenversion und Langarmmodell. Es wird aus recyceltem Material hergestellt, das nach Vereinsgaben etwa 13 Plastikflaschen pro Trikot entspricht.
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3: Auf der A5 Karlsruhe Richtung Basel haben wir zwischen Hartheim, Heitersheim und Müllheim-Neuenburg die rechte Spur gesperrt und etwa 2 Kilometer Stau. Auf der B28 ab Meier Richtung Oppenau ist ja der Tunnel Oberkirch gesperrt. Da ist natürlich viel Verkehr in Oberkirch, der wird hier umgeleitet. In Haslach ganz verstopft am Bahnhof in beiden Richtungen. Und die bekannten Strecken, zum Beispiel auch B33 zwischen Gutach und Hornberg, hier wird ja auch gebaut.
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3: Auf der A5 Richtung Basel zwischen Freiburg Süd und Bad Krozingen wird im 120er Bereich geblitzt. In Achern in der Kirchstraße, in Rastatt in der Donaustraße, in Riegel im Kleinfelder Höhe DM und auch auf der BFR 62 Richtung Gaggenau Höhe Kuppenheim. Hier ist 100 erlaubt.
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1: 8. Juli 1991. Extreme sind mit More Than Words neu in den Charts. More than words is all you have to make it real. Jeder Musiker träumt von diesem einen Mega-Hit, der alles verändert. Doch was passiert, wenn genau dieser Traum plötzlich zum Fluch wird? Das erlebt die Rockband Extreme mit ihrer Akustikballade More Than Words. Zuerst müssen die Musiker hart für die Veröffentlichung kämpfen. Ihre Plattenfirma weigert sich strikt, das ungewöhnliche Stück als Single herauszubringen. Gitarrist Nuno droht sogar mit dem Ausstieg aus der Band. Schließlich lenkt das Label ein und der Song wird zu einem gigantischen Welthit. Doch der Erfolg hat einen hohen Preis. Plötzlich gelten die Musiker als die Jungs mit der sanften Kuschelballade. Sie hassen dieses softe Image bald so sehr, dass sie sich weigern, ihren größten Hit live auf der Bühne zu spielen. Das bekommt der Sänger von Aerosmith, Steven Tyler, mit, der mit ihnen auf Tour ist. Wie ein strenger Vater schreibt er in riesigen Buchstaben auf ihre Garderobentür: Spielt den verdammten Song. Er macht ihnen unmissverständlich klar, dass die Fans zum ersten Mal da sind und genau darauf warten, auf diese Nummer. Also schlucken Extreme ihren Stolz runter und spielen zähneknirschend das Lied, das ihre Karriere für immer prägt.

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1: Und das ist bei Erik in Winschlick bei 28 Grad natürlich sehr, sehr sonnig und das würde auch jetzt zum Abend so bleiben mit nur ein paar wenigen schönen Wetterwolken. Morgen dann viel, viel Sonne den ganzen Tag über bei über 27 Grad und der Freitag wird dann wirklich bei Sonne pur und 30 Grad wieder richtig schwül warm.
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1: 15 Uhr mit Yvonne Stolz.
2: Nach dem tödlichen Unfall an einem Bahnübergang in Gengenbach wurden die rund 200 Passagiere des Zugs in Haslach am Bahnhof versorgt. Die Bahnstrecke ist eben wieder freigegeben worden. Ein Autofahrer starb bei dem Unfall. Er war nach aktuellen Erkenntnissen der Polizei gegen 11 Uhr am halbseitig beschrankten und laut Polizei funktionsbereiten Übergang in den Gleisbereich eingefahren und dort mit dem Zug zusammengestoßen. Die Brücke in der Lara-Krutenau-Straße ist fertig und wieder für den Verkehr freigegeben worden. Nachdem 2021 erhebliche Mängel festgestellt worden waren, sind Teile des Fundaments jetzt erneuert. Einfach näher dran an der Region, jetzt Deutschland und die Welt mit Oliver Urbanke.
3: Ein Palliativarzt ist wegen 15-fachen Patientenmordes zur Höchststrafe verurteilt worden. Das Landgericht Berlin hat den 41-Jährigen zu lebenslanger Freiheitsstrafe verurteilt und die besondere Schwere der Schuld festgestellt. Zudem wurde eine Sicherungsverwahrung nach der Haftstrafe angeordnet und ein lebenslanges Berufsverbot verhängt. Verspätungen wird es wohl weiter geben. Dafür ist mehr Service für Reisende bei der Deutschen Bahn geplant. Konzernchefin Paller hat am Vormittag ein Sofortprogramm vorgestellt. Künftig sollen Fahrgäste beispielsweise besser und schneller über Verspätungen, Zugausfälle oder kurzfristige Gleiswechsel informiert werden. Unter anderem mit Hilfe von künstlicher Intelligenz. Die Teilzeitquote unter Lehrerinnen und Lehrern an den allgemeinbildenden Schulen in Deutschland ist weiter gestiegen. 44% der Lehrkräfte unterrichtete im vergangenen Schuljahr in Teilzeit, teilte das Statistische Bundesamt mit. Damit erreichte die Teilzeitquote bei Lehrkräften einen neuen Höchststand. Außerdem war mehr als jede dritte Lehrkraft im Schuljahr 24/25 mindestens 50 Jahre alt. US-Präsident Trump ist gerade gar nicht gut auf Spanien zu sprechen. Beim NATO-Gipfel in Ankara hat er jetzt sogar angekündigt, den Handel mit dem EU-Land zu beenden. Grünen-Chefin Brandner fordert jetzt Kanzler Merz auf zu intervenieren. Merz müsse zeigen, dass die EU zusammenstehe. Hintergrund: Spanien will als einziges NATO-Land seine Verteidigungsausgaben nicht auf 5% des Bruttoinlandsprodukts anheben. Die FIFA will nach Informationen des britischen Senders Sky News über ein Ende des Teilnahmeverbots für russische Mannschaften beraten. Anlass sei die Entscheidung des Internationalen Olympischen Komitees, die Sanktionen gegen russische Sportlerinnen und Sportler zu beenden. Wegen des russischen Angriffs auf die Ukraine im März 2022 waren sämtliche russische Teams von internationalen Wettbewerben ausgeschlossen worden.
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1: Ein Stau auf der A5 Karlsruhe Richtung Basel zwischen Hartheim, Heitersheim und Mülheim-Neuenburg. Hier laufen Fahrbahnerneuerungen. Dann Achtung, der Stau am Bahnhof in Haslach. Natürlich alles verstopft in beiden Richtungen. Aber ein Update eben in den News gehört. Immerhin ist die Bahnstrecke in Haslach jetzt wieder frei. Und deswegen könnte es auf den Straßen dann auch bald besser werden. Die L75 Kehl zwischen dem Abzweig nach Kürzel und Allmannsweier. Da ist in beiden Richtungen das auf der Straße. Also Achtung.
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1: In Aachen in der Kirchstraße wird geblitzt. Auf der BTA 62 Richtung Gaggenau, Höhe Kuppenheim. Auf der A5 Richtung Basel zwischen Freiburg Süd und Bad Krozingen. Hier ist 120 erlaubt. B36 Rastatt Richtung Karlsruhe vor der Messe im 70er Bereich.
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0: Es ist ein Geburtstag, den die Fans von Depeche Mode mit Wehmut feiern. Heute wäre Andy Fletcher 65 Jahre alt geworden. 1980 war er eines der Gründungsmitglieder der Band. Aus dieser Zeit haben sich ja auch noch ein paar Demo-Aufnahmen erhalten. Bis zu seinem Tod vor 4 Jahren ist Andy Fletcher Depeche Mode treu geblieben. Auch auf dem bislang letzten Studioalbum war er zumindest im Geiste noch anwesend, sagt Sänger Dave Gahan.
1: Many times we would joke or things would come up and of course we miss Fletch.
0: Andy Fletcher selbst hat seine Rolle bei Depeche Mode mal ganz bescheiden so beschrieben: Die anderen sind für das Songwriting, den ordentlichen Gesang und die richtige Musik zuständig. Ich hänge eigentlich nur so rum. Depeche Mode.

0: kleine Spielpause bei der WM, aber nicht für Shakira. Hier Vollgas auch im Radio, der aktuelle WM-Hit, der auch ja richtig gut ankommt. Da hat sie wieder einen Riesenhit gelandet. 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Es ist gleich 3:30.
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1: Da meldet uns Nikita in Kiel. 29 Grad. Hier ist es wechselnd bewölkt. Ab und an kommt aber auch etwas Sonne an hier am Abend. Morgen dann fast den ganzen Tag lang Sonne pur bei 27 bis knapp unter 30 Grad auf jeden Fall.
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1: Das News-Update mit Yvonne Stolz.
3: Am Gengbacher Bahnübergang in der Kinzigstraße sind heute Vormittag ein Auto und ein Regionalexpress zusammengestoßen. Für die Person im Wagen endete das tödlich. Sie war nach momentanen Erkenntnissen der Polizei gegen 11 Uhr am halbseitig beschrankten und laut Polizei funktionsbereiten Bahnübergang in den Gleisbereich eingefahren und dort mit dem Zug zusammengestoßen. Die rund 200 Passagiere wurden nach jetzigem Stand nicht verletzt. Am nächstmöglichen Bahnhof in Haslach ist eine Betreuungsstelle eingerichtet worden. Philipp Rechenbach vom DRK-Kreisverband Wolfach.
4: Wir können nichts weiter tun, außer gucken, dass wir Leute informativ versorgen und dass wir den Getränke anbieten und Schatten spenden. Mehr ist von unserer Seite aus nicht zu tun. Wir gucken natürlich, wenn medizinische Notfälle hier vor Ort wären, dass wir auch die versorgen. Und ansonsten sind wir einfach als Ansprechpartner mit da.
3: Die Sperrung der Schwarzwaldbahnstrecke ist inzwischen wieder aufgehoben worden. Das Ortenau-Klinikum führt ein digitales Patientenportal ein. Damit kann man künftig unter anderem Termine online vereinbaren, bekommt automatische Erinnerungen und kann Unterlagen austauschen, unabhängig von den jeweiligen Sprechzeiten. Zum Start wird das Portal erstmal in der Unfallchirurgie am Klinikum in Lahr und in der Frauenklinik am Klinikum Offenburg-Kehl getestet. Im Lauf des Jahres soll der Service schrittweise ausgeweitet werden. Der Karlsruher SC hat sein neues Heimtrikot für die Saison vorgestellt. Es ist blau, trägt das Karlsruher Stadtwappen und den Schriftzug Fidelitas als Zeichen der Verbundenheit mit der Stadt. Zum ersten Mal gibt es das Heimtrikot auch als Damenversion und Langarmmodell. Es wird aus recyceltem Material hergestellt, das nach Vereinsangaben etwa 13 Plastikflaschen pro Trikot entspricht.
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1: A5 Karlsruhe Richtung Basel zwischen Hartheim-Heitersheim und Müllheim-Neuenburg. Da laufen Fahrbahnerneuerungen und die rechte Spur ist gesperrt. 3 Kilometer Stau. Auf der B28 Appenweier Richtung Oppenau ist der Tunnel Oberkirch gesperrt. Deswegen gibt es viel Verkehr in Oberkirch. Auf der B33 ist zwischen Steinach und Biberach noch ein Pannen-LKW am Ende der zweispurigen Strecke. In Haslach gehört am Bahnhof in beiden Richtungen nach wie vor auch nur sehr verstopft. Die Bahnstrecke ist aber mittlerweile wieder offen nach dem Unfall hier. Und in Offenburg gibt es auch noch etwas Stau auf dem Autobahnzubringer statt auswärts.
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1: Und es wird in Aachen in der Kirchstraße geblitzt. Auf der B36 Rastatt Richtung Karlsruhe vor der Messe. Auf der B462 Richtung Gaggenau Höhe Kuppenheim. Und auf der A5 Richtung Basel zwischen Freiburg Süd und Bad Krozingen.
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0: Jeden Sommer ein leidiges Thema, das immer wieder kommt. Badeseeunfälle in Niederschopfheim am Baggersee. Hat aber neulich ein verheerender Unfall sich doch noch zum Guten gewendet. Und ja, hier möchten wir auch die Zivilcourage herausstellen von der Christina aus Friesenheim. Die hat dem Waldemar das Leben gerettet, nachdem Waldemar aus Lahr sich sehr gewünscht hat, dass er seine Retterin auch kennenlernt, hat sie sich dann sogar gemeldet bei Kollege Alex in der Show.
1: Ich habe dann dreiviertel Jahr gearbeitet und ich habe noch mal ein Vierteljahr bin ich dann rumgereist.
0: Moment, das ist ja der falsche O-Ton hier. Das war jemand anderes. Und zwar hören wir jetzt dann doch nochmal in den richtigen Mitschnitt rein. Das war hier bei Kollege Alex in der Show passiert. Und zwar hier.
2: Wenn die zweite Mal mich nicht erwischt hätte, ich wäre bestimmt nicht mehr hochgekommen. Also wäre ich jetzt tot.
0: Heftig.
3: Wow, ja. Sie haben ihn einfach nur rausgezogen. Man hat wirklich gehört, der hat einiges an Wasser geschluckt.
0: Das ist Waldemar aus Lahr, der eben sagt, ohne deine schnelle Hilfe wäre seine Freundin jetzt alleine. Er wäre definitiv ertrunken. Waldemar ist jetzt in der anderen Telefonleitung.
4: Hallo Christina, ich bin
3: Hallo, Waldemar.
4: Ich danke dir vielmals.
3: Ich
4: habe mein Leben gerettet.
3: Gerne, Waldemar.
0: Ja. Es ist halt auch dir ein Bedürfnis zu erfahren, wie das weiterging, weil die Geschichte hat dich aufgewühlt. Du hast mit vielen im Freundeskreis darüber gesprochen. Das hat dich auch sehr beschäftigt. Ne?
3: Ich habe mich dann auch nicht mehr getraut, zu ihm zu kommen. Meine Kleine gepackt, weil ich voller Adrenalin war und sind dann nach Hause.
4: Ja.
0: Sowas habe ich im Radio noch nicht erlebt.
4: Ich bin ganz weg.
3: Gänsehaut.
4: Ja, ich bin immer noch sprachlos. Die haben das Leben gekriegt. Ich wär nicht mehr hier, also ehrlich, ich wäre abgesoffen. Ne? Und irgendwie Dank muss sein, das geht nicht anders bei mir. Ne?
0: Das geht ans Herz. Das ganze Interview gibt es natürlich auch online bei uns in der Audiothek auf Hit Radio Ohr. Von dieser am Ende dann schönen Geschichte aus Niederschopfheim.

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1: Das ist bei Pearson Kippenheim bei sonnigen 28 Grad auch echt gut auszuhalten momentan. Und ab und an ziehen auch ein paar Wolken durch, also gibt es auch mal ein bisschen Schatten. Morgen müssen wir den Schatten aber sehr lange suchen. Viel, viel Sonne den ganzen Tag über, die knallt richtig bei knapp 30 Grad.
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1: Das News Update mit Yvonne Stolz.
2: Nach dem tödlichen Unfall an einem Bahnübergang in Gengenbach heute Vormittag ist die Schwarzwaldbahnstrecke wieder freigegeben worden. Ein Autofahrer starb noch vor Ort. Er war nach aktuellen Erkenntnissen am halbseitig beschrankten und laut Polizei funktionsbereiten Bahnübergang in den Gleisbereich eingefahren und dort mit dem Zug zusammengestoßen. Nach einem Überfall auf einen Tabakshop am Yachthafen in Neuried-Altenheim sind die Täter auf der Flucht. Sie sollen gestern Abend die Kassiererinnen mit Schusswaffen bedroht haben. Die Täter verschwanden mit Bargeld und mehreren Stangen Zigaretten. Das Ortenau-Klinikum führt ein digitales Patientenportal ein. Damit kann man künftig unter anderem Termine online vereinbaren, bekommt automatische Erinnerungen und kann Unterlagen austauschen, unabhängig von den jeweiligen Sprechzeiten. Einfach näher dran an der Region, jetzt Deutschland und die Welt mit Oliver Obanke.
3: In Berlin ist ein Palliativarzt wegen 15-fachen Patientenmordes verurteilt worden. Das Landgericht verhängte gegen den 41-Jährigen eine lebenslange Freiheitsstrafe. Thomas Borg berichtet.
4: Der Arzt soll von 2021 bis 2024 die Morde begangen haben. Bei Hausbesuchen gab er 12 Frauen und 3 Männern einen tödlichen Medikamentenmix. Das jüngste Opfer war 25 Jahre alt, das älteste 94. Alle waren schwerst krank, lagen aber noch nicht im Sterben. Der Arzt sagte im Prozess, er habe den Patienten Leid und Siechtum ersparen wollen.
3: Deutschland ist beim Thema Sonntagsshopping gespalten. Laut einer YouGov-Umfrage sind 43% dafür, 50% dagegen. Handelsverbände sehen Einkaufen als Freizeiterlebnis. Die Gewerkschaft Verdi entgegnet, dass der Sonntag für Beschäftigte der einzige verlässlich planbare freie Tag ist. Die Sonntagsöffnungszeit ist an das Ladenschlussgesetz gekoppelt und von Bundesland zu Bundesland unterschiedlich. Das Vertrauen in die Deutsche Bahn hat in den vergangenen Jahren schwer gelitten. Der bundeseigene Konzern hat sich daher zum Ziel gesetzt, mit 3 Maßnahmenpaketen schnell für bessere Stimmung zu sorgen. Im Mittelpunkt stehen KI-Lösungen, schnellere Auskünfte für Fahrgäste und mehr Komfort. Nicht nur bei der Bahn, auch in vielen anderen Branchen wird der Umgang mit künstlicher Intelligenz immer wichtiger. In Stellenanzeigen fordern Unternehmen mittlerweile immer öfter KI-Fähigkeiten von Bewerberinnen und Bewerbern. In einer Studie dazu heißt es auch, dass inzwischen 40% der Unternehmen in irgendeiner Form auf künstliche Intelligenz setzen. Apple scheitert mit einer Klage gegen strengere EU-Regeln. Der Tech-Riese hat gegen die Einstufung als sogenannter Torwächter geklagt. So werden Digitalkonzerne mit besonders großer Marktmacht genannt. Das EU-Gericht in Luxemburg wies die Klage für den App Store und das mobile Betriebssystem iOS ab. Damit treffen Apple bestimmte Pflichten, die einen fairen Wettbewerb gewährleisten sollen.
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1: Und da haben wir was. Achtung auf der A5 Karlsruhe Richtung Basel. Zwischen Hartheim, Heitersheim und Mülheim, Neuenburg etwa 3 Kilometer Stau. Hier wird an der Straße gearbeitet. In Haslach am Bahnhof noch immer sehr verstopft, aber die Bahnstrecke ist mittlerweile wieder frei nach dem Unfall dort. Wir halten euch auf dem neuesten Stand. Auf der B28 ab Mai Richtung Oppenau ist der Tunnel Oberkirch gesperrt. Dadurch viel Verkehr in Oberkirch.
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1: Und es wird geblitzt in Aachen in der Kirchstraße, auf der B462 Richtung Gaggenau Höhe Kuppenheim und auf der B36 Richtung Karlsruhe vor der Messe.
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Richtig. Brandneu seit gestern draußen ist nämlich die neue von U2. Die vier Jungs aus Dublin, die sich seit 50 Jahren partout weigern aufzuhören. Und das ist mal als Kompliment gemeint.

Im September feiern sie nämlich tatsächlich 50 Jahre. Ja, und was macht sie so besonders? Sie steht heute noch mit exakt denselben vier Menschen auf der Bühne wie damals. Bono, The Edge, Adam Clayton, Larry Mullen Jr. Keine Umbesetzung, kein Ausstieg. Und jetzt eben das hier, ein richtig neues Studioalbum seit 2017 ist in Arbeit. Die erste Single heißt Street of Dreams. Der Refrain sogar ein wenig spanisch, klingt experimentell, aber hört selbst. Super neuer Song von U2.

0: Song von U2, Street of Dreams. Neu auf der Hit-Radio-Playlist. Wir sind gespannt, was da albumtechnisch dann noch auf uns zukommt. Achtung auf der A5 Richtung Basel, kurz nach der Auffahrt Aachen. Da liegen überall Reifenteile auf der Spur, also besondere Vorsicht. Shabuzi gleich noch mit Bar-Song Tipsy.
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1: Und das ist bei Christian in Ettenheim sehr sonnig bei 29 Grad. Morgen dann wirklich den ganzen Tag lang Sonne, fast ganz ohne Wolken. Es geht schon morgens bei rund 20 Grad los und im Laufe des Tages, ja, reichen wir wieder so gut 30 Grad. So sieht dann auch der Freitag aus.
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1: Und das News Update mit Yvonne Stolz.
2: Mehrfach wurde auf sie geschossen. Nach dem gewaltsamen Tod einer 36-jährigen Ukrainerin in Offenburg am Montag ist die Stadt in Trauer. Rund um den Tatort in der Händelstraße unterstützen städtische Mitarbeiter, Angehörige und Nachbarn. Eine private Spendenaktion hat das Ziel von 13.000 Euro schon überschritten. Die Bürgerstiftung St. Andreas will ebenfalls die Hinterbliebenen unterstützen. Die getötete Ukrainerin war in mehreren Organisationen in Offenburg ehrenamtlich tätig. Ihr Ex-Freund, ein 33-jähriger Türke, soll mehrfach in der Hofeinfahrt auf sie geschossen haben, bevor er sich selbst das Leben nahm. In Neuried-Altenheim ist ein Tabak- und Presseshop überfallen worden. Die Kripo sucht Zeugen, die gestern Abend etwas davon am Yachthafen mitbekommen haben. Nach bisherigen Erkenntnissen waren gegen 19.35 Uhr drei Maskierte in den Verkaufsraum gekommen und bedrohten die Kassiererinnen mit Schusswaffen. Sie forderten auf Französisch die Herausgabe von Tabak und Geld. Die Beute verstauten sie in Einkaufstaschen. Die Täter flüchteten mit einem grauen Skoda, in dem eine weitere maskierte Person war. Das Ortenau-Klinikum führt ein digitales Patientenportal ein. Damit kann man künftig unter anderem Termine online vereinbaren, bekommt automatische Erinnerungen und kann Unterlagen austauschen, unabhängig von den jeweiligen Sprechzeiten. Zum Start wird das Portal erstmal in der Unfallchirurgie in Lahr und in der Frauenklinik am Klinikum Offenburg-Kehl getestet. Im Laufe dieses Jahres soll der Service schrittweise ausgeweitet werden.
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4: Künstliche Intelligenz boomt. Immer mehr Unternehmen nutzen KI. Mittlerweile sind 40% der deutschen Wirtschaft dabei. Das zeigt eine Studie im Auftrag des Eco-Verbands der Internetwirtschaft. Demnach steigt die Nutzung stark. Der Einsatz von KI habe in den Firmen auch längst das Versuchsstadium verlassen. KI ist auch nicht nur in den Großkonzernen ein Thema. Die Studie zeigt, dass der Mittelstand aufholt. Das verändere den Arbeitsmarkt stark. KI-Kompetenz werde nicht mehr nur von IT-Experten gefordert, sondern von allen Angestellten erwartet. An der Börse ist der Hype um KI auch riesig. Nach gutem Lauf der KI-Aktien geht es aber abwärts. Und jetzt kommen auch noch neue Sorgen im Iran-Krieg obendrauf. Der DAX fällt also rund 1,7%, fast bis auf 25.000 Punkte. Einfach näher dran am Börsengeschehen. Niklas Wolf für Hitradio.
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1: Auf der A5 Richtung Basel haben wir kurz nach der Auffahrt Aachen etwas Chaos auf der Straße. Hier liegen Reifenteile verstreut, also Achtung. Auf der A5 Richtung Basel weiter zwischen Hartheim-Heitersheim und Mülheim-Neuenburg. Fahrbahnerneuerung und rechte Spur zu, 3 Kilometer Stau. Auf der B28 ab Mai Richtung Oppenau ist der Tunnel Oberkirch gesperrt. Deswegen rechnet damit, es ist viel Verkehr in Oberkirch. In Lahr steht außerdem ein Pannenauto im Kreisverkehr in Höhe vom Günther.
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1: Und es wird in Aachen in der Kirchstraße geblitzt. Auf der B462 Richtung Gaggenau, Höhe Kuppenheim. Auf der B36 Richtung Karlsruhe vor der Messe. Hier ist 70 erlaubt.
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0: Ein Anruf macht manchmal den entscheidenden Unterschied, haben wir schon oft gesehen, bei Aktenzeichen XY. Eine der doch erfolgreichsten Sendungen und das aus gutem Grund, denn Rudi Zerne stellt da jeden Monat im ZDF echte ungelöste Kriminalfälle vor. Heute ist wieder unsere Region dran und zwar Lichtenau und zwar gleich am Anfang der Sendung. Kollege Moritz hat mit Rudi Zerne gesprochen.
1: Sein mysteriöses Verschwinden stellt die Polizei vor ein Rätsel. Und das beschäftigt auch Moderator Rudi Zerne.
2: Es geht um einen klassischen vermissten Fall, bei dem allerdings das Schlimmste befürchtet werden muss.
1: Der damals 51-jährige Mann kommt von der Nachtschicht nach Hause und weil er nicht schlafen kann, beschließt er, einen Spaziergang zu machen.
2: Am Morgen des 3. April 2024 gegen 8 Uhr verließ Alexander Bonert aus der Hanauer Straße in Lichtenau das Haus. Seitdem fehlt von dem Familienvater jede Spur.
1: Dass er solche Spaziergänge macht, kommt öfters mal vor. Deshalb fällt das erstmal gar nicht weiter auf.
2: Seine Ehefrau erledigte zum Zeitpunkt seines Verschwindens noch Besorgungen, kehrte gegen 10.30 Uhr nach Hause zurück. Der Ehemann war nicht da. Als er auch zu einem wichtigen Termin um 13 Uhr nicht erschien, meldete sie ihn gegen 20 Uhr bei der Polizei als vermisst. Seitdem fehlt von ihm jede Spur. Er ist quasi wie vom Erdboden verschluckt.
1: Es gibt absolut keine Anhaltspunkte, wo er hingegangen sein könnte. Laut Angaben der Polizei fehlen Anzeichen oder Motive für ein mögliches Verbrechen. Die Ermittler schließen einen Suizid nicht aus, möglich wäre auch ein Unglücksfall, aber auch dafür gibt es bislang keinerlei Hinweise.
2: Es gab eine Überwachungskamera im Hof und diese Überwachungskamera zeichnete Alexander Bonerts Verschwinden auf noch, also das sind praktisch die letzten Aufnahmen von ihm. Und anhand seiner Bekleidung vermutet die Polizei, dass er um 8 Uhr zu einem Spaziergang aufgebrochen war. Sein Handy und die Geldbörse ließ er zurück. Und man muss auch noch dazu sagen, dass er im Alter von 39 Jahren wurde bei ihm ein Herzschrittmacher eingesetzt. Und es könnte sein, dass er natürlich beim Wandern beispielsweise in eine Notsituation geraten ist. Suchaktionen blieben jedenfalls bislang erfolglos.
1: Mit der Sondersendung will Aktenzeichen XY neue Hinweise zu dem Fall bekommen.
2: In diesem Fall ist es so, dass die Ehefrau des Vermissten und der Sohn bei uns live im Studio sein werden. Wir steigen mit diesem Fall in die Sendung ein und da geht es halt um die wichtigsten Ansatzpunkte.
0: Heute also 2015 Aktenzeichen XY aus Lichtenau.

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1: Wetter. So, und da ist Michael in Offenburg bei 30 Grad und leicht bewölkt im Himmel, hoffentlich dann auch in bester Feierabendlaune. Bei Angelika in Bühl sieht es ähnlich aus, sehr, sehr sonnig. Morgen dann fast keine Wolke am Himmel und das bei knapp unter 30 Grad, da wird es wieder schwülwarm. So sieht dann auch der Freitag aus.
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1: 17 Uhr mit Yvonne Stolz.
3: Bei der Suche nach dem vermissten 25-jährigen Pharmaziestudenten aus Freiburg hat die Polizei einen traurigen Fund gemacht. Bei March wurde eine männliche Leiche in der Dreisam entdeckt. Die Ermittler gehen mit hoher Wahrscheinlichkeit davon aus, dass es sich um den Gesuchten handelt. Nach einem Überfall auf einen Tabakshop am Yachthafen in Neuried-Altenheim sind die Täter auf der Flucht. Sie sollen gestern Abend die Kassiererinnen mit Schusswaffen bedroht haben. Die Täter verschwanden mit Bargeld und mehreren Stangen Zigaretten. Die Brücke in der Lara-Kruttenau-Straße ist fertig und wieder für den Verkehr freigegeben. Nachdem 2021 starke Mängel festgestellt worden waren, sind Teile des Fundaments jetzt erneuert. Einfach näher dran an die Region, jetzt Deutschland und die Welt mit Oliver Obanke.
4: Die NATO-Staaten haben bei ihrem Gipfeltreffen in Ankara neue Rüstungsverträge im Umfang von mehr als 43 Milliarden Euro angekündigt. Im Text der Abschlusserklärung heißt es zudem, man verpflichte sich dazu, die gemeinsamen Produktionskapazitäten auszubauen und mit der Industrie zusammenzuarbeiten, um Innovationen zu beschleunigen. Die Deutsche Bahn will ihre Kommunikation mit Kundinnen und Kunden verbessern. Dafür sollen laut Konzernchefin Paller bis Ende nächsten Jahres 50 Millionen Euro investiert werden. Geplant sind demnach neue Monitore an Bahnhöfen sowie eine neue App, die mithilfe von KI in Echtzeit zum Beispiel über kurzfristige Gleiswechsel informieren soll. Das Gesundheitssparpaket der Bundesregierung soll in dieser Woche vom Parlament verabschiedet werden. Die Grünen überlegen, das juristisch zu stoppen. Parteichef Banaschak nannte die Reform von Gesundheitsministerin Warken Murks. Er sagte der Mediengruppe Bayern, es gebe zu viele kurzfristige Änderungen, dass keine Beratung möglich sei. Deutschland liegt bei den Investitionen in Forschung und Entwicklung, Software, Design und anderen immateriellen Werten weltweit in der Spitzengruppe. Nach einer Studie der Weltorganisation für geistiges Eigentum summierten sich die Investitionen in Deutschland im vergangenen Jahr in diesem Bereich auf knapp 730 Milliarden Dollar. Das bedeutet Platz 3 hinter Japan und den USA. Sesamstraße meets Tagesschau. Susanne Daubner, die Stimme der Tagesschau, hat sich eine besondere letzte Sendung gewünscht. Sie will darin tanzen und hat Sesamstraßenmonster Elmo dazu eingeladen. Das hat sie in einem neuen Videopodcast mit Elmo verraten. Wann ihre letzte Sendung sein wird, ließ die 65-Jährige offen.
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1: Auf der B33 steht ein Tannenfahrzeughöhe Sportplatz Berghaupten in Richtung Haslach. Ist ungesichert. Auf der B415 La Richtung Innenstadt, kurz nach dem Kreisverkehr, ein Unfall. Und auf der B500 in Baden-Baden Richtung Iffezheim haben wir auch noch einen Unfall am Grenzübergang Iffezheim und etwa 2 Kilometer Stau.
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1: In Aachen in der Kirchstraße wird geblitzt, hier ist 50 erlaubt. Auf der B462 Richtung Gaggenau Höhe Kuppenheim, hier ist 100 erlaubt.
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1: Offenburg trauert. Am Montagmorgen stirbt eine 36-jährige Frau in Offenburg. Sie wird in einer Hofeinfahrt erschossen von einem 33-Jährigen. Am Tatort in der Händelstraße ist ein Ort der Trauer entstanden. Eine private Spendenaktion hat eine Welle der Solidarität ausgelöst. Das Spendenziel von 13.000 Euro ist schon übertroffen. Und auch die Bürgerstiftung St. Andreas hat noch eine weitere Spendenaktion angekündigt. André ist der Lebenspartner der getöteten Ukrainerin. Er kümmert sich aktuell um ihren Sohn und ist überwältigt von der Hilfe.
2: Vielen, vielen lieben Dank für die Unterstützung, wirklich. Sie ist alles soll wissen, einfach. Das wird natürlich erstmal in erster Linie in die Beerdigung investiert. Der nächste Schritt ist, so viel ich jetzt aktuell weiß, lebt ja Miron jetzt dann erstmal bei mir. Ich werde Miron ein Zimmer einrichten in meinem Haus mit Möbel, allem drum und dran. Das hilft mir sehr tatsächlich, da ich nicht viel Geld verdiene. Da es mir finanziell tatsächlich sehr schlecht geht, hilft mir das tatsächlich an der Stelle sehr. Und ich denke auch weiter, dass er auch weiterhin diese Ocken-Gymnasium besuchen kann, weil er da ja ein soziales Netzwerk aufgebaut hat. Auch ich bin da schon mit Lehrern bekannt, dass das halt so weitergehen kann. Ich danke euch von ganzem Herzen einfach.
1: Tatverdächtiger ist ein 33-jähriger Türke. Er war wegen Stalking-Vorwürfen Polizei bekannt und soll zuerst mehrfach auf seine Ex-Freundin geschossen und sich dann selbst das Leben genommen haben. André ist seine Freundin genommen worden. In Offenburg war die 36-Jährige in mehreren Organisationen ehrenamtlich tätig. Der einzige, wenn man überhaupt von Trost aktuell sprechen kann, für André, er hat seine Freundin noch morgens fröhlich gesehen.
2: Die Menschen sollen wissen, auch wenn es geht, ich habe mich sehr herzlich am Morgen noch von ihr verabschiedet. Wir haben uns noch sehr gut und liebevoll verabschiedet. Sie hat mich ganz fest in den Arm genommen noch morgens und ich habe so ihre weichen Bäckchen noch geküsst. Ich spüre die immer noch auf meiner Lippe, ne, die Bäckchen, weil ich habe das so geliebt, wenn die sich da so eingekuschelt hat noch ins Nest. Die da hat ja immer geschlafen bis um 7. Ich war ja immer um 5:30 wach, ne. Ja, wir haben uns noch herzlich voneinander morgens verabschiedet, ja.
1: In diesem Sinne ein letzter Moment, dem ihn niemand nehmen kann. Unsere Gedanken sind bei André und seiner Familie.

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1: Ja, Grüße aus Kanada schickt uns Elias. Der hat da 19 Grad, also das ist hier weit weg vom schwülwarmen Sommer, wie hier bei Barbara in Ramersweier 30 Grad und leicht bewölkt. Ja, und während Elias weiter WM-Spiele zu normalen Tageszeiten gucken kann, schauen wir mal, wie es morgen bei uns wird. Viel, viel Sonne über den ganzen Tag verteilt bei 27 bis 30 Grad.
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1: Um 17:30 mit Yvonne Stolz.
3: Bei der Suche nach dem vermissten 25-jährigen Pharmaziestudenten aus Freiburg hat die Polizei einen traurigen Fund gemacht. Bei March wurde eine männliche Leiche in der Dreisam entdeckt. Die Ermittler gehen mit hoher Wahrscheinlichkeit davon aus, dass es sich um den Gesuchten handelt. Der Student wurde seit dem 27. Juni vermisst. Nachdem vor ein paar Tagen sein Fahrrad gefunden wurde, hat die Polizei gestern eine groß angelegte Suche gestartet, unter anderem mit einem Hubschrauber. Zur Todesursache haben die Ermittler aktuell noch keine konkreten Erkenntnisse. Seit mehr als 2 Jahren wird ein Familienvater aus Lichtenau-Muckenschopp vermisst. Das Verschwinden von Alexander Bonert ist heute Abend Thema in der ZDF-Sendung Aktenzeichen XY. Der damals 51-Jährige war im April 2024 nach seiner Nachtschicht spazieren gegangen. Moderator Rudi Zerne.
4: Sein Handy und die Geldbörse ließ er zurück. Und man muss auch noch dazu sagen, dass er im Alter von 39 Jahren wurde bei ihm ein Herzschrittmacher eingesetzt. Und es könnte sein, dass er natürlich beim Wandern beispielsweise in eine Notsituation geraten ist. Suchaktionen blieben jedenfalls bislang erfolglos.
3: Die letzten Aufnahmen von Alexander Bonert hat die Überwachungskamera im Hof gemacht. Seitdem fehlt von ihm jede Spur. Der SC Freiburg und der Fertighaushersteller Weberhaus aus Rheinau-Links haben ihre Partnerschaft verlängert. Seit 2021 ist Weberhaus Exklusivpartner des Vereins und unter anderem auf den LED-Banden im Europaparkstadion vertreten. Gleichzeitig ist die Firma Co-Sponsor der SC Frauen und der Freiburger Fußballschule.
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1: Auf der B33 haben wir ein Pannenfahrzeug Höhe Sportplatz Berghaupten in Richtung Haslach. Auf der B415 La Richtung Innenstadt, kurz nach dem Kreisverkehr Hirschplatz, ist auch noch ein Unfall passiert. Hier dauert es länger. Und auf der B500 hat es gekracht, Baden-Baden Richtung Iffezheim, beim Grenzübergang Iffezheim. Unfall und etwa 2 Kilometer Stau.
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1: Und hier steht noch einer in Oetichhain oder genau gesagt zwischen Rastatt und Steinmauernhöhe Oetichhain im 70er Bereich in Achern in der Kirchstraße. Hier ist 50 erlaubt.
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0: Wow, die 80er bei Hitradio. Die gute Nachricht des Tages, auch heute wieder aus dem Rosengarten in Kiel. Hitradio Ohr-Reporter Moritz hat gesprochen mit wem?
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3: Also mein Name ist Frank Wagner. Ich bin der Leiter des Grünflächenmanagements hier in Kehl und ich durfte den Rosengarten umgestalten. Ja, es ist eine öffentliche Parkanlage, ein Steinwurf entfernt von der Innenstadt, frei zugänglich, mit einer Brücke verbunden zu unseren französischen Freunden. Und es ist eine qualitative, hochwertige Anlage, die sehr komplex ist. Mit Trinkbrunnen, Spielanlage, Seebühnen und vielen Überraschungen.
4: Und wie kam es, dass er jetzt ein Umdesign gebraucht hat?
3: Die letzte Umgestaltung war zur Landesgartenschau 2004. Und durch die Klimaveränderungen und durch die Strukturveränderungen war es notwendig, dass man Nachhaltigkeitskonzepte einplant, umsetzt und ihn einfach attraktiver wiederherstellt.
4: Ja, was kann denn jetzt dieser neue, verbesserte Rosengarten so alles?
3: Wir haben Grundlagevoraussetzungen geschaffen, das heißt widerstandsfähige Rosensorten ausgewählt, Substrate eingebaut. Wir haben Blumenwiesen gewählt und wir haben natürlich zusätzlich Flächen entsiegelt und 20 neue Bäume gepflanzt. Und das ist natürlich in der heutigen Zeit elementar wichtig. Ich freue mich riesig, dass er endlich eröffnet wird und dass man der Bevölkerung so was Tolles übergeben kann.
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neue Halbzeitshow bei der Fußballweltmeisterschaft im Finale. Wir sind sehr gespannt, ob er sogar mit Coldplay einen Auftritt hat. Wir werden sehen. Speed of Sound war das. Chris Martin bei Hitradio Ohren. Hier ist Tom Walker. Sex.

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1: Wetter. Und da meldete uns Katrin in Rentchen 30 Grad auch hier noch bei leicht bewölktem Himmel. Also den Schatten kriegen wir zumindest ab. Morgen, ja, da sieht es dann wirklich den ganzen Tag über sehr, sehr sonnig aus. Und da sterben wir den Hitzetod bei über 27 bis 30 Grad auf jeden Fall. Und auch der Freitag sieht dann durchweg sonnig aus.
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1: Um 18 Uhr mit Yvonne Stolz.
3: Bei der Suche nach dem vermissten 25-jährigen Pharmaziestudenten aus Freiburg hat die Polizei einen traurigen Fund gemacht. Bei March wurde eine männliche Leiche in der Dreisam entdeckt. Die Ermittler gehen mit hoher Wahrscheinlichkeit davon aus, dass es sich um den Gesuchten handelt. Seit mehr als 2 Jahren wird Alexander Bonert aus Lichtenau-Muckenschopf vermisst. Heute Abend wird der Fall bei Aktenzeichen XY vorgestellt. Der damals 51-Jährige war im April 2024 nach seiner Nachtschicht zu einer Wanderung aufgebrochen und nicht mehr zurückgekommen. Das Ortenau-Klinikum führt ein digitales Patientenportal ein. Damit kann man künftig unter anderem Termine online vereinbaren, bekommt automatische Erinnerungen und kann Unterlagen austauschen, unabhängig von den jeweiligen Sprechzeiten. Einfach näher dran an der Region. Jetzt Deutschland und die Welt mit Oliver Obanke.
4: Mehrere EU-Parlamentarier fordern von europäischen Fußballverbänden eine Untersuchung gegen FIFA-Chef Gianni Infantino. Es geht um die Frage, ob die FIFA sich von US-Präsident Trump beeinflussen hat lassen, die Rotsperre gegen US-Spieler Balogun aufzuheben. Ein entsprechender Brief hat nach Angaben der Initiatoren schon mehr als 55 Unterschriften gesammelt. In der türkischen Hauptstadt Ankara endet heute der NATO-Gipfel und nicht alles lief harmonisch ab. Dieter Ebeling berichtet.
5: Es gab die erwartete Konfrontation. Der US-Präsident ging die Europäer an, weil sie angeblich nicht genug für die eigene Verteidigung tun. Und Generalsekretär Rutte, eigentlich einer der ganz großen Trump-Flüsterer, musste da sehr deutlich widersprechen. Es kam auch, was nicht erwartet wurde. Trumps Beharren auf der Einverleibung Grönlands und ein drohendes Handelsembargo gegen den furchtbaren Partner Spanien.
4: Ein Palliativarzt ist wegen 15-fachen Mordes von Patienten zur Höchststrafe verurteilt worden. Das Landgericht Berlin hat den 41-Jährigen zu lebenslanger Freiheitsstrafe verurteilt und die besondere Schwere der Schuld festgestellt. Zudem wurde eine Sicherungsverwahrung nach der Haftstrafe angeordnet. Billig-Airlines machen es schon lange, jetzt auch die Lufthansa. Der Kranich-Konzern erhebt laut Medienberichten seit dem 1. Juli auch auf Langstreckenflügen eine extra Gebühr für Sitzplatzwechsel. Heißt, es lohnt sich nicht mehr, bis zum Check-in zu warten, um einen eventuell besseren Sitz zu ergattern. Die Höhe der Gebühr ist abhängig von der Strecke, dem Abflugort und der Buchungszeit. Maximal 2 Packungen Eier pro Einkauf. Das gilt derzeit für Kunden des Discounters Netto. Hintergrund sei die angespannte Situation auf dem Eiermarkt, sagte eine Sprecherin. Tierkrankheiten in regionalen Legehennenbeständen würden sich auf die Verfügbarkeit von Eiern auswirken, heißt es. Gemeinsam mit den Lieferanten arbeite man daran, die Warenverfügbarkeit sicherzustellen.
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1: So, da haben wir noch was auf der A5 zwischen Offenburg und Lahr. Unfall linke Seite hier. Achtung! Auf der B500 Baden-Baden Richtung Iffezheim zwischen oder bei Breimgrenzübergang Iffezheim ein Unfall und etwa 2 Kilometer Stau. Mittlerweile in beiden Richtungen. Und schön Offenburg am Autobahnzubringer statt auswärts ist auch viel los. Alles verstopft. Höhe Kaufland bis zum Offenburger Eistau. Danke an Orbitsammler Peter.
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1: Und es wird zwischen Rastatt und Steinmauern Höhe Oetichheim geblitzt. Hier ist 70 erlaubt. In Aachen in der Kirchstraße. Auf der B462 Richtung Gaggenau Höhe Kuppenheim.
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schöner Ort bei 30 Grad Außentemperatur, abseits vom Kühlregal oder so. Das Kino, das ist auch wesentlich spannender, als irgendwo vor einem Kühlregal zu stehen. Und hier gibt es in den Forums

0: immer gefragt habe, warum der ab Null ist bei dem heftigen Lavamonster, was da vorkommt. Der neue Film, die neue Verfilmung, Realverfilmung mit echten Schauspielern, ist ab 6 Jahren freigegeben und das ist unser Kinocheck dazu.
1: Bayana ist 16 und lebt auf der Insel Motunui im Pazifischen Ozean. Sie ist die Prinzessin des Stammes dort. Doch sie will die Welt jenseits der Insel sehen. Aber das ist verboten.
2: Jenseits unseres Riffs lauern Dämonen in der Finsternis.
1: Doch plötzlich ist Vajanas Volk in Gefahr. Das Essen auf der Insel wird knapp. Vajana muss handeln, aber nicht allein.
3: Maui, Formwandler, Halbgott des Windes und des Meeres, Held der Seefahrer. Ha, Seefahrerinnen, Fahrer und Fahrerinnen.
1: Doch Maui ist erstmal nicht überzeugt von Vajanas Mission.
3: Ich gehe nicht mit einer Sterblichen auf eine Mission.
4: Mein Volk wird nicht überleben, wenn wir das nicht hinkriegen.
1: Unterwassermonster, Piraten, es gibt viele Herausforderungen für Vajana, Maui und den Han Haihai, der auch noch dabei ist.
3: Hör zu, Prinzessin, wenn du das wirklich willst, liegt ein Ozean voller Gefahren vor dir.
4: Ich bin keine Prinzessin, ich bin die Tochter des Chiefs.
1: Doch zusammen können sie es schaffen, kann Vajana es schaffen.
3: Bereit, eine Heldin zu sein?
4: Lass uns die Welt retten.
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0: gleich noch hier, wenn das Liebe ist.
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1: Wetter.
2: Und auch für später am Abend geht in Urlauben die Sonne noch nicht ganz unter bei Susanne 29 Grad. Morgen dann auch wieder kein Regen in Sicht und ganz viel Sonne den ganzen Tag. Kaum eine Wolke am Himmel, also blauer Himmel bei locker mindestens 27 Grad.
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3: Mehrfach wurde auf sie geschossen. Nach dem gewaltsamen Tod einer 36-Jährigen in Offenburg am Montag ist die Stadt in Trauer. Rund um den Tatort in der Händelstraße unterstützen städtische Mitarbeiter, Angehörige und Nachbarn im betroffenen Wohngebiet. Eine private Spendenaktion für die Hinterbliebenen des Opfers hat das Ziel von 13.000 Euro schon überschritten. André ist der Lebenspartner der Getöteten. Er kümmert sich aktuell um ihren Sohn.
4: Vielen, vielen lieben Dank für die Unterstützung, wirklich. Das wird natürlich erstmal in erster Linie in die Beerdigung investiert. Der nächste Schritt ist, so viel ich jetzt aktuell weiß, lebt ja Miron jetzt dann erstmal bei mir. Ich werde Miron ein Zimmer einrichten in meinem Haus. Das hilft mir sehr tatsächlich, da ich nicht viel Geld verdiene, da es mir finanziell tatsächlich sehr schlecht geht. Und ich denke ja auch weiter, dass er auch weiterhin diese Ocken-Gymnasium besuchen kann. Ich danke euch von ganzem Herzen einfach.
3: Ein 33-jähriger Türke soll mehrfach in der Hofeinfahrt auf die Ukrainerin geschossen haben, bevor er sich selbst das Leben nahm. Der Mann war wegen Stalking-Vorwürfen Polizei bekannt. Bei der Suche nach dem vermissten 25-jährigen Pharmaziestudenten aus Freiburg hat die Polizei einen traurigen Fund gemacht. Bei March wurde eine männliche Leiche in der Dreisam entdeckt. Die Ermittler gehen mit hoher Wahrscheinlichkeit davon aus, dass es sich um den Gesuchten handelt. Der Student wurde seit dem 27. Juni vermisst. Nachdem er vor ein paar Tagen sein Fahrrad gefunden wurde, hat die Polizei gestern eine groß angelegte Suche gestartet, unter anderem mit einem Hubschrauber. Zur Todesursache haben die Ermittler aktuell noch keine konkreten Erkenntnisse. Seit mehr als 2 Jahren wird ein Familienvater aus Lichtenau Muckenschopf vermisst. Das Verschwinden von Alexander Bonert ist heute Abend Thema in der ZDF-Sendung Aktenzeichen XY. Der damals 51-Jährige war im April 2024 nach seiner Nachtschicht spazieren gegangen. Moderator Rudi Zerne.
5: Sein Handy und die Geldbörse ließ er zurück. Und man muss auch noch dazu sagen, dass er im Alter von 39 Jahren wurde bei ihm ein Herzschrittmacher eingesetzt. Und es könnte sein, dass er natürlich beim Wandern beispielsweise in eine Notsituation geraten ist. Suchaktionen blieben jedenfalls bislang erfolglos.
3: Die letzten Aufnahmen von Alexander Bonert hat die Überwachungskamera im Hof gemacht.
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2: Keine Gefahrenstellen oder Staus, nur der übliche Baustellenwahnsinn. Und lasst euch nicht blitzen.
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2: In Aachen in der Kirchstraße und in Oetichheim zwischen Rastatt und Steinmauern. Hier ist 70 erlaubt.
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0: 1986, Lionel Richie bei Hitradio Ohren.
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0: Ah, und auch wenn wir raus sind, könnt ihr natürlich weiter fleißig mittippen bei unserem Tippspiel. Und jetzt steht ja jeden Tag eine neue Partie an, die Viertelfinals. Das läuft so ab, dass morgen Frankreich spielt, übermorgen Spanien, dann am Samstag Norwegen und am Sonntag, ja, auch ganz heiß erwartet, Argentinien, Schweiz. Und die Schweiz, die hat uns ja mega begeistert. Nicht zuletzt, weil die Radiohörerin Esther aus der Schweiz kommt und hier im Schwarzwald lebt und immer mitfiebert. Kollege Elias hat mit ihr heute geplaudert.
2: Super, das ganze Spiel war etwas anstrengend, aber ja, weil es eben, wie sagt man, kritisch war teilweise und ja, also und zuletzt sind wir glücklich, ja. Argentinien, ja, das wird schwer da mit Messi und Co., oder? Aber wir hoffen natürlich, wir hoffen alles. Das wäre ja zu schön, um wahr zu sein.
3: Wir machen ja bei uns die Genuss-WM. Jetzt hat die Schweiz natürlich mit dem Einzug ins Viertelfinale auch bewiesen, die haben kulinarisch schon auch ordentlich was drauf. Was ist denn dein Lieblingsessen?
2: Das ist natürlich die Rösti mit Zürcher Geschnetzeltes.
0: Ah, herrlich, ja. Das ist ein schöner Mitternachtssnack dann. Sonntag 3 Uhr nachts dann das nächste Spiel von der Schweiz gegen Argentinien.

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1: Wetter. Natürlich scheint die Sonne auch noch im Dreikirchendorf Mischbach. Ralf meldet uns das 30 Grad und natürlich dir auch einen schönen Feierabend. Morgen bei auch wieder ganz viel Sonnenschein über den Tag verteilt, sogar noch weniger Wolken zu sehen bei ja, locker 27 bis 28 Grad in der Spitze. Der Freitag sieht ähnlich aus.
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3: Bei der Suche nach dem vermissten 25-jährigen Pharmaziestudenten aus Freiburg hat die Polizei einen traurigen Fund gemacht. Bei March wurde eine männliche Leiche in der Dreisam entdeckt. Die Ermittler gehen mit hoher Wahrscheinlichkeit davon aus, dass es sich um den Gesuchten handelt. Seit mehr als 2 Jahren wird Alexander Bonert aus Lichtenau Muckenschopf vermisst. Heute Abend wird der Fall bei Aktenzeichen XY vorgestellt. Der damals 51-Jährige war nach seiner Nachtschicht zu einer Wanderung aufgebrochen und nicht mehr zurückgekommen. Rund 110.000 Besucher an 6 Tagen wurden gezählt. Neuer Rekord beim Freiburger Weinfest. Ein Termin fürs kommende Jahr steht auch schon. Start ist am 1. Juli. Einfach näher dran an die Region. Jetzt Deutschland und die Welten mit Joshua Heise.
4: Tennisprofi Alexander Zverev steht zum ersten Mal im Halbfinale von Wimbledon. Der 29-Jährige hat seinen Angstgegner Taylor Fritz überraschend glatt in 3 Sätzen besiegt und damit eine Serie von 7 Niederlagen gegen den Amerikaner beendet. Einen Monat nach seinem French Open-Sieg greift Zverev am Freitag gegen den Briten Arthur Ferry nach dem Finaleinzug. Die Deutsche Bahn will ihre Kommunikation mit Kundinnen und Kunden verbessern. Dafür sollen laut Konzernchefin Paller bis Ende nächsten Jahres 50 Millionen Euro investiert werden. Geplant sind demnach neue Monitore an Bahnhöfen sowie eine neue App, die mit Hilfe von KI in Echtzeit zum Beispiel über kurzfristige Gleiswechsel informieren soll. Großeinsatz in Schongau in Oberbayern. Wie die Polizei mitgeteilt hat, gibt es Hinweise auf eine Amoktat am Welfengymnasium. Der mutmaßliche Täter, ein 16-jähriger Jugendlicher, wurde nach Polizeiangaben festgenommen. Florian Kern berichtet von vor Ort.
5: Nach aktuellen Informationen der Polizei soll der Tatverdächtige eine Schusswaffe bei sich getragen haben. Ob diese auch zum Einsatz kam, ist bislang aber nicht klar. Der 16-Jährige soll die beiden 13-jährigen Schülerinnen aus der Region mit einem Messer schwer verletzt haben. Sie sind inzwischen außer Lebensgefahr. Über den genauen Hintergrund der Tat herrscht nach wie vor Unklarheit.
4: Die Deutsche Umwelthilfe hat einen Rechtsstreit gegen die Lufthansa gewonnen. Das Oberlandesgericht Köln hat die Berufung der Airline zurückgewiesen. Die Lufthansa hatte damit geworben, dass Kunden ihre CO2-Emissionen durch nachhaltige Flugkraftstoffe direkt beim Buchen reduzieren können. Das Gericht sah das als irreführend an, weil die Kraftstoffe erst zeitlich verzögert eingesetzt werden. Aus und vorbei. US-Präsident Trump hat die Feuerpause im Iran-Krieg für beendet erklärt und gesagt, er wolle nichts mehr mit dem Iran zu tun haben. Zuvor hatten sich die USA und der Iran gegenseitig angegriffen. Laut Trump sollen weitere Angriffe in der Nacht folgen. Infolge der neuen Eskalation sind die Ölpreise deutlich in die Höhe geschossen.
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1: Auf der A5 Basel Richtung Karlsruhe haben wir zwischen Freiburg Mitte und Nord noch eine Baustelle und 4 Kilometer Stau.
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1: Und in Rheinhausen in der Herbolzheimer Straße wird kurz vorm Kreisverkehr blitzt.
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1: Das war heute wichtig in der Region. Ich bin Yvonne Stolz. Am Gengbacher Bahnübergang in der Kinzigstraße sind heute Vormittag ein Auto und ein Regionalexpress zusammengestoßen. Für die Person im Wagen endete das tödlich. Sie war nach momentanen Erkenntnissen der Polizei gegen 11 Uhr am halbseitig beschrankten und laut Polizei funktionsbereiten Bahnübergang in den Gleisbereich eingefahren und dort mit dem Zug zusammengestoßen. Die rund 200 Passagiere wurden nach jetzigem Stand nicht verletzt. Die Strecke der Schwarzwaldbahn war gesperrt. Am nächstmöglichen Bahnhof in Haslach wurde eine Betreuungsstelle eingerichtet. Mehrfach wurde auf sie geschossen. Nach dem gewaltsamen Tod einer 36-Jährigen in Offenburg am Montag ist die Stadt in Trauer. Rund um den Tatort in der Händelstraße unterstützen städtische Mitarbeiter, Angehörige und Nachbarn im betroffenen Wohngebiet. Eine private Spendenaktion für die Hinterbliebenen des Opfers hat das Ziel von 13.000 Euro schon überschritten. André ist der Lebenspartner der Getöteten. Er kümmert sich aktuell um ihren Sohn.
2: Vielen, vielen lieben Dank für die Unterstützung, wirklich. Das wird natürlich erstmal in erster Linie in die Beerdigung investiert. Der nächste Schritt ist, so viel ich jetzt aktuell weiß, lebt ja Miron jetzt dann erstmal bei mir. Ich werde Miron ein Zimmer einrichten in meinem Haus. Das hilft mir sehr tatsächlich, da ich nicht viel Geld verdiene, da es mir finanziell tatsächlich sehr schlecht geht. Und ich denke auch weiter, dass er auch weiterhin diese Ocken-Gymnasium besuchen kann. Ich danke euch von ganzem Herzen einfach.
1: Ein 33-jähriger Türke soll mehrfach in der Hofeinfahrt auf die Ukrainerin geschossen haben, bevor er sich selbst das Leben nahm. Der Mann war wegen Stalking-Vorwürfen Polizei bekannt. Bei der Suche nach dem vermissten 25-jährigen Pharmaziestudenten aus Freiburg hat die Polizei einen traurigen Fund gemacht. Bei March wurde eine männliche Leiche in der Dreisam entdeckt. Die Ermittler gehen mit hoher Wahrscheinlichkeit davon aus, dass es sich um den Gesuchten handelt. Der Student wurde seit dem 27. Juni vermisst. Nachdem vor ein paar Tagen sein Fahrrad gefunden wurde, hat die Polizei gestern eine groß angelegte Suche gestartet, unter anderem mit einem Hubschrauber. Zur Todesursache haben die Ermittler aktuell noch keine konkreten Erkenntnisse. In Neuried-Altenheim ist ein Tabak- und Presseshop überfallen worden. Die Kripo sucht Zeugen, die gestern Abend etwas davon am Yachthafen mitbekommen haben. Nach bisherigen Erkenntnissen waren gegen 19.35 Uhr drei Maskierte in den Verkaufsraum gekommen und bedrohten die Kassiererinnen mit Schusswaffen. Sie forderten auf Französisch die Herausgabe von Tabak und Geld. Die Beute verstauten sie in Einkaufstaschen. Die Täter flüchteten mit einem grauen Skoda, in dem eine weitere maskierte Person war.
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1: Ich bin Joshua Heise. Ab morgen können vorerst keine neuen Anträge auf Heizungsförderung mehr gestellt werden. Bis zum 20. Juli gibt es einen Antragsstopp, weil die staatliche Förderbank KfW und das Bundesamt BAFA technisch umgerüstet werden. Ab dem 21. Juli gelten neue Förderbedingungen mit weniger Zuschuss für den Einbau von Wärmepumpen und anderen klimafreundlichen Heizungen. Bei einer mutmaßlichen Amoktat an einem Gymnasium im oberbayerischen Schongau sind zwei Mädchen schwer verletzt worden, schweben aber nicht mehr in Lebensgefahr. Ein 16-Jähriger ist nach Polizeiangaben festgenommen worden. Er soll ein Messer und eine Schusswaffe dabei gehabt haben. Laut Bayerns Innenminister Herrmann war der Jugendliche früher in psychiatrischer Behandlung. Das Motiv ist noch unklar. In Berlin ist ein Palliativarzt wegen 15-fachen Mordes von Patienten zu einer lebenslangen Freiheitsstrafe mit anschließender Sicherungsverwahrung verurteilt worden. Außerdem verhängte das Landgericht Berlin ein lebenslanges Berufsverbot. Thomas Brockt berichtet.
2: Der Arzt soll von 2021 bis 2024 die Morde begangen haben. Bei Hausbesuchen gab er 12 Frauen und 3 Männern einen tödlichen Medikamentenmix. Alle waren schwerst krank, lagen aber noch nicht im Sterben. Das Ganze könnte noch eine viel größere Dimension bekommen. Die Staatsanwaltschaft ermittelt in 76 weiteren Fällen und geht von einer weiteren Anklage noch in diesem Jahr aus.
1: Die Teilnehmer des NATO-Gipfels in Ankara haben eine positive Bilanz gezogen. US-Präsident Trump sprach von einer unglaublichen Liebe im Raum, auch wenn er mal wieder die Partnerländer scharf angegriffen und Spanien mit einem Ende der Handelsbeziehungen gedroht hat. Auch sein Grönland-Anspruch war wieder Thema. NATO-Generalsekretär Rutte sagte, das Bündnis sei stärker und einiger als je zuvor. Mit einem überraschend glatten Sieg in 3 Sätzen steht Tennisprofi Alexander Zverev zum ersten Mal in seiner Karriere im Wimbledon-Halbfinale. Der 29-Jährige brach damit seine Niederlageserie gegen Angstgegner Taylor Fritz aus den USA. Am Freitag steht Zverev dem britischen Außenseiter Arthur Ferry gegenüber.
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1: Das war heute wichtig in der Region. Ich bin Yvonne Stolz. Am Gengbacher Bahnübergang in der Kinzigstraße sind heute Vormittag ein Auto und ein Regionalexpress zusammengestoßen. Für die Person im Wagen endete das tödlich. Sie war nach momentanen Erkenntnissen der Polizei gegen 11 Uhr am halbseitig beschrankten und laut Polizei funktionsbereiten Bahnübergang in den Gleisbereich eingefahren und dort mit dem Zug zusammengestoßen. Die rund 200 Passagiere wurden nach jetzigem Stand nicht verletzt. Die Strecke der Schwarzwaldbahn war gesperrt. Am nächstmöglichen Bahnhof in Haslach wurde eine Betreuungsstelle eingerichtet. Mehrfach wurde auf sie geschossen. Nach dem gewaltsamen Tod einer 36-Jährigen in Offenburg am Montag ist die Stadt in Trauer. Rund um den Tatort in der Händelstraße unterstützen städtische Mitarbeiter, Angehörige und Nachbarn im betroffenen Wohngebiet. Eine private Spendenaktion für die Hinterbliebenen des Opfers hat das Ziel von 13.000 Euro schon überschritten. André ist der Lebenspartner der Getöteten. Er kümmert sich aktuell um ihren Sohn.
2: Vielen, vielen lieben Dank für die Unterstützung, wirklich. Das wird natürlich erstmal in erster Linie in die Beerdigung investiert. Der nächste Schritt ist, so viel ich jetzt aktuell weiß, lebt ja Miron jetzt dann erstmal bei mir. Ich werde Miron ein Zimmer einrichten in meinem Haus. Das hilft mir sehr tatsächlich, da ich nicht viel Geld verdiene, da es mir finanziell tatsächlich sehr schlecht geht. Und ich denke ja auch weiter, dass er auch weiterhin diese Ocken-Gymnasium besuchen kann. Ich danke euch von ganzem Herzen einfach.
1: Ein 33-jähriger Türke soll mehrfach in der Hofeinfahrt auf die Ukrainerin geschossen haben, bevor er sich selbst das Leben nahm. Der Mann war wegen Stalking-Vorwürfen Polizei bekannt. Bei der Suche nach dem vermissten 25-jährigen Pharmaziestudenten aus Freiburg hat die Polizei einen traurigen Fund gemacht. Bei March wurde eine männliche Leiche in der Dreisam entdeckt. Die Ermittler gehen mit hoher Wahrscheinlichkeit davon aus, dass es sich um den Gesuchten handelt. Der Student wurde seit dem 27. Juni vermisst. Nachdem vor ein paar Tagen sein Fahrrad gefunden wurde, hat die Polizei gestern eine groß angelegte Suche gestartet, unter anderem mit einem Hubschrauber. Zur Todesursache haben die Ermittler aktuell noch keine konkreten Erkenntnisse. In Neuried-Altenheim ist ein Tabak- und Presseshop überfallen worden. Die Kripo sucht Zeugen, die gestern Abend etwas davon am Yachthafen mitbekommen haben. Nach bisherigen Erkenntnissen waren gegen 19.35 Uhr drei Maskierte in den Verkaufsraum gekommen und bedrohten die Kassiererinnen mit Schusswaffen. Sie forderten auf Französisch die Herausgabe von Tabak und Geld. Die Beute verstauten sie in Einkaufstaschen. Die Täter flüchteten mit einem grauen Skoda, in dem eine weitere maskierte Person war.
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1: Ich bin Joshua Heise. Bundeskanzler Merz sieht die NATO nach ihrem Gipfel in Ankara gestärkt, trotz der massiven Kritik von US-Präsident Trump an Verbündeten. Man sei einen wichtigen Schritt vorangekommen, sagte Merz zum Abschluss des Treffens. Thomas Brockt berichtet.
2: Der große Knall ist ausgeblieben, das allein sorgt für gute Laune beim Kanzler. Merz lobt ausdrücklich den Auftritt von Trump in den Beratungen. Der habe aufmerksam zugehört und auch Äußerungen kleinerer Mitgliedstaaten mit großer Sympathie begleitet. Merz würdigt auch die Rolle von NATO-Generalsekretär Rutte, dem ja immer wieder vorgeworfen wird, Trump zu sehr zu umschmeicheln. Rüttes charmante und engagierte Art habe den Erfolg erst möglich gemacht.
1: Nach den Grünen zieht auch die Linke gegen die Krankenkassenreform vor das Bundesverfassungsgericht. Der Abgeordnete Gürpiner hat einen entsprechenden Eilantrag eingereicht. Wie schon die Grünen begründete er den Schritt mit den jüngsten Änderungsanträgen, die sich in der Kürze der Zeit nicht ordentlich prüfen ließen. Die Bundesregierung will das Gesetz am Freitag durch Bundestag und Bundesrat bringen. Mehrere EU-Parlamentarier fordern von europäischen Fußballverbänden eine Untersuchung gegen FIFA-Chef Infantino. Es geht um die Frage, ob die FIFA sich von US-Präsident Trump beeinflussen lassen hat, die Rotsperre gegen US-Spieler Balogun aufzuheben. Ein entsprechender Brief hat schon 72 Unterschriften gesammelt. Tennisprofi Alexander Zverev steht zum ersten Mal im Halbfinale von Wimbledon. Der 29-Jährige hat seinen Angstgegner Taylor Fritz überraschend glatt in 3 Sätzen besiegt und damit eine Serie von 7 Niederlagen gegen den Amerikaner beendet. Einen Monat nach seinem French Open-Sieg greift Zverev am Freitag gegen den Briten Arthur Ferry nach dem Finaleinzug.
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1: Das war heute wichtig in der Region. Ich bin Yvonne Stolz. Am Gengbacher Bahnübergang in der Kinzigstraße sind heute Vormittag ein Auto und ein Regionalexpress zusammengestoßen. Für die Person im Wagen endete das tödlich. Sie war nach momentanen Erkenntnissen der Polizei gegen 11 Uhr am halbseitig beschrankten und laut Polizei funktionsbereiten Bahnübergang in den Gleisbereich eingefahren und dort mit dem Zug zusammengestoßen. Die rund 200 Passagiere wurden nach jetzigem Stand nicht verletzt. Die Strecke der Schwarzwaldbahn war gesperrt. Am nächstmöglichen Bahnhof in Haslach wurde eine Betreuungsstelle eingerichtet. Mehrfach wurde auf sie geschossen. Nach dem gewaltsamen Tod einer 36-Jährigen in Offenburg am Montag ist die Stadt in Trauer. Rund um den Tatort in der Händelstraße unterstützen städtische Mitarbeiter, Angehörige und Nachbarn im betroffenen Wohngebiet. Eine private Spendenaktion für die Hinterbliebenen des Opfers hat das Ziel von 13.000 Euro schon überschritten. André ist der Lebenspartner der Getöteten. Er kümmert sich aktuell um ihren Sohn.
2: Vielen, vielen lieben Dank für die Unterstützung, wirklich. Das wird natürlich erstmal in erster Linie in die Beerdigung investiert. Der nächste Schritt ist, so viel ich jetzt aktuell weiß, lebt ja Miron jetzt dann erstmal bei mir. Ich werde Miron ein Zimmer einrichten in meinem Haus. Das hilft mir sehr tatsächlich, da ich nicht viel Geld verdiene, da es mir finanziell tatsächlich sehr schlecht geht. Und ich denke auch weiter, dass er auch weiterhin diese Ocken-Gymnasium besuchen kann. Ich danke euch von ganzem Herzen einfach.
1: Ein 33-jähriger Türke soll mehrfach in der Hofeinfahrt auf die Ukrainerin geschossen haben, bevor er sich selbst das Leben nahm. Der Mann war wegen Stalking-Vorwürfen Polizei bekannt. Bei der Suche nach dem vermissten 25-jährigen Pharmaziestudenten aus Freiburg hat die Polizei einen traurigen Fund gemacht. Bei March wurde eine männliche Leiche in der Dreisam entdeckt. Die Ermittler gehen mit hoher Wahrscheinlichkeit davon aus, dass es sich um den Gesuchten handelt. Der Student wurde seit dem 27. Juni vermisst. Nachdem vor ein paar Tagen sein Fahrrad gefunden wurde, hat die Polizei gestern eine groß angelegte Suche gestartet, unter anderem mit einem Hubschrauber. Zur Todesursache haben die Ermittler aktuell noch keine konkreten Erkenntnisse. In Ried-Altenheim ist ein Tabak- und Presseshop überfallen worden. Die Kripo sucht Zeugen, die gestern Abend etwas davon am Yachthafen mitbekommen haben. Nach bisherigen Erkenntnissen waren gegen 19.35 Uhr drei Maskierte in den Verkaufsraum gekommen und bedrohten die Kassiererinnen mit Schusswaffen. Sie forderten auf Französisch die Herausgabe von Tabak und Geld. Die Beute verstauten sie in Einkaufstaschen. Die Täter flüchteten mit einem grauen Skoda, in dem eine weitere maskierte Person war.
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1: Ich bin Yves Simon. Ab morgen können erstmal keine neuen Anträge auf Heizungsförderung mehr gestellt werden. Bis zum 20. Juli gibt es einen Antragsstopp, weil die staatliche Förderbank KfW und das Bundesamt BAFA technisch umgerüstet werden. Ab dem 21. Juli gelten dann neue Förderbedingungen mit weniger Zuschuss für den Einbau von Wärmepumpen und anderen klimafreundlichen Heizungen. Die Teilnehmer des NATO-Gipfels in Ankara haben eine positive Bilanz gezogen. US-Präsident Trump spricht von einer unglaublichen Liebe im Raum, auch wenn er mal wieder die Partnerländer scharf angegriffen hat und Spanien mit einem Ende der Handelsbeziehungen gedroht hat. Auch sein Grönland-Anspruch war wieder Thema. NATO-Generalsekretär Rutte sagt trotzdem, das Bündnis ist aus seiner Sicht stärker und einiger als jemals zuvor. Die Deutsche Umwelthilfe hat jetzt einen Rechtsstreit gegen die Lufthansa gewonnen. Das Oberlandesgericht in Köln hat die Berufung der Airline zurückgewiesen. Die Lufthansa hatte damit geworben, dass Kunden ihre CO2-Emissionen durch nachhaltige Flugkraftstoffe direkt beim Buchen schon reduzieren können. Aber das Gericht hat das als irreführend angesehen, weil die Kraftstoffe ja erst zeitlich verzögert eingesetzt werden. Mit einem überraschend glatten Sieg in 3 Sätzen steht Tennisprofi Alexander Zverev zum ersten Mal in seiner Karriere im Wimbledon-Halbfinale. Der 29-Jährige hat damit seine Niederlagenserie gegen Angstgegner Taylor Fritz aus den USA gebrochen. Am Freitag, da steht Zverev dann dem britischen Außenseiter Arthur Ferry gegenüber.
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1: Das war heute wichtig in der Region. Ich bin Yvonne Stolz. Am Gengbacher Bahnübergang in der Kinzigstraße sind heute Vormittag ein Auto und ein Regionalexpress zusammengestoßen. Für die Person im Wagen endete das tödlich. Sie war nach momentanen Erkenntnissen der Polizei gegen 11 Uhr am halbseitig beschrankten und laut Polizei funktionsbereiten Bahnübergang in den Gleisbereich eingefahren und dort mit dem Zug zusammengestoßen. Die rund 200 Passagiere wurden nach jetzigem Stand nicht verletzt. Die Strecke der Schwarzwaldbahn war gesperrt. Am nächsten möglichen Bahnhof in Haslach wurde eine Betreuungsstelle eingerichtet. Mehrfach wurde auf sie geschossen. Nach dem gewaltsamen Tod einer 36-Jährigen in Offenburg am Montag ist die Stadt in Trauer. Rund um den Tatort in der Händelstraße unterstützen städtische Mitarbeiter, Angehörige und Nachbarn im betroffenen Wohngebiet. Eine private Spendenaktion für die Hinterbliebenen des Opfers hat das Ziel von 13.000 Euro schon überschritten. André ist der Lebenspartner der Getöteten. Er kümmert sich aktuell um ihren Sohn.
2: Vielen, vielen lieben Dank für die Unterstützung. Wirklich, das wird natürlich erstmal in erster Linie in die Beerdigung investiert. Der nächste Schritt ist, so viel ich jetzt aktuell weiß, lebt ja Miron jetzt dann erstmal bei mir. Ich werde Miron ein Zimmer einrichten in meinem Haus. Das hilft mir sehr tatsächlich, da ich nicht viel Geld verdiene, da es mir finanziell tatsächlich sehr schlecht geht. Und ich denke ja auch weiter, dass er auch weiterhin diese Ocken-Gymnasium besuchen kann. Ich danke euch vom ganzen Herzen einfach.
1: Ein 33-jähriger Türke soll mehrfach in der Hofeinfahrt auf die Ukrainerin geschossen haben, bevor er sich selbst das Leben nahm. Der Mann war wegen Stalking-Vorwürfen Polizei bekannt. Bei der Suche nach dem vermissten 25-jährigen Pharmaziestudenten aus Freiburg hat die Polizei einen traurigen Fund gemacht. Bei March wurde eine männliche Leiche in der Dreisam entdeckt. Die Ermittler gehen mit hoher Wahrscheinlichkeit davon aus, dass es sich um den Gesuchten handelt. Der Student wurde seit dem 27. Juni vermisst. Nachdem vor ein paar Tagen sein Fahrrad gefunden wurde, hat die Polizei gestern eine groß angelegte Suche gestartet, unter anderem mit einem Hubschrauber. Zur Todesursache haben die Ermittler aktuell noch keine konkreten Erkenntnisse. In Neuried-Altenheim ist ein Tabak- und Presseshop überfallen worden. Die Kripo sucht Zeugen, die gestern Abend etwas davon am Yachthafen mitbekommen haben. Nach bisherigen Erkenntnissen waren gegen 19.35 Uhr drei Maskierte in den Verkaufsraum gekommen und bedrohten die Kassiererinnen mit Schusswaffen. Sie forderten auf Französisch die Herausgabe von Tabak und Geld. Die Beute verstauten sie in Einkaufstaschen. Die Täter flüchteten mit einem grauen Skoda, in dem eine weitere maskierte Person war.
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1: Ich bin Yves Simon. US-Präsident Trump hat ja die Waffenruhe mit dem Iran wieder für beendet erklärt und angreifen lassen. Der französische Präsident Macron sieht trotz der neuen Eskalation die Diplomatie noch nicht am Ende. Die 60-Tage-Frist soll erstmal weiterlaufen, meint er. Und Trump hat auch inzwischen bekräftigt, dass die Verhandlungen über Diplomaten weitergehen sollen. Schock im oberbayerischen Schongau. Dort sind bei einer mutmaßlichen Amoktat an einem Gymnasium zwei 13-jährige Mädchen mit einem Messer schwer verletzt worden. Sie schweben aber nicht mehr in Lebensgefahr, wie uns die Polizei mitgeteilt hat. Ein 16-jähriger Ex-Schüler soll der Amokläufer sein. Die beiden hat er wohl zufällig ausgewählt. Laut Innenminister Dobrindt ist der Täter kroatischer Staatsbürger. Näheres ist aber noch nicht bekannt. Nur, dass er in psychiatrischer Behandlung war und jetzt in Untersuchungshaft sitzt. Gestern gab es ja die Meldung, dass in New York ein 37-stöckiger Wolkenkratzer kurz vor dem Einsturz steht. Jetzt aber heißt es von Bürgermeister Mamdani, dass er wieder stabil ist. Nachdem sich zwei tragende Säulen verformt hatten, wurden keine weiteren Bewegungen festgestellt, heißt es jetzt. Das Gebäude wird aber weiter überwacht. Der Hochhauskomplex wird momentan zu rund 1600 Luxuswohnungen umgebaut. Die mexikanische Fußballikone Rafael Márquez wird neuer Nationaltrainer. Der ehemalige Barcelona-Profi und Assistenzcoach übernimmt nach dem WM-Ausscheiden im Achtelfinale gegen England das Amt vom bisherigen Trainer Aguirre. Er soll das Team mit Blick auf die nächste WM wieder fit bekommen. Die ist dann im Jahr 2030, also in 4 Jahren. Mexiko hatte das Achtelfinale vor heimischer Kulisse im Aztekenstadion gegen England mit 2:3 verloren.
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1: Das war heute wichtig in der Region. Ich bin Yvonne Stolz. Am Gengbacher Bahnübergang in der Kinzigstraße sind heute Vormittag ein Auto und ein Regionalexpress zusammengestoßen. Für die Person im Wagen endete das tödlich. Sie war nach momentanen Erkenntnissen der Polizei gegen 11 Uhr am halbseitig beschrankten und laut Polizei funktionsbereiten Bahnübergang in den Gleisbereich eingefahren und dort mit dem Zug zusammengestoßen. Die rund 200 Passagiere wurden nach jetzigem Stand nicht verletzt. Die Strecke der Schwarzwaldbahn war gesperrt. Am nächstmöglichen Bahnhof in Haslach wurde eine Betreuungsstelle eingerichtet. Mehrfach wurde auf sie geschossen. Nach dem gewaltsamen Tod einer 36-Jährigen in Offenburg am Montag ist die Stadt in Trauer. Rund um den Tatort in der Händelstraße unterstützen städtische Mitarbeiter, Angehörige und Nachbarn im betroffenen Wohngebiet. Eine private Spendenaktion für die Hinterbliebenen des Opfers hat das Ziel von 13.000 Euro schon überschritten. André ist der Lebenspartner der Getöteten. Er kümmert sich aktuell um ihren Sohn.
2: Vielen, vielen lieben Dank für die Unterstützung, wirklich. Das wird natürlich erstmal in erster Linie in die Beerdigung investiert. Der nächste Schritt ist, so viel ich jetzt aktuell weiß, lebt ja Miron jetzt dann erstmal bei mir. Ich werde Miron ein Zimmer einrichten in meinem Haus. Das hilft mir sehr tatsächlich, da ich nicht viel Geld verdiene, da es mir finanziell tatsächlich sehr schlecht geht. Und ich denke auch weiter, dass er auch weiterhin diese Ocken-Gymnasium besuchen kann. Ich danke euch von ganzem Herzen einfach.
1: Ein 33-jähriger Türke soll mehrfach in der Hofeinfahrt auf die Ukrainerin geschossen haben, bevor er sich selbst das Leben nahm. Der Mann war wegen Stalking-Vorwürfen Polizei bekannt. Bei der Suche nach dem vermissten 25-jährigen Pharmaziestudenten aus Freiburg hat die Polizei einen traurigen Fund gemacht. Bei March wurde eine männliche Leiche in der Dreisam entdeckt. Die Ermittler gehen mit hoher Wahrscheinlichkeit davon aus, dass es sich um den Gesuchten handelt. Der Student wurde seit dem 27. Juni vermisst. Nachdem vor ein paar Tagen sein Fahrrad gefunden wurde, hat die Polizei gestern eine groß angelegte Suche gestartet, unter anderem mit einem Hubschrauber. Zur Todesursache haben die Ermittler aktuell noch keine konkreten Erkenntnisse. In Neuried-Altenheim ist ein Tabak- und Presseshop überfallen worden. Die Kripo sucht Zeugen, die gestern Abend etwas davon am Yachthafen mitbekommen haben. Nach bisherigen Erkenntnissen waren gegen 19.35 Uhr drei Maskierte in den Verkaufsraum gekommen und bedrohten die Kassiererinnen mit Schusswaffen. Sie forderten auf Französisch die Herausgabe von Tabak und Geld. Die Beute verstauten sie in Einkaufstaschen. Die Täter flüchteten mit einem grauen Skoda, in dem eine weitere maskierte Person war.
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1: Ich bin Yves Simon. Die NATO-Länder haben der Ukraine beim Gipfel in Ankara weitere Militärhilfen von 140 Milliarden Euro bis Ende des nächsten Jahres zugesagt. In der Schlusserklärung wird Russland auch langfristig noch als Bedrohung bezeichnet. Gleichzeitig soll das Bündnis modernisiert werden, mit mehr Verantwortung für Europa und auch für Kanada. Verteidigungsminister Pistorius betont, dass der Gipfel aus seiner Sicht klar gezeigt hätte, die NATO ist handlungsfähig und geschlossen. Nach dem Messerangriff am Gymnasium im oberbayerischen Schongau sitzt der Schock bei den rund 800 Schülern noch tief, genauso in der 12.000 Einwohnerstadt. Noch am Abend hat sich Bundesinnenminister Dobrindt ein Bild der Lage gemacht. Zwei 13-jährige Mädchen sind schwer verletzt worden, sie schweben aber nicht mehr in Lebensgefahr. Sie waren zufällige Opfer, wie es heißt. Der mutmaßliche Täter ist ein 16 Jahre alter ehemaliger Schüler des Gymnasiums, Kroate, und er war früher schon in psychiatrischer Behandlung.
2: Ich darf sagen, dass ich tief beeindruckt bin davon, wie hier Lehrkräfte, wie hier Schüler miteinander in dieser schrecklichen Situation agiert haben, dafür gesorgt haben, dass Schlimmeres verhindert werden konnte und es möglich war, wenige Minuten nach der ersten Schussabgabe und der Alarmierung den Täter auch zu stoppen.
1: Bundesinnenminister Dobrindt. Viele der 800 Schüler stehen noch unter Schock. Sie werden von Seelsorgern betreut. Mit Hilfe künstlicher Intelligenz will die Deutsche Bahn ihre Kundenkommunikation ordentlich aufpolieren. Die KI soll die Passagiere demnächst schneller darüber informieren, welche Züge sich um wie viel verspäten könnten. Es ist das letzte von insgesamt 3 Maßnahmenpaketen der Bahn. Die ersten beiden sollten für mehr Sicherheit und Sauberkeit an den Bahnhöfen sorgen und auch für mehr Komfort in den Fernzügen. Die Zahl an Krebsdiagnosen wird sich in den nächsten Jahren weltweit deutlich erhöhen. Davon jedenfalls geht die Weltgesundheitsorganisation WHO aus. Bis 2050 sollen es jedes Jahr 35 Millionen neue Krebspatienten sein. Momentan sind wir bei 20,6 Millionen. Sorge bereitet den Experten vor allem die steigende Zahl übergewichtiger Menschen, und auch Alkohol und Rauchen sind weiter wichtige Risikofaktoren. Im Bremer Weserstadion ist bei Bauarbeiten eine tragende Betonstütze an der Tribüne neben der Ostkurve zerbrochen. Daraufhin sind Teile des Oberrangs eingestürzt. Verletzt wurde zum Glück niemand. Jetzt prüft der Verein erstmal den Schaden und hofft, dass die Tribüne bis zum Bundesligastart im August wieder fit wird.
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1: Ich bin Yves Simon. Wer darüber nachdenkt, sich eine neue Heizung einbauen zu lassen, dürfte sich darüber nicht sonderlich freuen, denn ab dem 21. Juli gelten neue Förderrichtlinien. Der Haushaltsausschuss senkt die maximal förderfähigen Kosten von momentan 30.000 Euro auf dann nur noch 28.000 Euro. Und auch der Bonus für einen schnelleren Austausch, der wird schrittweise reduziert und die Zuschüsse werden stärker nach Einkommen gestaffelt. Bis zum Inkrafttreten der neuen Regel gilt jetzt erstmal ein Antragsstopp, also jetzt noch schnell handeln, bringt auch nichts. Jetzt in der Nacht hat das US-Militär eine neue Welle von Angriffen gegen den Iran gestartet. Laut dem zuständigen Regionalkommando sollen damit die Fähigkeiten des Iran eingeschränkt werden, den Schiffsverkehr in der Straße von Hormuz zu stören. Schon gestern waren mehr als 80 Ziele im Iran von den USA angegriffen worden. Die Bundeswehr soll in Zukunft auch im Weltall kriegstüchtig werden. Nach Recherchen von WDR, NDR und Süddeutscher Zeitung sollen dazu nächstes Jahr 4 deutsche Testsatelliten ins All gebracht werden. Ziel dieser Satelliten soll es sein, andere Satelliten auszuspionieren und sie können die dann sogar stören. Das ist zumindest der Plan. Sollten Geschäfte bei uns in Deutschland häufiger am Sonntag öffnen dürfen als bisher? Die Menschen dazu sind im Land gespalten, das zeigt eine neue YouGov-Umfrage. 50%, also die Hälfte, ist dagegen und 43% würden das laut der Umfrage auf jeden Fall oder eher befürworten. Für uns berichtet Tanja Wagner.
2: Handelsverbände werben schon lange dafür, dass Geschäfte öfter und vor allem möglichst flexibel öffnen dürfen und nicht wie jetzt nur zu festgelegten Terminen. Shopping sei einfach auch Freizeiterlebnis, hieß es. Was die Verbraucher angeht, sprechen sich vor allem jüngere Menschen und Männer für das Sonntagsshopping aus. Die Gewerkschaften laufen gegen eine Lockerung der Regelungen Sturm. Der Sonntag sei für die Beschäftigten im Handel oft der einzig planbare freie Tag, argumentieren sie.
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1: 9. Juli 1984. Talk Talk sind mit Such a Shame neu in den Charts. It's a shame. Reinhardt ist die Hauptfigur im Buch Der Würfler. Der Psychiater ist gelangweilt von seinem Leben, vom immer gleichen Trott. Die Routine frisst ihn auf. Er braucht Abwechslung. Also beginnt er, alle Entscheidungen durch Würfeln zu treffen. Er hört auf, Psychiater zu sein und startet ein komplett neues Leben. Um ihn und seinen neuen Lebensentwurf entsteht ein regelrechter Kult. Er bringt durch das Würfeln die gesellschaftliche Ordnung in Aufruhr und wird zum Staatsfeind. Dieses Buch ist das Lieblingsbuch von Mark Hollis, dem Frontmann von Talk Talk. Er liest es immer und immer wieder und verpackt die Geschichte in einen Song und gibt seinen Kommentar zur Handlung. Es ist eine Schande, was ein einziger Würfel auslösen kann. Und auch, dass man sich nicht zufrieden gibt und kein Ende findet mit dem Würfel.

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